Mesh-Netzwerke sind immer gefragter und werden auch von Funkamateuren weltweit eingesetzt, obwohl oder gerade weil zwei der drei Systeme, Meshcom, Meshtastic und Meshcore, nicht auf Amateurfunkfrequenzen arbeiten. Sie nutzen das LoRa, das heißt Long-Range-Protokoll, mit der wenig störanfälligen Chirp-Modulation mit einer sehr geringen Datenrate und daher einer hohen Reichweite im zweistelligen Kilometerbereich, trotz minimaler Sendeleistungen im Milliwatt-Bereich. Jetzt hat sich auch Arte des Themas angenommen. Sie stellen Mesh-Netzwerke weltweit vor, und zwar in der Sendereihe Trax. Da gibt es den Beitrag Off-Grid. Dazu kann man einfach auf Arte.tv nach Mesh oder nach Off-Grid suchen. Der Beitrag wird bis 2029 verfügbar sein, der ist also längerfristig gespeichert. Man kann natürlich auch direkt in einer Suchmaschine nach Mesh und Arte.tv suchen, dann findet man das auch. Der Beitrag stellt dezentrale Funknetzwerke als Alternative zu den kommerziellen Mobilfunknetzen vor. Wir werden in einem kommenden Beitrag näher auf diese Technologien eingehen, die Strom- und Telekommunikationsnetzunabhängige Textkommunikation auch in Notfällen verspricht. Das kann dann also zum Beispiel auf einem Handy angezeigt werden, geht aber nicht über die Handy-Mobilfunknetze. Die sind ja zentral organisiert mit Servern und Netzknoten. Das ist zwar ein leistungsfähiges System, aber anfällig gegenüber Störungen, Naturkatastrophen und auch Überwachung. Die LoRa-Mesh-Netzwerke arbeiten dagegen ähnlich wie Packet Radio früher, ohne große Netzknoten, ohne zentrale Infrastruktur. Das ist dann weniger leistungsfähig, aber dafür auch ausfallsicherer. Wobei einige der Systeme trotzdem ein intelligenteres Routing verwenden, denn das reine Weitergeben der Nachrichten von Knoten zu Knoten, wie in den ersten Packet-Radio-Protokollen, führt sehr schnell zu Verstopfungen. Aber 2024 gelang beispielsweise die Organisation der Rettungsdienste in Tennessee nach den Zerstörungen durch den Hurricane Helen mit dann noch funktionierenden Mesh-Netzwerken. Anderswo in den USA, in Nevada, in der Wüste, fanden sich auch Mesh-Knoten, welche die Naturschutzbehörde allerdings aufspürt und entfernt, weil sie da nicht genau weiß, wer die eigentlich aufgestellt hat und Drogenhändler als Ursachen vermutet. Naja, warum Drogenhändler ausgerechnet in Nevada in der Wüste sein sollten, das ist fragwürdig. Es wäre eigentlich eine sehr gute Notlösung, wenn jemand in der Wüste in Not gerät. Aber da sieht man, dass halt nicht immer das Verständnis für solche Netzwerke da ist. Und in den USA schon gar nicht. Wie geht das nun ohne Internet oder gar 5G? Und wo ist das interessant? Ja, zum Beispiel auch in Gesellschaften, die zunehmend überwacht werden oder in denen die Regierungen die Telekommunikation von heute auf morgen blockieren können, wie im Iran oder in der Ukraine, wo Russland ja als erstes die Internetstrukturen zerstört hat. Dort wurde dann Starlink verwendet, das aber natürlich sehr teuer ist und auch nicht ausfallsicher. Doch inzwischen sind diese dezentralen und offen zugänglichen Netzwerke nicht nur eine Fantasie von Preppern und Überlebenskünstlern. Arte Trax trifft Mesh-Fans in London, in Barcelona und in der Nähe von Bologna in Italien. In Barcelona installiert das Aktivistenduo Radical Data Repeater Antennen für Mesh-Tastic. In London hat Jack 44, ein britischer Elektronikingenieur und Spezialist für Spionagetechnologien, Tutorials erstellt, um Alternativen zu WLAN für alle zugänglich zu machen. Und in der Region Bologna in Italien bietet das von Cristina Carnevali ins Leben gerufene Projekt des ultralokalen Netzwerks Antennini, das deckt also ein Dorf ab, den Einwohnern dort, wo die öffentliche Infrastruktur es nicht mehr zulässt, einen gemeinsamen Zugang zum Internet über LibreMesh, das mit WLAN statt LoRa-Mesh-Technik auch höhere Datenraten bietet. Mit kommerziellen Anbietern hatten die Einwohner dort kein Glück. Und deswegen haben sie es jetzt über Mesh selbst organisiert. Es gibt also viele Anwendungen und ähnlich wie die kleinen Arduino-Computer sind auch die Mesh-Komponenten inzwischen relativ preisgünstig, als Fertigbausteine erhältlich und müssen dann nur entsprechend programmiert und beispielsweise mit einem Smartphone gekoppelt werden. Ein Beitrag von Wolf Dieter, Delta Lima 2, Mike Charlie Delta.

Bei FT8 denkt man an die Kurzwelle, an schwache Signale, die unhörbar aus dem Rauschen dekodiert werden können. Das ist auf den höheren Frequenzbändern jedoch genauso möglich. Deshalb gibt es einen Europa-Aktivitätsabend auf 2 Meter jeden ersten Mittwoch im Monat. Das nächste Mal ist also am 1. Juli. Da trifft man sich auf der Frequenz 144,174 MHz von 17 bis 21 UTC, also 19 bis 23 Uhr MESZ. Da können Kontakte geknüpft werden, neue Locator-Felder gesammelt und die Ausbreitungsbedingungen erkundigt werden. FT8 hat eben auch auf den höheren Bändern faszinierende Möglichkeiten, beispielsweise bei Tropo-Überreichweiten, bei kurzen Öffnungen und manchmal kann man sogar eine echte DX-Station erwischen. Jede Station zählt, egal ob mit großer Antennenanlage oder einfacher Portabelstation. Auch wenn man nur eine vertikal polarisierte Antenne hat, die Aktivität lebt von den Teilnehmern. Weitere Informationen dazu gibt es auf ft8activity.eu/rules, also Regeln, ft8activity.eu/rules. Gemacht wird das Ganze im Standard FT8-Modus, also nicht etwa den VHF-Contest-Mode einschalten. Die Frequenz ist 144,174 und die Zeit ist 17 bis 21 UTC bzw. 19 bis 23 Uhr MESZ. Ein Beitrag von Wolf Dieter, Delta Lima 2, Mike Charlie Delta.

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1: Für alles gibt es Vereine. Kultur, Brauchtum, Musik, Sport, Technik und natürlich auch für den Amateurfunk. Kurzwelle, UKW, Satelliten, Bastel- und Lötprojekte, das alles gibt es hier. Dabei ist der Amateurfunkdienst mehr als nur ein Hobby. Er dient der technischen Bildung, weckt Interesse an Naturwissenschaft und Technik und hat in Not- und Katastrophenfällen eine wichtige Funktion für die Gesellschaft. Schon oft haben die Funkamateure bewiesen, dass sie auch dann noch funken können, wenn sonst nichts mehr geht, beispielsweise nach schweren Erdbeben. Der gemeinnützige Deutsche Amateur-Radio-Club ist mit seinen mehr als 30.000 Mitgliedern in knapp 1.000 Ortsverbänden in ganz Deutschland zu finden. Wir waren zu Besuch bei ECHO 13, das ist die Nummer des Ortsverbandes Hamburg-Alstertal, und haben die dortigen Mitglieder bei ihren Aktivitäten begleitet. Ein Beitrag von Jens Riva.
2: Immer auf der Suche nach Signal. Und am besten geht das für Nils Bent und Christoph Schütte auf dem Dach der Stadtteilschule Bramfeld.
3: Ich melde mich dann, wenn du den Ruder drehen kannst.
4: Eine Richtantenne, die strahlt nicht in alle Richtungen und dadurch erhöhen wir die Sendeleistung. Das ist wie eine Taschenlampe, die strahlt in alle Richtungen. Haben wir aber einen Reflektor vorne, bündeln wir den Lichtstrahl und genau das machen wir auch mit der Antenne. Und damit es dann dahin geht, wo wir hinfunken wollen, wollen wir nach Afrika, drehen wir auf Süden. Und wenn wir nach Westen drehen, dann bekommen wir Amerika rein.
2: Jeden Dienstag trifft sich der Ortsverband Alstertal E13 des Deutschen Amateurradioclubs. Mit fast 170 Mitgliedern ist er einer der größten in der Stadt. Manche sind schon seit fast 50 Jahren dabei. Immer wieder kommen auch Jüngere dazu.
5: Das ist für jeden, für Männlein, Weiblein. Meist so ab 10, 11 Jahren kann das losgehen. Also es gibt kleine Funkamateure, die sind 10, 11 Jahre alt und haben schon eine Lizenz.
6: Man lernt daraus. Die haben die Möglichkeit, bei uns bestimmt abzugucken, wie wir die alten, größeren Sachen reparieren oder auch handhaben. Und wenn man heute diese Mikrotechnik sich anguckt, das ist enorm. Und da ist das, was die Jugend natürlich heute auch sehr begeistert.
2: 60 Jahre gibt es den Verein schon. Technikbegeistert sind hier alle und sie helfen sich gegenseitig. Antennen reparieren, Funkgeräte einstellen, auch bei gemeinsamen Ausflügen.
7: Beim Field Day übernachten wir dann eben auch. Da sind wir in Ochsenwerder, hier auch in Hamburg. Wir haben dort unsere Station und die muss halt komplett autark sein, also mit eigener Stromversorgung. Und wir campen dann da fürs Wochenende und funken in der Gruppe.
8: Delta Lima 2, Lima Echo Victor, noch da?
2: Christoph Schütte und seine Mitfunker vom E13 können immer in Kontakt sein. Jeder kann mitmachen zu fast jeder Zeit, von überall und eigentlich auch fast überall hin.
4: Also was ich mir wirklich nochmal, also persönlich wünschen würde, das wäre wirklich mal nochmal ein Kontakt in die Antarktis, weil anrufen kann man da nicht. Und ich würde mir dann auch für die Allgemeinheit wünschen, dass dieses Hobby ein bisschen präsenter wird, weil die Möglichkeiten, die wir haben, die sind enorm.
2: Die Amateurfunker, sie tauschen sich nicht nur im Alstertal aus, sondern mit Gleichgesinnten auf der ganzen Welt.

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1: Ein niederländisches Kriegsschiff ist durch einen analogen Trojaner geortet worden. Analoger Trojaner? Was soll das denn sein? Naja, ganz korrekt ist der Begriff nicht. Der Trojaner war schon digital. Aber er war kein Mail-Anhang und er musste auch nicht angeklickt werden. So ein ganz klassisch wie das trojanische Pferd hat es ausgereicht, ihn an den Zielort zu bringen. Und tatsächlich musste er eben gar nicht erst geöffnet werden, so wie das Pferd. Er tat sein Werk automatisch bei Ankunft. Ja, was ist da passiert? Nein, das war kein kriegerischer Angriff. Das war ein Versuch eines Journalisten des niederländischen Regionalsenders Omroep Gelderland. Der hat 5 Euro investiert und einen Bluetooth-Tracker, also sowas wie die Apple AirTags, mit einer Postkarte verschickt. Also das war natürlich dann ein besonders flacher Bluetooth-Tracker. Das gibt's schon auch und wie gesagt, ist gar nicht so teuer. Und diese Postkarte hat er dann als vermeintliche Post eines Angehörigen an die HNLMS Evertsen adressiert. Das ist eine niederländische Luftabwehrfregatte, die zum Schutz des französischen Flugzeugträgers Charles de Gaulle vor Raketenbedrohungen eingesetzt wurde. Er hatte dabei keinen Angehörigen in der niederländischen Marine, sondern das niederländische Verteidigungsministerium hat vollständige Anweisungen online zur Verfügung, wie man Post und Pakete an Soldaten und Matrosen der niederländischen Streitkräfte senden kann. Der Trecker war dann am Zielort noch etwa 24 Stunden aktiv und zeigte, wie das Schiff den Hafen von Herakleion auf Kreta verließ und zunächst westlich entlang der Inselküste segelte, bevor sie nach Osten in Richtung Zypern abbog. So einen Tag später, als sich das Schiff in der Nähe von Zypern befand, ist dann die Batterie leer gewesen und der Trecker ging offline. Die Marine behauptet, der Trecker wäre beim Sortieren der Post gefunden und deaktiviert worden. War ja anscheinend nicht so. Das Verteidigungsministerium ändert jetzt allerdings seine Richtlinien und Grußkarten mit Batterien sind in Zukunft verboten. Das Problem ist natürlich, bei Postkarten sieht man das ja oder merkt es, wenn man sie öffnet und sie spielen Musik. Briefe werden dagegen im Gegensatz zu Postkarten bislang nicht durchleuchtet. Die Sicherheitslücke ist also noch nicht geschlossen. Somit ist klar, nicht nur private, sondern auch professionelle Stalker können mit diesen Trackern Unfug anrichten. Und eigentlich alles, was wir uns im normalen Leben bedienen, ob soziale Medien oder auch nur ein normales Android-Handy, können im Militärumfeld eigentlich nicht geduldet werden. Das macht natürlich die Arbeit für die Soldaten noch schwieriger, wenn sie auf die Art von ihren Verwandten abgeschnitten sind. Mancher schafft ja heute keine halbe Stunde, ohne dreimal sein Handy in die Hand zu nehmen. Wenn dasselbe ein Kriegsgegner macht, so eine Postkarte verschickt, dann braucht er anschließend bloß noch einen Marschflugkörper hinterher schicken und die Stimmung der Soldaten ist auf dem Nullpunkt, denn sie sind dann tot. Und natürlich muss man sich auch privat Sorgen machen, wenn plötzlich eine Grußkarte vom Ex in der Post auftaucht, könnte auch weniger lieb gemeint sein, als es ausschaut. Und Funktechnik braucht keine E-Mail oder Computer, um Geheimnisse preiszugeben. Ein Beitrag von Wolf Dieter, Delta Lima 2, Mike Charlie Delta.

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1: Im Studio André Glatzel. Noch bevor die Rentenkommission ihre Reformvorschläge offiziell übergibt, kommt Gegenwind. Vorgesehen ist etwa ein schrittweiser Anstieg des Rentenalters. Das kritisieren unter anderem Sozialverbände, Gewerkschaften und Die Linke. Bundessozialministerin Bärbel Baas soll die Empfehlungen erst am Dienstag überreicht bekommen. Beim Tag der offenen Tür in ihrem Ministerium sagte sie aber bereits:
2: Wir müssen jetzt gucken, dass die Frühverrentungen sozusagen reduziert werden. Aber es soll Vertrauensschutz gelten und Übergangsfristen. Weil ich will sagen, es wird nicht spurlos irgendwie an allen vorbeigehen. Weil wir am Ende wollen wir, dass diese Rente auch in den nächsten Jahren gerade für die jungen Leute sicher ist.
1: Die Verhandlungen zwischen den USA und dem Iran um ein Friedensabkommen sind abgebrochen worden. Der Grund: US-Präsident Trump hat Teheran mit neuen Militärangriffen gedroht. Laut Staatsmedien verließ die iranische Delegation danach den Verhandlungsort in der Schweiz. Im Gesundheitsbereich muss noch mehr gespart werden. Davon geht der Verband der gesetzlichen Kassen aus. Um nächstes Jahr alle Kosten ohne Beitragserhöhungen bezahlen zu können, fehlen rund 2,5 Milliarden Euro extra, so GKV-Verbandchef Blatt in der Rheinischen Post. Er fordert auch von der Pharmabranche mehr Entgegenkommen. Gesundheitsexperten schlagen Alarm. Deutschland ist auf extreme Hitzewellen nicht vorbereitet. Davon geht das Bündnis Deutsche Allianz Klimawandel und Gesundheit aus. Fabian Hoffmann mit den Details.
3: Bündnischef Hermann warnt, dass es im schlimmsten Fall mehrere 10.000 Tote geben kann. Das ist ein sogenanntes Hitzedom-Szenario. Dabei ist die Hitze wie unter einer riesigen Kuppel oft über Tage gefangen und kann nicht entweichen. Hermann sagt, dass viele das Thema auf dem Zettel haben, aber trotzdem noch zu wenig investiert und umgesetzt wird. Von der Begrünung in Städten bis hin zu gekühlten Räumen in Pflegeheimen und Schulen. Er fordert, Hitzeschutz verbindlich in der Katastrophenvorsorge zu verankern, wie etwa beim Hochwasser.
1: Mitfavorit Spanien hat bei der WM einen klaren Sieg eingefahren. Die Spanier bezwangen Saudi-Arabien mit 4:0. Nach dem 0:0 Auftaktpatzer gegen Kap Verde ist Spanien damit auch auf dem Weg in die K.O.-Runde.
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4: Mit KI-Support. Teils klar und erstmal oft trocken, aber in der Mitte und im Süden klingen Schauer und Gewitter nur langsam ab und können später nochmal kurz aufflammen. In der Nacht gehen die Werte runter auf 22 bis 10 Grad. Morgen gibt's viel Sonne, ab und zu ziehen aber auch mehr Wolken durch und vor allem Richtung Süden sind wieder Schauer und Gewitter drin, bei maximal 38 Grad.

Marc Lorenz war das mit Ich wär gerne nochmal 17, jo wär nicht, ne? Machen wir weiter mit Mido, halt dich nicht an mir fest. Danach Frank Rebell, berühr mich und Ricky Tauscher mit In der Sauna. Ja, also hier jetzt hier so im Sendestudio Würzburg bei mir, da ist auch ganz schön Sauna. Wie schaut's bei euch aus? Ihr könnt's uns ja mal schreiben im Chat. Wie viel Grad habt ihr denn gerade in eurer Wohnung? Ja, und ansonsten viel Spaß beim Zuhören weiterhin. Ihr hört die aktuellen Neuvorstellungen mit eurem Funky.

Ja, Spiegeleier auf der kalten Herdplatte braten kann man hier, glaube ich, auch, wie sich Wiener Mädel hier gerade bei uns im Chat ausgedrückt hat. Boah, wäre vielleicht gar nicht verkehrt. So ein paar Spiegeleier gingen noch. Ich geh mal in den Kühlschrank gucken. Werden wahrscheinlich keine Spiegeleier sein, aber irgendwas hole ich mir noch.

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1: Im Studio Immekasten. Der Tankrabatt ist jetzt Geschichte und schon vor dem Ablauf heute waren die Preise an den Zapfsäulen deutlich nach oben gegangen. Mit dem neuen Monat gibt es aber noch weitere Änderungen. Unter anderem soll die Steuererklärung einfacher werden, Jana Klonikowski.
2: Genau, mit einem Klick gibt es eine vorausgefüllte Erklärung, zumindest für ledige und kinderlose Arbeitnehmer und für Rentner. Rentner bekommen außerdem gut 4% mehr Geld. Das sind im Schnitt so knapp 80 Euro im Monat. Damit Deutschland für Airlines wieder attraktiver wird, sinkt die Luftverkehrssteuer. Und die Bahn geht den nächsten Schritt für mehr Sicherheit fürs Personal. Es startet ein Trageversuch mit stichfesten Westen.
1: Die EU will die Paketflut von Temu, Shein und Co. eindämmen. Auf Sendung.

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0: Geht, wa? Ace of Base im Original, wie wir ja wissen. Und hier mit den Baseballs im schönen Rockabilly Sound. Tja, ihr wisst ja, das Grauen hat einen Namen und hört auf den Namen Gernot. Der sitzt hier an seinen beiden Mikrofonen und amüsiert sich wie Wolle auf dem Milchwagen. Für euch die Sendung
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0: Zu gestalten. Das mache ich montags bis freitags live von 6 bis 9 und unlive von 3 Uhr in der Nacht bis 6 Uhr ran. Immer die Wiederholung vom Vortag. Ihr Lieben, herzlich

Willkommen zum neuen Monat. Der Monat 07 ist heute angebrochen, sprich wir haben den 1. Juli 2026. Zur vollen Stunde hört er bei mir wie immer die Nachrichten, Sport und Wetterbericht in kompakter Variante. In der 20. Sendeminute ein kleiner Beitrag, um halb die Wetteraussichten, 10 nach halb. Gucken wir, wer heute Purzeltag hat. Und wie immer ist der Fairnessfilter scharf geschaltet. Heißt, ich spiele meinen deutschsprachig gesungenen, gefolgt von einem nicht deutschsprachig gesungenen Titel. Das immer im Wechsel und dazwischen kommt der Klugschieter Gerlot und erzählt euch was von der Uhrzeit. Richtig, das gefällt mir. Und erzählt euch einen aus der Uhrzeit. Richtig, der ist schön, der gefällt mir. 6 Uhr und 8 Minuten haben wir es. 8 Minuten nach 6. Wir hören Frank Schöbel mit herzvoller Schmerzmusik. Was für ein Teil? Naja, alles so ein bisschen so, weißt du, so ein bisschen lieb und knuddeln und kuscheln und Küsschen hier und Küsschen da, einmal Streichel erhalten. Gernot, halt die Klappe und lass den Frank singen. Gold in deinen Augen. Schön, dass ihr da seid. Moin, moin. Prost, Kaffee.

0: Ach, was schön. Ja, ich hätte nie gedacht, dass ich vor 50 Jahren so über Frank Schöbel gesprochen hätte. Nee, da habe ich mich der Meinung meiner Mutter angeschlossen. Ne? Konsummucke, mach das Ding aus oder so ähnlich. Gottes Willen, mach doch mal einen richtigen Radiosenderin. Ne? Hier erstmal von Ostsender DDR1 aus dem Umschalten auf Rias Berlin. Richtig, dann war schon mal ganz gut. Was gibt's jetzt? Die beiden Rasseweiber, die eine in schwarz-weiß und die andere in weiß-schwarz. Ja, so waren die gekleidet. Immer entgegengesetzt. Sah aber gut aus. Tanzen konnten sie auch. Baccarat und Colorado.
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0: Ach, was schön, die beiden Mädels. Und wie sie tanzen konnten. Ja, eben halt in Spanien. Wa? Da ist, die haben, wie soll man sagen, die haben Disco-Wasser im Blut. Richtig, so könnte man es fast ausdrücken. Richtig, die beiden. Colorado mit Baccarat um 6 Uhr und gleich 17 Minuten. Ein paar Sekündchen fehlen noch, dann haben wir es 2 Minuten nach Viertel 7. Jetzt wird es wieder deutsch mit Ibo und der meint, nimm den ersten Flieger.
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0: Ibo, der Unvergessene, hier in meiner Sendung, der Morgen mit Gernot um 6 Uhr und 21 Minuten, 9 Minuten vor halb 7 haben wir's. Jetzt gibt's eine schöne Nummer von der kleinen Maus und dem großen McNeil. Helloa hören wir von denen. Die haben ja etliches auf der Pfanne. Das Ding hier, ja, ist legendär, würde ich sagen. Ne? Zum Beispiel in der Disco mit Ilja Richter, da sind sie oft aufgetreten und haben immer Blödsinn gemacht. Und das hat mir gefallen. Zuvor natürlich, klar, der Beitrag.
1: Sohn bei Tempo 200 verloren. Bei Tempo 200 hat ein Motorradfahrer auf der Autobahn A6 bei Mannheim seinen 16-jährigen Sohn vom Rücksitz verloren. Der Junge zog sich bei dem Unfall schwere innere Verletzungen und Knochenbrüche zu. Wie das Polizeiverkehrsamt in Wiesbaden heute berichtete, hat der Fahrer des Motorrads sofort angehalten, als er den Unfall bemerkte und Polizei und Rettungsdienst verständigt. Das Motorrad hat eine Leistung von 175 PS und erreicht eine Höchstgeschwindigkeit von mehr als 300 km pro Stunde.
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Willem Dunn und Maggie McNeil haben wir hier eben gehört. In Deutsch gibt's das auch. Und zwar von Peter Petrell und Janet McKinley. Die haben das Ding in Deutsch von sich gegeben. Hier eben das gehörte Original. 6 Uhr und 26 Minuten haben wir es. 4 Minuten vor 6:30. Jetzt gibt's einen Titel, der steht auf dem Index. Ja, vielmehr, er stand auf dem Index. Ja, beim prüden Bayerischen Rundfunk. Ich liebe es, so sprechen und moderieren zu dürfen. Es ist schön. Die Weicheier, die tatsächlichen prüden Bayern. Ich könnte mich amüsieren. Die haben nur eine große Klappe. Aber uns Ossis haben sie nicht im Sack. Wir haben die im Sack in puncto Freizügigkeit. Wir Ossis haben FKK erfunden. Die spielen nicht mal den Titel Skandal im Sperrbezirk. Fürchterlich, da kommen ja nackte Frauen drin vor. Das machen wir nicht. Heult doch, ihr Bayern, heult doch. Stand tatsächlich auf Index im Bayerischen Rundfunk. Spider-Murphy-Gang und, na klar, der Skandal im Sperrbezirk. Ding.

0: Was ist denn das jetzt hier? Was ist denn das jetzt hier? Der doofe Kugelschreiber, der will nicht. 32, 16, 8, Konjunktur, die ganze Nacht. So, halt mal aufgeschrieben die Telefonnummer, da muss ich auch mal anrufen, ist aber klar, ne? 6:31, eine Minute nach 6:30, die Wetteraussichten, die sind jetzt dran. Und dann gibt's eine schöne Nummer aus den 80ern mit Mantles and Sing und Live It Up. Na siehste, geh doch. Und ich rufe da weiter mal an bei Rosi. Ich muss nachfragen, ob die freie Kapazitäten hat. Also ich frag für einen Freund, ist klar.
1: Mit KI-Support. Wolken und schon ganz schön viel Regen sind heute Morgen unterwegs. Vom Alpenrand bis rüber Richtung Oder und Neiße auch mit Gewittern dabei. Am Nachmittag zieht das Ganze weiter ab und es lockert wieder auf. Sonst gibt's neben Wolken immer mal wieder Schauer und ein paar Gewitter. Dazu liegen die Höchstwerte bei 20 bis 28 Grad. Morgen in der Südhälfte meist trocken und sonnig, maximal bis 29 Grad.

0: Mental is anything. Da muss man das TH ein bisschen lispeln im Englischen, ja, so ein bisschen anything, anything. So musst du, das musst du üben, ne? Das ist, Gernot, du neigst zur Albernheit. Ja, ja. Montag bis Freitag von 6 bis 9. Live it up um 6 Uhr und 37 Minuten, 7 Minuten nach 6:30. Jetzt gibt's wieder eine schöne Nummer. Die hatte ich allerdings vor 3 Wochen schon gespielt. Jetzt hat es allerdings das Radioprogramm selber rausgesucht. Die Musikzusammenstellung macht ja das Radioprogramm hier bei mir. Und ich kann natürlich da manuell eingreifen. Habe ich schon gemacht vor 3 Wochen. Da habe ich den Titel nämlich gespielt. Die Rede ist von Susie Quattro und Chris Norman, Stumbling In. Und das Ding ziehen wir uns jetzt in Deutsch rein. Und nein, nicht von so einem Möchtegern-Nachgesinge-Typen da. Nee. Sondern das erste originale deutsche Coverversionchen. Das hören wir uns jetzt an. Die Rede ist von Bernd Klüver und Marion Merz. Wobei man eigentlich die Dame ja als erste benennt. Man müsste dann sagen Marion Merz und Bernd Klüver. Aber man hat das da nicht so gemacht. Ja, damals da gab es auch Gleichberechtigung. Da durfte auch mal der Herr zum Anfang genannt werden. Schau mal herein. Ne? Genau. Und die fangen auch richtig gut an. Die Tasse Kaffee und auch das Glas Wein. Ach, herrlich. Schöne Nummer. Und ich finde es schön, dass ihr da seid. Was ich nicht schön finde, dass meine Tasse Kaffee leer ist und keiner von euch sieht und will nachschenken. Ne? Das war schon immer so mit euch. Ihr Lieben, ihr seht immer und hört immer, wenn ich besoffen bin. Aber ihr seht nicht, wenn ich duscht habe.
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Schauen wir mal, wer am 1. Juli Geburtstag hat. War das nicht zu DDR-Zeiten auch irgend so ein Dingenstag so? Tag der deutschen Volkspolizei oder der nationalen Volksarmee oder irgendwie so. Irgendwie war das am 1. Juli. Ich muss mal schnell googeln, ne? Da muss auch die alte Vergangenheit, die darf man ja nicht vernachlässigen, ne? Die ganze Welt von den 12 Jahren der Bösen, ja, ihr wisst schon, der bösen Deutschen redet, da muss man auch von 40 Jahren deutsche, beziehungsweise eine böse deutsche Geschichte nach wie vor sprechen, ne? Können. Pamela Anderson, ja, die wird heute 59 Jahre alt. Herzlichen Glückwunsch. Ja, die da, ihr wisst schon, Baywatch und so. Ich werde jetzt nicht drauf eingehen, näher, weil ihr wisst ja, die Sendung bleibt jugendfrei. Darum sage ich nicht mehr. Ne? Außerdem The Princess of Wales, ne? Die Prinzessin Diana, die hätte heute auch Geburtstag gehabt. Leider ist sie ja im zarten Alter von 36 Jahren kaputt gestalkt worden. So kann man es sagen, ne? Die Medien, der Medienrummel, die Presse hat da, also wirklich, sie trägt dort eine Teilschuld, wie wir ja wissen, im Nachhinein. Dan Aykroyd hat heute auch, ne, der kanadische Filmschauspieler, Drehbuchautor und Sänger, hat heute Geburtstag, wird heute 74 Jahre alt. John Farnham, kennen wir ja, The Voice, You're the Voice, ich werde aber nächste Stunde das Ding spielen. Genau, Stefan Aust, ja, deutscher Journalist, hat heute Geburtstag und dann, ach, meine Wasserstoffblonde, die Schönheit damals, ich sag euch, ja, diese hervorragend gut aussehende Dame, mein Jugendidol, hat heute auch Geburtstag, ja. A fesche Dirn, würde der Bayer sagen, ne, der Berliner, ist eine geile Schnette, oder so ähnlich. Und ist aber auch ein heißes Girl, sage ich euch. Eigentlich darf man gar nicht sagen, wie alt die ist. Warte, ich drehe die Zahlen um. Überhaupt die Idee. Die wird heute 18. Guck an. Die Rede ist von Debbie Harry. Und klar spiele ich tatsächlich ihre Solo-Aufnahme von ihrem durchaus bekanntesten Song. The Heart of Glass. Ne? Marianne Rosenberg sang das deutsche Pendant dazu. Hier das zweite Original. Nicht mit Blondie, sondern von ihr selbst eingesungen in Solomanier. Herzlichen Glückwunsch, Deborah Harry, liebevoll Debbie Harry genannt.

0: Die Liebe de Bauer hat den Titel neu eingesungen, ist tatsächlich neu eingesungen. Und warum hört sich das so echt an wie bei Original Blondie? Naja, ganz einfach. Sie hat das originale Playback genommen, das merkt man schon. Ne? Aber wenn man genau hinhört, da ist minimal anders, aber wirklich nur minimal. Sehr, sehr schön. Und sie hat bewiesen, dass sie ihre eigenen Titel nachsingen kann. Das kann man bei manchen Künstlern dann eher nicht so behaupten. The Heart of Glass mit Blondie, Geburtstagskind des Tages, die heute tatsächlich 81 wird. 18 Jahre wird. 18 Jahre. Ganz, ganz jung, die Dame. So sieht's aus. Udo Jürgens ist jetzt dran. Um 6 Uhr und 49 Minuten. 4 Minuten nach 6:45. Ich sah nur sie. Hören wir gleich in wenigen Sekunden.
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0: Entspannte, verliebte Klänge mit Udo Jürgens, ich sah nur sie. Wir haben es jetzt 6 Uhr und 54 Minuten. 6 Minuten trennen uns noch vor den 7 Uhr Nachrichten, Sport und Wetterbericht in kompakter Variante. Bis ran an die solchen hören wir auch noch einen Meilenstein der Musikgeschichte. Ich sag's euch, das ist was. Vor allen Dingen, wenn denn so im zweiten Drittel des Titels die Trommeln einsetzen. Ich sag euch, ein Musikgenuss erster Kajüte. Also, Kopfhörer auf und der Wahnsinn nimmt seinen Lauf. Tatsächlich, musikalischerseits jetzt Phil Collins und In the Air Tonight. Eine coole Nummer. Schönes Ding. Bis gleich, ihr Lieben, nach den 7 Uhr Nachrichten.
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3: Neuer Monat, neue Regeln. Mit dem Juli kann es beim Online-Shopping teurer werden. Das gilt für Waren aus Nicht-EU-Ländern. Bei Sendungen unter 150 Euro wird eine pauschale Zollgebühr von 3 Euro pro Produktgruppe draufgeschlagen. Das soll die Paketflut von Temu, Shein und Co. eindämmen. Außerdem ist der Tankrabatt Geschichte und die Steuererklärung mit einem Klick kommt. Zunächst für ledige und kinderlose Arbeitnehmer sowie für Rentner. Rente und Mindestlöhne für Pfleger steigen und im Kölner Dom muss man jetzt Eintritt bezahlen. Gelingt heute der Durchbruch? Die Spitzen von Schwarz-Rot treffen sich zum Koalitionsausschuss und wollen die Weichen für die ganz großen Reformen stellen. Mehr dazu von Anne Brauer.
4: Vielleicht waren ja die Expertenvorschläge für die Rentenreform vor ein paar Tagen der Befreiungsschlag. Bei dem Thema präsentiert sich Schwarz-Rot zupackend und einig. Jetzt geht es darum, den Schwung auch in die anderen Themen mitzunehmen. Arbeit, Soziales, Steuern zum Beispiel. Und es geht darum, die Villa Borsig abzuhaken. Dort war ein Spitzentreffen der Koalition im April zum ziemlichen Desaster geworden. Ohne Ergebnisse, aber mit viel Streit. Heute soll es also unbedingt andersrum laufen.
3: In Venezuela sind nach dem verheerenden Erdbeben vor einer Woche bisher fast 6.500 Menschen gerettet worden. Darunter ist auch ein 3-jähriges Kind. Es wurde 6 Tage, nachdem es verschüttet wurde, lebend aus den Trümmern eines Hauses geborgen. Über die Zukunft von Bundestrainer Nagelsmann wird in den kommenden Tagen entschieden. DFB-Präsident Neuendorf hat eine gründliche Analyse angekündigt. Die meisten Fans und auch Experten fordern einen Neustart ohne Nagelsmann. Als möglicher Nachfolger wird immer wieder Jürgen Klopp ins Spiel gebracht. Der hält sich da aber noch ziemlich bedeckt. Bei Magenta TV sagt er:
5: Ich verstehe das, dass wenn über einen Bundestrainer gesprochen wird, dass dann in irgendeiner Form mein Name genannt wird. Aber es ist nicht der Moment, um darüber wirklich zu sprechen. Und es geht nicht immer nur darum, wer könnte das dann leiten, sondern so viele Dinge müssen, glaube ich, angeschoben werden.
3: Unterdessen geht die WM weiter. Co-Gastgeber Mexiko steht nach einem 2:0 gegen Ecuador im Achtelfinale. Frankreich und Norwegen sind auch eine Runde weiter.
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6: Mit KI-Support. Ziemlich grau geht's in den Morgen, dazu fällt teils kräftiger Regen und es kann auch mal gewittern. Das zieht aber nach Osten ab. Im Laufe des Tages lockert's immer mehr auf, zwischendurch gibt's Sonne, aber vereinzelt kommen noch Schauer und Gewitter runter. Am freundlichsten ist's im Südwesten. Dazu Höchstwerte von 20 bis 28 Grad. Morgen im Norden viele Wolken und ab und zu Regen, sonst oft sonnig und trocken, maximal bis 29 Grad.

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0: Eternal Flame kennen wir von den Bengals, ne? Im Original und hier mit Atomic Kitten, mit den drei hübschen Mädels, die auch singen können, wie wir es eben gehört haben. Herzlich willkommen zur zweiten Stunde meiner Sendung
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0: Da ist er wieder. Ihr wisst schon, geht los. Der Morgen mit Gernot. Montags bis freitags von 6 bis 9 live und von 3 Uhr in der Nacht bis 6 Uhr ran immer die Wiederholung vom Vortag. Heute ist der 1. Juli und mein Souffleur hat gesagt, es war der Tag des Lehrers. Sollte man wieder einführen, ne? Aber nur die Lehrer müssten praktisch belobt werden, die vor einer Klasse stehen mit 29 Migranten und einem Nicht-Migranten. Die müssten eine Gefahrenzulage bekommen. Gernot?
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0: Zur vollen Stunde hätte die Nachrichten und Sport- und Wetterbericht in kompakter Variante bei mir. In der 20. Sendeminute, da hört ihr einen kleinen Beitrag um halb die Wetteraussichten. 10 nach halb gucken wir, wer Geburtstag hat. Und musikalischerseits der stete Wechsel von deutsch in nicht deutsch gesungenem Kulturgut. Und dazwischen, na klar, die aktuelle Uhrzeit, wie sie es gehört in der Morgensendung. 7 Uhr und 8 Minuten haben wir es, 8 Minuten nach 7. Und nach Atomic Kitten hören wir Gitte und Rex. So haben sie sich damals genannt. Besser oder vielmehr richtig ausgedrückt wäre dann jetzt Gitte Henning und Rex Gildo. Jetzt dreht sich die Welt nur um dich. Ach, wie schön. Ist ein bisschen Herz. Gefühlvolle Musik, ja, hier in der Sendung Der Morgen mit Gernot, ne? Außerdem grüße ich alle, die im Zug nach nirgendwo sitzen und in das linksgrün versiffte Hamburg fahren. Gernot, du bist ein oller Hetzer. Ja, genau so ist es.

0: Gitte Henning und Rex Gildo, jetzt dreht die Welt sich nur um dich. Jetzt hören wir eine schöne Nummer hier um 7 Uhr und 11 Minuten. Die ist am bekanntesten geworden von Gigi Kale. Ja, der Titel heißt Cocaine, kennen wir. Und bis vor kurzem wusste ich nicht, dass das Ding ja gar nicht von Gigi Kale ist. Im Original ist das Ding von Eric Clapton. Und der singt das Ding jetzt auch. Hört sich ein bisschen anders an, aber bekannt ist er doch. Ne? Übrigens, heute ist ja Tag des Lehrers, sagte ich ja. Ne? Und wenn ich Geburtstag habe, dann ist Tag des Oberlehrers.
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0: Eric Clapton, der Songschreiber dieses Titels. Ja, wie gesagt, ich kenne ihn durchaus eher oder öfter gehört zumindest von Gigi Kale und hier Cocaine vom Fachmann persönlich, hätte ich beinahe gesagt. Eric Clapton. 7 Uhr und 16 Minuten in der Zwischenzeit. Eine Minute nach Viertel 8. Jetzt gibt es eine schöne Nummer mit Ingrid Peters und Julie Powell. Bei Julie dachte ich immer, das ist ein Mädel. Ja? Also vom Namen her Julie. Julie, ja. Also so wie Englisch Julie geschrieben. Genau so, ne? Juliet. Uniform Lima. Und Yankee, ne? Das war jetzt das NATO-Alphabet und das international zusammengemischt. Ja, wie auch immer. Jedenfalls ist das ein Mann. Ja? Und die beiden singen jetzt Viva la Mama.
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0: Viva! Ingrid Peters und Julie Paul, Viva la Mama. 7 Uhr und 20 Minuten in der Zwischenzeit. Das ist der Moment, wo ich euch den Beitrag versprach. Den hören wir jetzt auch. Und dann gibt es einer meiner Lieblingsformationen, nämlich das Electric Light Orchestra und Confusion.
1: Weil er in der Silvesternacht mit einem Geländewagen eine Skipiste hinabfuhr, ist ein Skilehrer in den französischen Alpen zu 6 Monaten Gefängnis auf Bewährung verurteilt worden. Das Gericht in Albertville verhängte gegen den 25-Jährigen zudem eine Geldstrafe von 1.000 Euro und entzog ihm für ein Jahr den Führerschein. Der Mann räumte bei der Verhandlung am Montag ein, in einer Berghütte 1 oder 2 Bier getrunken zu haben, bevor er sich mit 5 Passagieren auf die motorisierte Abfahrt machte.
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0: Jeff Lynne und seine Mannen, das Electric Light Orchestra und Confusion, wobei seine Mannen stimmt nicht ganz, er hat eine Dame sogar dabei, die Geige spielt, ja. Vor 2 Jahren sind sie aufgetreten, ja, bei mir im schönen Märkisch-Oderland, ja, auf dem Dorf kommen die auch hin, ne? Sehr schön und die Mucke war wie damals, es gab einen großen Klick und zack war ich in die 80er Jahre zurückversetzt. Und die haben alle gestanden, obwohl der Saal bestuhlt war, ne, haben sie trotzdem alle gestanden, weil das ist Musik, die mitreißt. Das war noch Musik. ELO, Electric Light Orchestra und Confusion. 7 Uhr und 25 Minuten haben wir es. 8 Minuten. Den nächsten Künstler, mit dem habe ich mich in Schriftverkehr geübt. Ja, er schreibt sogar zurück, ist ein lieber netter Mensch. Ich kann ruhig ein bisschen Werbung machen über ihn. Die Rede ist von Roberto Capitoni, ne? Sein Künstlername. Er ist Kleindarsteller und man kann ihn buchen, auch für Familienfeste ist er zu haben. Ne? Lohnt sich auch. Könnt ihr mal googeln, seine Seite, und da ist er so ein bisschen ausgezeichnet, was er so tut und macht und lässt. Roberto Capitoni, gleich im Display zu sehen bei euch. Und hören tun wir eine Ulk-Variante. Im Original kennen wir das Ding natürlich alle von Village People, YMCA. Es gibt noch eine Ulk-Variante von Günther Willemite, ne? LMAA, du hast ja recht, mein Liebling. Wobei das LMAA ist eine Abkürzung, für was das steht, ist nicht ganz jugendfrei. Darum werde ich es jetzt nicht aussprechen. Oh, nee. Und die Variante von Roberto Capitoni, ebenfalls eine Comedy-Fassung, die hören wir uns jetzt an. CVJM, was so viel heißt wie Christlicher Verein junger Männer. Na siehste, mal sehen, was dabei rauskommt. Roberto Capitoni. Danke auch, Roberto, falls du zuhören solltest, was durchaus im Rahmen des Möglichen ist, für den netten E-Mail-Verkehr.
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0: Roberto Capitoni ist tatsächlich ein Anschauer wert. Geht mal auf seine Seite. Wie gesagt, ihr könnt ihn buchen, auch zu kleinen Familien- oder Kinderfesten kommt er gerne und führt dort seine Show auf. Er hat extra verschiedene Shows im Angebot, kann man tatsächlich gelten lassen. Roberto Capitoni, CVJM um 7 Uhr und 31 Minuten, eine Minute nach halb acht. Ist auch zeitgleich eine Minute nach der kompletten Halbzeit meiner Sendung. Wir hören jetzt die Wetteraussichten, wie immer zu dieser Zeit. Und dann gibt's Sir Elton John mit dem Island Girl.
1: Mit KI-Support. Ziemlich grau geht's in den Morgen, dazu fällt teils kräftiger Regen und es kann auch mal gewittern. Das zieht aber nach Osten ab. Im Laufe des Tages lockert's immer mehr auf, zwischendurch gibt's Sonne, aber vereinzelt kommen noch Schauer und Gewitter runter. Am freundlichsten ist's im Südwesten. Dazu Höchstwerte von 20 bis 28 Grad. Morgen im Norden viele Wolken und ab und zu Regen, sonst oft sonnig und trocken, maximal bis 29 Grad.

0: So, jetzt muss ich aber über eine Lanze brechen, ne? Also das war Sir Elton John, ne? Mit Island Girl. Ich werde dieses Englisch nie verstehen.
1: Ja, gar nicht, weil du blöd bist.
0: Ja, das weiß ich ja, dass ich blöd bin. Aber ich verstehe das trotzdem nicht. Ich stelle mir immer die Frage, was die Engländer aus diesen Buchstaben, aus diesen lateinischen Buchstaben machen. Ich sehe, hier steht Island Girl. Das steht hier in Deutsch, ne? Island Girl. Warum sagen die Engländer Island Girl dazu? Hallo? Da ist noch ein S zwischen. Dann müsste doch da stehen Island Girl. Da würde ich ja doch verstehen, Island Girl. Übrigens sagen die zu einem I-Ei. Wie bekloppt ist das denn? Ein E nennt man ein E-Ei. Da sagen die I. Also die, ich weiß nicht, ich verstehe die nie. Ich werde die nie verstehen. Island Girl, das ist für mich ein Mädchen aus Island. Gibt's ja. Na klar, gibt's das da. Aber okay, naja. Inselaffensprache, was willst du dazu sagen? Macht nix. Jetzt gibt's was Deutsches, da ist alles klar. Caipirinha ist was zum Trinken. Und man wird schön trombunken da kommen, davon, wenn man reichlich davon nimmt. Und Bernhard Brink, der weiß jetzt da ein Lied von zu singen. 7 Uhr und 37 Minuten, 7 Minuten nach 7:30. Ja, so ein Caipirinha wäre es nicht schlecht, wa? Sekretärin von der Morgen mit Gernot. Kannst du mir mal einen Caipirinha bringen? Oder besser, alle 10 Minuten, geht das?
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Schmunzelsaft heißt das beim ersten. Dann, Caipirinha beim ersten. Schmunzelsaft beim dritten. Und beim zehnten heißt das dann Kapholzwasser.

Genau, mit Kai Virinja. Richtig, richtig. Ihr Lieben, wir gucken mal, wer denn da heute Geburtstag hat. Und da sind unter anderem, hier geht's los, Pamela Anderson, na, wird heute 59 Jahre alt. Dann haben wir die Princess of Wales, Prinzessin Diana. Die wäre heute auch mit dem Geburtstag dran. Leider ist er ja im zarten Alter von 36 Jahren kaputt fotografiert worden. So kann man es tatsächlich ausdrücken. Traurig, sehr, sehr traurig, was die Presse da mit ihr alles gemacht hat. Ja, Verfolgungsjachten und so. Naja, wir können es ja nachlesen im Netz. Dan Aykroyd, so heißt er. Der kanadische Filmschauspieler, Drehbuchautor und Sänger wird heute 74 Jahre alt. Dann Stefan Aust, ja, deutscher Journalist. Debbie Harry, wir wissen, die Frontfrau von der Formation Blondie. Habe ich vorige Stunde schon ein Titelchen von ihr gespielt. Und jetzt werden wir uns allerdings John Farnham zuwenden. Musikalischerseits, er wird heute 77 Jahre alt. Und wir hören, ich denke mal, einen sehr bekannten Song von ihm, der sich da nennt You're the Voice. Herzlichen Glückwunsch auch allen anderen, die heute am 1. Juli Geburtstag haben.

0: John Farnham, Geburtstagskind des Tages, You're the Voice, hier in meiner Sendung, der Morgen mit Gernot um 7 Uhr und 46 Minuten, eine Minute nach dreiviertel acht haben wir's. In Paris, im berühmt-berüchtigten Louvre, ja, da hängt ein Bild von einer Dame, die sich da Mona Lisa nennt, ja, angeblich hübscheste und schönste Frau der Welt. Ja, ihr wisst ja, ist wie Musik, Geschmackssache. Wobei ich muss sagen, hässlich ist er jetzt nicht. Ne? Ob es mein Typ wäre, weiß ich nicht, hab sie noch nicht gesprochen. Gernot. Jedenfalls wird sie jetzt musikalisch gewürdigt von den Flippers. Mona Lisa, na bitte.
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0: Musik fürs Herz mit Manfred Durban, Bernd Hengst und Olaf Malolewski. Zusammen sind sie die Flippers und haben Musik fürs Herz gestaltet mit ja, der Hommage an die schöne Mona Lisa. Ach, was schön. 7 Uhr und 51 Minuten haben wir es, 9 Minuten vor 8. Jetzt gibt's von George Michael, der hat ja auch vorige Woche Geburtstag gehabt, ne? Haben wir ihn noch hier gewürdigt? Kann ich mich entsinnen? Hören wir mal noch ein bisschen herzvolle Musik. Careless Whisper habe ich rausgesucht. Na, bitteschön.
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dass mir hier keiner einschläft. Wham und Careless Whisper. Einen flotten Abschlusstitel der zweiten Stunde. Alfie Kahn und die Cornelian Singers singen. Sie kommt noch heute. Ich mache noch nicht den Fisch, ich habe noch eine ganze Stunde mit euch, aber wir werden erstmal gut informiert mit den Informationen, mit Wetter und Sport und sowas alles. Und dann würde ich mich freuen, wenn ihr in der dritten und letzten Stunde auch dabei seid. Also, wie immer, heißt die Devise, dranbleiben. 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
2: Im Studio Imme Kasten. Mit dem neuen Monat gibt's auch wieder einige Änderungen in Deutschland. An der Zapfsäule wird's wieder teurer, denn jetzt ist Schluss mit dem Tankrabatt. Flugtickets können jedoch billiger werden, denn die Luftverkehrssteuer sinkt. Das Bürgergeld ist Geschichte. Es gibt jetzt eine neue Grundsicherung. Wer arbeiten kann, soll künftig schneller in Arbeit vermittelt werden. Wer nicht mitmacht, muss mit deutlichen Konsequenzen rechnen. Für bestimmte Arbeitnehmer und Rentner gibt's außerdem jetzt die einfachere Steuererklärung per Klick. Das dürfte ein echter Kraftakt heute werden. Schwarz-Rot will große Reformen auf den Weg bringen und heute beim Koalitionsausschuss soll der große Durchbruch gelingen. Anne Brauer.
3: Ja, Stichwort Rentenreform. Da gibt's begründeten Optimismus, dass da jetzt richtig was geht. Da hat sich die Bundesregierung zuletzt auffallend entschlossen und einig präsentiert. Anders beim Thema Steuern. Da soll irgendwie das Kunststück gelingen, viele Menschen zu entlasten, ohne die Staatskasse zu sehr zu belasten. Und es steht auch noch genug weiteres auf der Tagesordnung. Arbeit, Soziales, Bürokratieabbau. Gut möglich, dass die Spitzen von Schwarz-Rot bei ihrem Treffen in die Verlängerung müssen. Und das dann hoffentlich mit besserem Ende als beim DFB-Team.
2: Der mutmaßliche Täter von Stade ist jetzt in U-Haft. Gegen ihn ist laut Staatsanwaltschaft Haftbefehl wegen sechsfachen Mordes erlassen worden. Der 45-Jährige soll in einer Jugendhilfeeinrichtung geschossen haben. Hintergrund ist wohl ein Sorgerechtsstreit. Eine Mordkommission ermittelt in dem Fall. Erst Heimreise, dann Trainerentscheidung. Diesen Fahrplan hat der DFB nach dem WM-Aus angekündigt. Präsident Neundorf will in den kommenden Tagen eine gründliche Analyse. Unterdessen geht die WM weiter. Co-Gastgeber Mexiko steht nach einem 2:0 gegen Ecuador im Achtelfinale. Frankreich und Norwegen sind auch eine Runde weiter.
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4: Mit KI-Support. Ziemlich grau geht's in den Morgen, dazu fällt teils kräftiger Regen und es kann auch mal gewittern. Das zieht aber nach Osten ab. Im Laufe des Tages lockert's immer mehr auf, zwischendurch gibt's Sonne, aber vereinzelt kommen noch Schauer und Gewitter runter. Am freundlichsten ist's im Südwesten. Dazu Höchstwerte von 20 bis 28 Grad. Morgen im Norden viele Wolken und ab und zu Regen, sonst oft sonnig und trocken, maximal bis 29 Grad.

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0: Der Rock'n'Roll-Legende. Rock'n'Roll-Legende Mr. Bill Haley. Ja, mit der Bill Haley-Locke. Genau. Rock Around the Clock war der Opener der dritten Stunde meiner Sendung.
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0: Da ist er, da ist er. Auch am 1. Juli, der ja heute ist, der 1. Juli 2026, hört ihr die Sendung Der Morgen mit Gernot. Und das live von Montag bis Freitag von 6 bis 9 und unlive in der Nacht von 3 Uhr bis 6 Uhr an, immer die Wiederholung vom Vortag. Zur vollen Stunde innerhalb der Sendestunde gibt es die Nachrichten, Sport und Wetterbericht, damit man richtig informiert in den Tag kommt. Wobei, manchmal ist da, sind da auch Nachrichten bei, weiß ich nicht, wo die herhaben, vom Mars, Venus oder Mond oder so. Na egal, der Radiomoderator sollte sich über die Nachricht nicht unbedingt äußern. Lassen wir es. Einfach dahinstellen, könnt ihr euch eure eigene Meinung machen. Genau, eigene Meinung bilden, wollte ich sagen. Zur 20. Sendeminute gibt es einen kleinen Beitrag. Dann um halb die Wetteraussichten und vor allen Dingen die aktuellen Temperaturen vom Wetterfrosch Kurt aus Berlin-Tegel. Lieben Dank schon mal im Vorab dafür. Und 10 nach halb gucken wir, wer heute Geburtstag hat. Musikalischerseits, wie immer, der stete Wechsel von Deutsch in Undeutsch. Was ist denn Undeutsch? Na, nicht Deutsch, ganz klar, ne? Dazu könnte also durchaus auch nicht nur Englisches, sondern auch Musikalisches aus Italien, Frankreich, Japan. Ja, japanische Musik vorgestern, ne? Habe ich damit begonnen. Kann ich mich entsinnen. Und Niederländisch und was es alles so gibt an Sprachen sein. Und das steht im Wechsel, ist ja klar. Dazwischen die aktuelle Uhrzeit. 8 Uhr und, na, da fehlen noch ein paar Sekunden, dann ist es 8. Also 8 Uhr und 8 Minuten gleich. Bisschen fehlt noch. Wir hören Musik aus dem Osten. Wenn man es so ankündigt, denkt man sofort an Karat und Pudis. Treffer und versenkt. Die Pudis hören wir. Und sie singen oder besingen vielmehr ihre eigene Rockerrente, die sie jetzt tatsächlich erreicht haben. Und sie haben es wahrgemacht. Sie singen und machen weiter bis zur Rockerrente. Haben sie auch gemacht.

0: Rocklastige Klänge aus der ehemaligen DDR mit den Booties und Rocker-Rente um 8 Uhr und 12 Minuten. 3 Minuten trennen uns noch vor der Viertel-9-Marke. The Crystals besingen jetzt den Titel, den noch viele, viele andere genommen haben. Unter anderem erinnere ich mich an Ted Herold, ja, mit, wurde ja sogar bei Werner, ne, im Film da. Ja, genau, Werner Brösel, da haben sie das Ding auch verwendet. The Do Run Run hören wir uns an mit den Crystals.
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0: 8:15 Minuten haben wir's. 8:45 oder auch 8:15 genannt. The Crystals und Du. Nee, falsch. Erst da und dann Du. Da, Du, Run, Run. So sieht's aus. Ihr Lieben, ihr wisst ja, bei mir in der Sendung der Morgen mit Gernot, da vernachlässige ich nicht die Freunde für Country, Lionel und Western Mucke. Und deswegen spielen wir jetzt die Country Queen aus deutschem Lande, Linda Feller. Zwei Fäuste und ein Whisky. Wie jetzt? Können wir den nicht umdrehen? Eine Faust und zwei Whisky?
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0: Linda Feller aus deutschem Lande mit Country Music, zwei Fäuste und ein Whisky. Ich habe in dieser Stunde noch einen. Ja, so, lasst euch überraschen, was wir da noch haben. Wir haben es 8 Uhr und 19 Minuten. Eine Minute vor 20. Was für ein Ding? Naja, es ist noch nicht ganz 20, denn der Beitrag würde erst um 20 erscheinen. Aber wir machen eine kleine Ausnahme. Bisschen früher, aber wie gewohnt, sonst ja gegen 20 immer. Danach kommt aber eine schöne Nummer. Die ist eigentlich bekannt von Lobo. Ja? I just love you to want me. Wir hören jetzt die Nummer mal von Frank Schöbel. Ja, richtig gehört. Der singt das Ding in Englisch. Wusste ich nicht. Habe ich erst vor kurzem bemerkt, dass der das Ding auch mal eingesungen hat. Michael Holm singt die Nummer übrigens auch in Deutsch. Und wie gesagt, von Lobo Original und nun mal von Frank Schöbel. Aber erst der Beitrag. Siehst du, nun ist es doch 20. Habe ich ja wieder Glück gehabt.
1: Der hohe Priester der weißen Hexen von Großbritannien, Kevin Caloyne, hat eine beruhigende Nachricht für alle Europäer. Die durch die Mondfinsternis frei werdende negative Energie mit potenziell katastrophaler Wirkung würde durch die vereinten Anstrengungen von über 1500 Hexen neutralisiert werden. Für die USA konnte er dagegen keine Verantwortung übernehmen. Caloyne mutmaßt etwa 5 bis 6 Stunden nach dem Himmelsschauspiel drohe den Vereinigten Staaten daher zum Beispiel eine Naturkatastrophe.
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0: habe ich bis vor 2 Wochen ungefähr nicht gewusst, dass der die Nummer auch eingesungen hat. Und gar nicht mal so unflott, ne? Frank Schöbel mit I did love you to want me. Was wollte ich sagen und lügen? Na klar, die Uhrzeit. 8 Uhr und 25 Minuten. 5 Minuten trennen uns noch vor der 8:30 Marke. Und nach dem Titel von Pur, nach dem Medley, nach dem Party-Medley-Mix von Pur, wenden wir uns dann den Wetterdaten zu.
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0: pur war das mit dem Party-Mix Medley und das Ganze um 8.30 Uhr. Ganz genau 8:30 haben wir es jetzt. Wie immer um die Zeit gibt es die Wetteraussichten und ein paar Verbrauchertipps. Die können sich anschließen, je nachdem, auf der Plattform, da wo wir da so viele 15.000 Sender sind, ne, sind da führt es derzeit zu Reparaturarbeiten, die sind noch am Basteln. Da kann es sein, dass dann da keine Werbung kommt oder Werbung kommt oder doppelt oder mit drin im Titel und alles. So ein Quarkfug ist durchaus leider möglich. Die arbeiten aber dran. Wir wissen, dass sie dran arbeiten. Und dann hören wir Giorgio Moroder und Reach Out. Bitteschön.
1: Mit KI-Support. Ziemlich grau geht's in den Morgen, dazu fällt teils kräftiger Regen und es kann auch mal gewittern. Das zieht aber nach Osten ab. Im Laufe des Tages lockert's immer mehr auf, zwischendurch gibt's Sonne, aber vereinzelt kommen noch Schauer und Gewitter runter. Am freundlichsten ist's im Südwesten. Dazu Höchstwerte von 20 bis 28 Grad. Morgen im Norden viele Wolken und ab und zu Regen, sonst oft sonnig und trocken, maximal bis 29 Grad.

0: mal sagen, dass es sich mit Stiletten und auch mit hochhackigen High Heels schlecht hüpfen lässt. Er sollte barfuß, wie alle Wetterfrösche, durch die Gegend hüpfen. Ja? Ich frage mich jetzt wirklich ernsthaft, wie denn Froschschenkel in Biersoße schmecken?
1: Dieser Typ mit seiner Moderation macht mich noch völlig wahnsinnig.
0: Die Strandjungs, kleines rotes Cabriolet. Ich werde mich an diesen Geschmack definitiv gewöhnen. In schön gegrillten Froschschenkel. Wetterfroschschenkel vor allen Dingen. Wetterfroschschenkel. Das ist eine Spezialität des Hauses.
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So, gucken wir mal. Wer hat denn heute Geburtstag? Unter anderem Pamela Anderson, kanadisch-amerikanische Schauspielerin, wird heute 59 Jahre alt. Guck an. Des Weiteren Prinzessin Diana von Wales. Ja, sie hätte heute auch Geburtstag gehabt. 1. Juli 1961 geboren, aber wir wissen ja leider über ihren sehr, sehr üblen Tod 1997. 36 Jahre, die arme Frau, nur geworden. Tolle Frau, wie wir ja wissen, Geburtstagskind des Tages. Dan Aykroyd, heute kanadischer Filmschauspieler, Drehbuchautor und Sänger, 74 Jahre, wird alt. Des Weiteren John Farnham, australischer Sänger, haben wir vorige Stunde You're the Voice gehört, wird heute 77 Jahre alt. Stefan Aust, ein deutscher Journalist, wird heute ganze 80 Jahre alt. Und Geburtstagskind des Tages, Debbie Harry. Ja, meine Jugendliebe. Ich habe sehr, sehr gerne gefasst, völlig gefasst und gefesselt in den Fernseher geguckt, in den Schwarz-Weiß-Röhrenfernseher, wenn sie zu sehen war. Die Rede ist von Deborah Harry, beziehungsweise liebevoll Debbie Harry von ihren Fans genannt. Heute wird sie 81 Jahre alt. Und ich habe extra für Sie die Geburtstagsvariante Ihres Titels The Heart of Glass.

Herz rausgeholt. Ne? Im Deutschen wissen wir ja, Marianne Rosenberg hat das Ding auch eingesungen. Wir hören das Original Geburtstagsständchenlied von ihr in der tollen Maxi-Fassung. Geht los!

0: Congratulations, my big love, Deborah Harry. Heute Geburtstagskind des Tages, 81 Jahre ist sie heute geworden. Heard of Glass, hier in meiner Sendung Der Morgen mit Gernot. 8:47, 2 Minuten nach 8:45. Jetzt kommt nochmal die Freunde des Country-Landens und Western-Mucke zu ihrem Glück. Und zwar mit Larry Schuber und Western Union. Let's Dance. Ja? Best. Das ist so eine Art Medley. Ja, könnte man durchaus sagen.
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0: So, erstmal die Boots wieder ausziehen, den Stetson beiseite legen. Schönes Ding. Larry Schuber und Western Union, Let's Dance Best. So heißt das Ding. Und er war tatsächlich schön zum Abhotten. Ihr Lieben, wir haben es 8.55 Uhr, 5 Minuten vor 9. Ihr wisst, das ist der Moment, wo ihr sagt, juhu, endlich ist er weg. Richtig, ich verabschiede mich, mach den Fisch und schwimm davon. Wünsche euch einen tollen Wochenteiler, einen wundervollen Mittwoch. Wir hören uns Donnerstag früh dann um 6 Uhr wieder, wenn ihr möchtet. Die Wiederholungssendung schon ab 3 Uhr. Den letzten, den Rausschmeißer-Song, der ist von AHA und heißt Take On Me. Und ich würde mich freuen, wenn wir uns dann morgen wieder hören. Wie immer die zünftige Verabschiedung. Diener nach links, Diener nach rechts. Tschüss, tschüss ihr Lieben, macht's Schmugge, euer Gernot aus dem wunderschönen, besten Bundesland, Märkisch Oderland. Gernot, du bist noch müde, leg dich wieder hin. Tschüss, tschüss ihr Lieben, bis morgen.
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0: Im Studio Immekasten. Die Spitzen von Union und SPD haben sich bei ihrem Treffen im Kanzleramt offenbar auf ein großes Reformpaket geeinigt, das sickerte aus Koalitionskreisen in der Nacht durch. Gisa Weber berichtet.
1: Knapp 8 Stunden hatte der Koalitionsausschuss bis spät in die Nacht zusammengesessen. Es ging um Steuern, Rente, den Arbeitsmarkt und den Bürokratieabbau. Geeinigt haben sich die Spitzen von Schwarz-Rot unter anderem auf eine Reform der Einkommenssteuer und ein Wachstumspaket. Auch bei der Arbeitszeit soll sich etwas ändern. Statt einer täglichen Höchstgrenze soll eine Wochenarbeitszeit kommen. Details wollen Kanzler Merz, SPD und CSU am Vormittag vorstellen.
0: Dass Bundeswehrreservisten bald zu Übungen verpflichtet werden können, bereitet den Arbeitgebern Sorgen. Der Präsident des Arbeitgeberverbandes BDA, Rainer Dulger, fordert jetzt Planungssicherheit. Colin Mock hat die Einzelheiten dazu.
2: Arbeitgeber müssen rechtzeitig informiert werden, um die Betriebsabläufe sicherstellen zu können, sagt er. Es brauche Transparenz und rechtssichere Verfahren, unter anderem auch was die Kostenerstattung angeht. Das Bundeskabinett hatte die neuen Bestimmungen für Reservisten gestern auf den Weg gebracht. Aktuell können Mitglieder der Reserve nur für Übungen rangezogen werden, wenn der Arbeitgeber zustimmt. Das soll sich ändern.
0: In deutschen Schubladen schlummern echte Schätze. In den rund 170 Millionen alten Handys stecken laut deutscher Rohstoffagentur beispielsweise 1 Tonne Gold, tausende Tonnen Alu und Kupfer sowie seltene Erden. Recycelt wird aber nur etwa jedes 10. Althandy. In Venezuela gilt ab heute eine 7-tägige Staatstrauer. Damit soll der Opfer des verheerenden Doppelerdbebens vergangene Woche gedacht werden. Fast 2000 Todesopfer wurden bisher geborgen. Zehntausende Menschen werden noch vermisst. Belgien, England und die USA stehen im Achtelfinale der Fußball-WM. England setzte sich 2:1 gegen die Demokratische Republik Kongo durch. Belgien 3:2 nach Verlängerung gegen den Senegal. Und Co-Gastgeber USA siegte gegen Bosnien-Herzegowina 2:0.
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4: Mit KI-Support. Wolkig geht's in den Morgen und von Nordwesten schieben sich immer mehr Wolken rein. Später kommt dann auch Regen dazu, Richtung Küste eher mal ein paar Schauer, sonst bleibt's oft trocken. Die Höchstwerte liegen heute zwischen 19 und 31 Grad. Morgen wird's vielerorts weiter wolkig, im Alpenvorland auch mit Regen maximal bis 28 Grad.

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0: Vanity Fair und Hitching a Ride hier in meiner Sendung.
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0: Da ist er wieder. Ich bin wieder zu Hause. Ja, war ein paar Tage auswärts. Habt ihr gar nicht gemerkt, wa? Habt ihr nicht gemerkt? Nee? Ja, dann ist alles richtig, ne? Nein, ich habe die Technik hier nicht mitgenommen. Die blieb hier. Ich habe eine Technik komplett nochmal da, mit allem drum und dran, mit Mischpult und so. Das schleppe ich dann immer, wenn ich unterwegs bin, ne? Oder aus dem Urlaub oder aus dem Krankenhaus. Habe ich alles schon gemacht, ne? Das fällt gar nicht auf, ne? Und die letzten 9 Tage habe ich auch mit dem Merlist 8 gesendet. Jetzt nicht wieder mit dem Sima, ne? Weil sonst wären verschiedene PCs. Nicht gemerkt, wa? Gut, dann habe ich alles richtig gemacht. Prima, ihr Lieben, die Sendung der Morgen mit Gernot gibt es live montags bis freitags von 6 bis 9 und unlive von 3 bis 6 Uhr in der Nacht. In der Sendestunde zur Vollen hören wir immer die Nachrichten, Sport und Wetterbericht kompakt. Dann in der 20. Sendeminute hören wir einen kleinen Beitrag. Um halb dann die Wetteraussichten und 10 nach halb gucken wir, wer heute Geburtstag hat. Musikalischerseits wie immer der stete Wechsel zwischen einem deutschsprachig gesungenen, gefolgt von einem nicht deutschsprachig gesungenen Titel. Das immer im Wechsel und dazwischen, na klar, die aktuelle Uhrzeit. 6 Uhr und 8 Minuten haben wir es, 8 Minuten nach 6. Herzlich willkommen zu knapp 3 Stunden Kurzweil mit der Quasselstrippe aus dem wunderschönen Märkisch-Oderland. Und nach Vanity Fair in Englisch haben wir was Deutsches aus der neuen deutschen Wellezeit. Andreas Dorau und die Marinas. Fred vom Juvita. Ja, der regiert uns gerade. Gernot?

0: weg war er. Abgehoben und tschüss, wieder zurück, woher er kam. Vom Jupiter, der Fred nämlich. Andreas, Dora und die Marinas, Fred vom Jupiter um 6 Uhr und gleich 12 Minuten, 3 Minuten vor Viertel 7 haben wir es in der Zwischenzeit. Hören wir jetzt. Ja, rocklastige Klänge am frühen Morgen, ja, da wird man schneller wach. Alone heißt der Song.
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0: Hurt und Alone hier in der Sendung. Der Morgen mit Gernot um 6 Uhr und 15 Minuten. Aber gerade noch so Viertel 7. Jetzt gibt's eine schnucklige Mucke, wo der Text zählt. Ja, gibt's ja viele Titel, wisst ihr ja, wo der Text wichtiger ist wie die Melodie. Die Melodie ist hier total zweitrangig. Aber der Text, der Inhalt, der hat's in sich. Sozialpolitisch könnte man vorsichtig sagen, eher familienbedingt, ja. Ja, wenn der Sohn merkt, dass Mutti doch die Beste ist, ne? Das könnte man jetzt mal so leicht umschreibend sagen. Johanna von Kotschan singt keinen Pfennig. Ja? Ihr könnt das ja dann ummünzen, der Titel ist etwas älter, und könnt euch das denken in Cent, ne? Von mir aus in Cent und Euro. Und hier geht's halt um Pfennig und Mark, ne? Aber definitiv ist er trotzdem aktuell vom Text her gesehen, ne? Johanna von Kotschan, da ist er.
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0: Mein kleiner Sohn kam heute Abend zu mir in die Küche, als ich das Essen machte. Und er gab mir ein Stück Papier, auf das er mit Buntstift etwas geschrieben hatte. Ich trocknete mir die Hände ab an meiner Schürze und ich las, was auf diesem Zettel stand.
1: Den Rasen gesprengt, 3 Mark. Die ganze Woche mein Bett gemacht, 2 Mark. Zum Kaufmann gegangen, 50 Pfennig. Beim Autowaschen geholfen, 2 Mark. Mit Brüderchen spazieren gegangen, als du beim Friseur warst, 1 Mark. Das Unkraut im Garten ausgezupft, 2 Mark. Im Rechnen eine 1 geschrieben, 5 Mark. Macht zusammen 15 Mark und 50 Pfennig.
0: Da stand er nun erwartungsvoll vor mir und 1000 Erinnerungen kamen mir in den Sinn. Und so nahm ich einen Bleistift, drehte den Zettel um und schrieb darauf.

0: Als er das gelesen hatte, da standen dicke Tränen in seinen Augen. Er sah mich an und sagte,
1: Mami, ich hab dich so lieb.
0: Dann nahm er den Bleistift und schrieb mit großen Buchstaben, alles bezahlt.

0: So ein bisschen in der Machart von Teddybär 1.4, würde ich sagen. Ja, Johnny Hill, so ein kleines bisschen vom Gedankengut her durchaus, ne? Vom Inhalt des Textes. Und hier, ja, die Hommage von Sohn an Mutti. Ja, denk dran, Mutti ist die Beste. 6:20 Minuten haben wir es. Der Beitrag, genau, zu dieser Zeit, 10 Minuten vor 6:30. Und danach hören wir Shina Crisis und Wishful Thinking. Bitte, bitte, bitte. Ich habe gerade gestutzt, den kenne ich irgendwie. Wishful Thinking, das ist doch, ja, so heißt noch ein anderer Titel. Hier von Shina Crisis. Also hat mit dem einen, mit dem anderen aber nichts zu tun, ich weiß.
1: Das Leben eines Polizisten bietet so manche Überraschung. Bei einer Routinekontrolle trauten zwei Polizisten ihren Augen nicht. Statt der Fahrzeugpapiere zeigte eine Autofahrerin ihren blanken Busen. Dann gab sie Gas. Bei einer filmreifen Verfolgungsjagd blieb die Frau im Acker stecken. Sie weigerte sich, die Tür zu öffnen, so dass die Polizisten die Scheibe einschlagen mussten. Dann war erstmal Schluss mit der Striptease-Vorstellung im Auto.
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0: entspannte Mucke mit China Crisis und Wishful Thinking. Um 6 Uhr und 26 Minuten in der Zwischenzeit. 4 Minuten trennen uns vor der halb 7 Marke. Jetzt kommt eine schöne Nummer in Deutsch, die eigentlich der durchschlagende Erfolg in Englisch war, wie viele Titel wir ja kennen. Ne? Im Original von Lynn Anderson und ist tatsächlich ihr größter Erfolgshit, ne? Rose Garden, Lynn Anderson. Ne? Und logischerweise hat das Hinz und Kunst nachgesungen. Ne? Ich meine das nicht abwertend, sondern einfach nur so salopp gesagt. Ne? In Englisch und auch in Deutsch haben sich viele an diesem Titel geübt. Ich finde persönlich, das ist meine Meinung, die schönste deutsche Cover-Variante hat die Country Queen aus Deutschland eingesungen. Ne? Linda Feller, Liebe wie im Rosengarten. Hören wir uns jetzt an, da ist er.
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0: Linda Feller mit Liebe wie im Rosengarten, eine wunderschöne deutsche Cover-Variante von Lynn Anderson, ihrem Rose Garden Song. 6 Uhr und 30 Minuten, ganz genau glatt halb 7 haben wir's. Jetzt hören wir uns die Wetteraussichten an mit KI-Support. Na gut. Und dann ein paar Verbrauchertipps können sich anschließen. Bei wem nicht? Der hat richtig Glück, der hört sofort Two of Us und Blue Night Shadow.
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2: Mit KI-Support. Wolkig geht's in den Morgen und von Nordwesten schieben sich immer mehr Wolken rein. Später kommt dann auch Regen dazu, Richtung Küste eher mal ein paar Schauer, sonst bleibt's oft trocken. Die Höchstwerte liegen heute zwischen 19 und 31 Grad. Morgen wird's vielerorts weiter wolkig, im Alpenvorland auch mit Regen maximal bis 28 Grad.

Two of Us, Mucke aus den 80ern, Blue Night Shadow, um 6:35 Uhr, hier die Sendung Der Morgen mit Gernot, das ist der Kerl hier hinter den beiden Mikrofonen, der sich freut, euch aus den Betten zu holen. Ja, das mache ich ganz gerne. Ich kann nachhelfen mit einem kalten Waschlappen? Nee, nicht. Es gibt noch andere Möglichkeiten. Ja? Ich habe noch was im Petto. Ich krieg ja schon raus. So, egal, wie auch immer, jetzt gibt es einen schönen Oldie. Von Conny Frobes. Einen schönen Oldie. Von Conny Frobes. Ihr wisst, Conny Frobes sage ich immer besonders gerne an. Warum?

0: Conny Frobis, drei Musketiere hier in der Sendung. Der Morgen mit Gernot um 6 Uhr und na, jetzt 39 Minuten. Ein paar Sekündchen fehlen noch, dann haben wir es 9 Minuten nach 6:30. Komm, wir machen noch einen kurzen und dann gucken wir mal, wer heute Geburtstag hat. Roy Orbison, der mit der tollen Stimme singt jetzt Dream Baby. Ach, was schön.
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So, dann gucken wir mal, wer denn heute alles so schönes Geburtstag hat. Unter anderem Jens Rieber, da kennt man ja da von dem Sender, wo ich wenig Werbung mache. Deutscher Moderator und Nachrichtensprecher, sagen wir es mal so. Der wird heute 63 Jahre alt, heute am 2. Juli. Jerry Hall, auch US-amerikanisches Fotomodell und Schauspielerin, die wird heute schon 70. Guckt mal einer an, wie die Zeit so vergeht, ich sag's euch. Ingeborg Schöner, ne? Die ältere Generation wird sie noch kennen, eine deutsche Schauspielerin, 1935 geboren und sie wird heute tatsächlich 91 Jahre alt. Hut ab und Respekt, muss ich tatsächlich sagen. Ne? Und dann noch eine riesen Eckgröße. Schade, dass der nicht mehr unter uns ist. Die Rede ist von Sexy Rexy. Rex Gildo hätte heute auch Geburtstag gehabt. 1936 geboren und ja, ich muss sagen, selbst biologisch wäre es noch möglich gewesen. Ne? Heute, tja, nun ist er nun leider nicht mehr da. 90, ne? Genau, 90 Jahre wäre geworden, wäre möglich. Gott, egal, wie auch immer, wir werden ihn musikalisch trotzdem würdigen. Und zwar, weil der so ein Riesenrepertoire hat, habe ich mal ein kleines Medley rausgesucht. Ja, aber es ist wirklich nur ein ganz, ganz klitzekleiner Auszug aus seinem Riesenrepertoire. Hossa, Megamix, Fiesta, Mexicana. Bitte!

Geburtstagskind des Tages, Sexy Rexy, Rex Gildo mit dem Hossa Mega Mix Fiesta Mexicana. 6 Uhr und 47 Minuten haben wir es. 2 Minuten nach 6:45. Joe Jackson ist jetzt mal wieder dran und der besingt den schnuckligen Song Stepping Out. Gleich in wenigen Sekunden ist er zu hören. 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

0: entspannte Musik mit Joe Jackson und Stepping Out um 6 Uhr und nach gleich 52 Minuten. 8 Minuten vor 7. Haben wir die Stunde geschafft, wa? Alle, die los müssen zur Maloche, wünsche ich einen tollen Donnerstag. Wir hören uns dann morgen zum Start ins Wochenende wieder und alle anderen schön artig dranbleiben und zuhören, was der Onkel da aus dem schönen Märkisch-Oderland so von sich gibt. Richtig. Der nächste Song ist eine deutsche Cover-Variante. Im Original ist der von den Dire Straits. Und zwar Sultans of Swing heißt er. Und wir hören jetzt eine deutsche Cover-Variante von Michael Holm. Wenn die Zukunft beginnt, hat er diesen Titel benannt. Anschließend sage ich sonst nie an, wisst ihr, aber habt ihr schon mal mit Sicherheit mitbekommen, wenn die Stunde nicht ganz reicht mehr hinten mit einem vollen Titel, ich die dann beenden will. Was war das für ein Satz? Also nochmal von vorne. Wenn die Stunde zu Ende ist, reicht meistens nicht mehr ein ganzer Titel. Ne? Dann kommt hinten so ein Instrumentaltitel ran, weil man den besser ausblenden kann und nicht an irgendein Gesangsstar mitten im Wort da ausgeblendet wird. Ne? Der hier, den wir dann hören nach dem Michael Holm, der ist durchaus bekannt aus der schönen Krimiserie. Er heißt sie nicht. Was denn du? Ach Mensch, genau, noch nie. Na hier, Jan Hammer, Crockett's Team, ne? Kennt ihr das noch? Ne? Nee, nicht? Miami Vice? Ja, das war eine schöne Krimiserie. So weit gibt's heute alle gar nicht mehr. Egal. Hätte Fahrradkette. Damals war es Geschichten aus dem alten Berlin. Hier gibt's auch nicht mehr die Sendung. Macht nichts. Jedenfalls, wie gesagt, Michael Holm, wenn die Zukunft beginnt, dann diese Titelmelodie vom Crockett's Team. Die Nachrichten, Sport und Wetterberichte und dann hört er die Quasselstrippe wieder. Also habt ihr jetzt tatsächlich gut 10 Minuten nichts von mir zu hören. Ah, oh, Gott sei Dank.
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2: Im Studio Immekasten. Das ging dann tatsächlich doch fix. Union und SPD haben sich offenbar schon am ersten Tag ihres Koalitionsgipfels auf ein großes Reformpaket geeinigt. Nach rund 8 Stunden Verhandlungen im Kanzleramt soll der Knoten geplatzt sein. Geplant sind unter anderem eine Einkommenssteuerreform sowie Vorhaben in den Bereichen Rente, Arbeitsmarkt, Wachstum und Bürokratieabbau. Was genau beschlossen wurde, verraten die Parteichefs heute Vormittag. Mit dem Ende des Tankrabatts sind die Spritpreise zunächst wieder in die Höhe geschossen und das sorgt nicht nur bei Autofahrern für Frust, sondern auch bei Experten für Kritik. Jana Klonikowski.
3: Zur Umstellung um 12 Uhr mittags gingen die Preise an vielen Tankstellen um etwa 20 Cent nach oben und auch schon in den vergangenen Tagen ist ein Preisanstieg zu sehen gewesen. Die Verbraucherzentrale spricht da bereits von Abzocke, auch weil die Rohölpreise wieder das Niveau von vor dem Iran-Krieg erreicht haben, die Spritpreise aber eben nicht. Ähnliche Kritik kommt vom ADAC. Die Ölunternehmen weisen diese Vorwürfe zurück.
2: Bundeswehrreservisten können bald zu Übungen verpflichtet werden. Der Arbeitgeberverband fordert deswegen Planungssicherheit. Es brauche Transparenz und rechtssichere Verfahren, unter anderem auch was die Kostenerstattung angeht, sagt BDA-Präsident Dulger. Aktuell muss der Arbeitgeber noch zustimmen. In Venezuela gilt ab heute eine 7-tägige Staatstrauer. Damit soll der Opfer des verheerenden Doppelerdbebens vergangene Woche gedacht werden. Fast 2000 Todesopfer wurden bisher geborgen. Zehntausende Menschen werden noch vermisst. Bei der Fußball-WM geht's für England, Belgien und Co-Gastgeber USA im Achtelfinale weiter. Alle drei haben ihre 16. Finalpartien gewonnen. Die Demokratische Republik Kongo, der Senegal und Bosnien-Herzegowina sind dagegen raus.
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4: Mit KI-Support. Ziemlich gemischt geht's in den Morgen. Von Nordwesten schieben sich mehr Wolken rein und später kommt da auch mal Regen runter. An der Nordsee zwischendurch kräftiger. Sonst bleibt's heiter bis sonnig und meist trocken. Dazu werden's heute 19 bis 31 Grad. An der Küste kann's mit Sturmböen ungemütlich werden. Morgen dann mehr Wolken, vereinzelt noch Regen, sonst oft trocken bei maximal 28 Grad.

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0: Musik aus den 50er Jahren mit Jimmy Rogers und Kisses Sweet Tartan Wine. Guck an, genau. 7 Uhr und 6 Minuten haben wir. 6 Minuten nach 7. Herzlich willkommen zur zweiten Stunde meiner Sendung.
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0: Donnerstag ist heute. Donnerstag, der 2. Juli 2026. Ihr hört die zweite Stunde der Sendung Der Morgen mit Gernot. Die gibt es immer live montags bis freitags von 6 bis 9 und nicht live in der Nacht von 3 Uhr bis 6 Uhr an als Wiederholungssendung vom Vortag zu hören. In der vollen Stunde wird ihr informiert am Anfang mit Nachrichten, Sport und Wetterbericht. In der 20. Sendeminute ein kleiner Beitrag. Um halb dann den Wetterbericht und 10 nach halb gucken wir, wer heute Geburtstag hat. Musikalischerseits wie immer der Fairnessfilter scharf geschaltet, pflege ich zu sagen. Das bedeutet, ich spiele immer einen deutschsprachig gesungenen, gefolgt von einem nicht deutschsprachig gesungenen Titel. Das beinhaltet aber nicht, dass dann zwangsläufig ein Englischer kommen muss. Nee. Es gibt noch ein paar mehr Sprachen auf der Welt und da gibt es dann durchaus auch mal was Französisches, Italienisches oder Spanisches, tatsächlich Niederländisches, Finnisches, habe ich bei Japanisches, gibt's alles, ne? Kann also alles kommen. Und dazwischen, na klar, die aktuelle Uhrzeit in der Morgensendung ist ja wohl Pflicht. So, ihr Lieben, dann hören wir jetzt nach Jimmy Rogers in Englisch was Deutsches mit Mary Rose. Und sie besingt den Titel Weit, weit weg. Ich bedanke mich, dass ihr eingeschaltet habt und freue mich auf die nächsten gut 50 Minuten Kurzweil.

0: Ich nicht. Ich bin gerne nah, nah hier. Mary Rose und weit, weit weg. 7:11, 4 Minuten vor 7:45 haben wir es in der Zwischenzeit. Barry Wright habe ich auch sehr gerne bei mir im Programm. In der schönen, rauen Stimme. You see the trouble with me. Das Ding hören wir uns jetzt an.
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0: schwungvolle Rhythmen hier in der Sendung Der Morgen mit Gernot und Barry White. You see the trouble with me. 7:14 haben wir es. 8:15. Jetzt gibt's wieder so eine Nummer, die wir eigentlich aus dem Englischen kennen, beziehungsweise Englisch ist nicht ganz auch korrekt. Spanisch. Spanisch ist das Original. Juan Bastos, ne? Lupti Love. Singt er. Und die Nummer hat Bernhard Brink schon in Deutsch genommen und gesungen. Und wir hören jetzt mal eine Fassung mit der Bourbon Family. Bourbon Family. Heißen die nicht, die zur Family hier hören, denn Jimmy, Jack und Jill? Wie hieß der? Moment, das waren doch die drei, ne? Jim, Jack und, wie heißt der andere? Jack Daniels, Jim Beam und, wie heißt er denn? Ich komm gleich drauf. Die drei sind doch von der Bourbon Family. Du bist doof, Gerhard. Ja, ich weiß. Die singen das Ding jetzt in Deutsch. Ich komm gleich, wie hieß der andere? Jack Daniels, Jim Beam und Johnny Walker. Mensch, Gernot, also, nicht mal mit dem Suff kennst du dich aus. Richtig, Johnny Walker ist der Dritte. Das ist die Bourbon Family.
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0: Die Bourbon Family und Loop Dilaf hier in der deutschen Fassung vom spanischen Juan Bastos Song. 7 Uhr und 9, na, gerade noch so, 19. Ein bisschen zu früh, macht nichts, wir hören jetzt den Beitrag trotzdem. Und dann gibt es eine schöne Nummer aus einem Krimi. Ne? Der Krimi hieß Spielverderber, ein Tatort war das, und zwar mit Schimanski noch. Ah, das waren noch Zeiten, ja, 1987. Und da die Titelmelodie, die haben gesungen Bolland und Bolland, Tears of Ice. Da gibt es eine schöne Variante bei dieser Plattform mit dem Y vorne. Ihr wisst schon, könnt euch bei Video angucken. Da singen die auf dem Wannsee. Direkt auf dem Wannsee, auf so eine kleine künstlich hingeschobene Insel. Und da treten die da auf. Sieht ganz neckig aus, ne? Okay, aber erster Beitrag.
1: Auf einer Klassenfahrt nach Polen haben sich israelische Schüler zwischen den Besuchen von Nazi-Konzentrationslagern Stripper ins Hotel kommen lassen. Die Schulleitung des Gymnasiums Ofek bestätigte am Donnerstag den Vorfall, der in Israel für großen Wirbel sorgte. Die etwa 60 Gymnasiasten hielten sich nach diesen Angaben vor 2 Wochen in Polen auf. Einige Jungen bestellten sich eine Stripperin ins Hotel. Daraufhin wollten die Mädchen ihnen nicht nachstehen und buchten einen Mann, der sich für sie ebenfalls auszog.
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0: Bolland und Bolland, Tears Arise, um 7:25, 5 Minuten vor 7:30. Jetzt haben wir wieder den Meister des deutschen Schlagers zu hören. Ja, oder ich sag mal vorsichtig, einer der vielen, aber er ist schon tatsächlich eine echte Fachkraft. Ja, ja, es gibt ja andere Fachkräfte, die werden so betitelt, sind sie aber nicht. Das ist eine echte Fachkraft. Weit über 3000 Titel, über 2000 so ungefähr hat er. Ja, ja, ja, gehen auf sein Konto. Und der schreibt nicht nur für sich, sondern ebenfalls für viele, viele andere seiner Mitstreiter die Mucke. Und das seit Jahrzehnten. Die Rede ist von dem Kleinen, der in Musik ganz, ganz groß ist. Der Name ist Gerd Grabowski. Und die Fans wissen sofort, jetzt kommt Gigi Anderson. Richtig. Und wenn Tirol am Nordpol wäre.
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0: Deutscher Disco Fox in Reinkultur mit dem Meister des deutschen Schlagers G.G. Anderson und Ventirol am Nordpol. Wer? 7 Uhr und gleich 30 Minuten, ganz genau halb acht, sprich Halbzeit der kompletten Sendung der Morgen mit Gernot. Wir wenden uns jetzt den Wetterdaten zu. Ein paar Verbrauchertipps können sich anschließen und dann gibt's die Beatles mit Opladi, Oplada. Noch ein kleiner Hinweis in eigener Sache. Die Hörerstatistik ist immer noch nicht repariert. Sie ist nicht abrufbar, nicht korrekt abrufbar. Sagen wir mal so, einige, die auf der Plattform Laut.fm ihren Sender stehen haben, der ist manchmal auch nicht erreichbar auf der Seite und. Kleinen Tipp. Internetradio kaufen. Ein richtiges Internetradio. Nicht mit einem PC hören, sondern mit einem Internetradio. Und zack, was passiert? Da funktioniert es alles. Da geht das nämlich alles hervorragend. Okay, lange Rede, kurzer Sinn. Geht los. Da ist das Wetter.
1: Mit KI-Support. Ziemlich gemischt geht's in den Morgen. Von Nordwesten schieben sich mehr Wolken rein und später kommt da auch mal Regen runter. An der Nordsee zwischendurch kräftiger. Sonst bleibt's heiter bis sonnig und meist trocken. Dazu werden es heute 19 bis 31 Grad. An der Küste kann es mit Sturmböen ungemütlich werden. Morgen dann mehr Wolken, vereinzelt noch Regen, sonst oft trocken bei maximal 28 Grad.

0: Die vier Pilzköpfe aus Liverpool, The Beatles und Oh Pladi, Oh Plada. Howard Cappendale hat eine schöne deutsche Variante gesungen. Wie wir ja wissen, habe ich auch schon das ein oder andere Mal gespielt. Jetzt gibt's den Schlager-Titan mit Hast du Lust? Hier um 7 Uhr und 34 Minuten, 4 Minuten nach halb 8.
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0: Bernhard Brink, der Schlager-Titan. Hast du Lust? Hast du Lust? Ja, ja, kommt drauf an, auf was, wa? Das ist die wichtigste Frage an der Stelle. 7:38, 8 Minuten nach 7:30. Spielen wir noch einen kurzen und dann gucken wir mal, wer heute Geburtstag hat. B.G. Thomas singt nicht Raindrops Keep Falling on My Head. Nein, der hat ja auch noch ein bisschen mehr gesungen. Hooked on a Feeling, den hören wir uns an.
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BJ Thomas, Hoogert, Anna Feeling. Um 7 Uhr und 41 Minuten. Genau, 4 Minuten vor 3:15 Uhr.

3:45 natürlich, 3:45, nicht 3:09. Da hast du ein bisschen Stündchen, ja? Also 4 Minuten vor, jetzt ist es inzwischen schon 3. Okay, 3 Minuten vor 7:45, ja? Ja, ja.

Versprochen ist versprochen und wird nicht gebrochen, schon klar. Ihr Lieben, wir gucken mal, wer denn heute so deinen Purzeltag feiert. Unter anderem ist dabei Dirk Martens, ne, ein deutscher Schauspieler, wird heute 62 Jahre alt, am 2. Juli 64 geboren. Jens Rieber, kennen wir, wird heute 63 Jahre alt. Jerry Hall, US-amerikanisches Fotomodell und Schauspielerin, wird heute 70 Jahre alt. Ingeborg Schöner, die knackt heute den Jackpot, hätte ich beinahe gesagt. Die Ingeborg Schöner ist eine deutsche Schauspielerin, 1935 geboren und wird heute satte 91 Jahre alt. Moment mal, hier ist doch was faul. Hä? Nee, doch, alles richtig. Alles gut, alles gut. Das stand hier so komisch. Da muss man aber aufpassen hier. Da sind die Absätze sehr merkwürdig geschrieben. Macht nichts. Ist nicht so schlimm. Und unser musikalischer Gast, den ich heute in den Himmel hebe, tatsächlich, weil ich ja auch sehr, sehr mag seine Mucke. Ihr kennt ihn alle, Sexy Rexy, Rex Gildo, der deutsche Sänger und Schauspieler, hat heute am 2. Juli Geburtstag, 1936 geboren. Somit wird er heute 90 Jahre oder wäre er vielmehr 90 Jahre alt geworden. Wir widmen ihn musikalisch mit dem Hossa Mega Mix Medley. Hören wir uns an. Da ist es. Wo denn? Na hier.

0: Genau, Hossa, der Hossa Mega Mix mit Geburtstagskind Rex Gildo hier in meiner Sendung, der Morgen mit Gernot. Wir haben 7 Uhr und 48 Minuten, 3 Minuten nach 7:45. Bananarama, ja, die Mädels sind jetzt mal wieder angesagt. Nana, hey, hey, Kiss im Goodbye, singen sie.
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0: Ja, der Titel ist gemopst, wie wir ja wissen. Bei dem einen gefällt es und dem anderen nicht. Ich muss sagen, eigentlich bin ich nicht immer unbedingt Freund von Nachgesungenem, aber die eine oder andere Neuaufnahme kann man durchaus mal gelten lassen. Ne? Bananarama, Nana, hehe, kiss him, goodbye, hier in der Sendung der Morgen mit Gernot. Wir haben 7 Uhr und 53 Minuten. Machen wir noch einen, machen wir noch zwei. Wenn ich nicht so viel schwatze, kriegen wir noch zwei hin. Gut, dann machen wir erstmal einen Jürgen. Jürgen Markus, du. Ich muss mich beeilen.
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Der Smarte, immer gut ausgesehen. Jürgen Markus, hätte ich beinahe gesagt. Ja, ja. Ja, auch mit Fliege und mit Schal und mit Schlips, mit alles ist er schon aufgetreten. Ne? Okay, ihr Lieben, letzter Titel in dieser zweiten Stunde ist von den Beach Boys, Don't Worry, Be Happy. Dann gibt es die Nachrichten, Sport und Wetterbericht in kompakter Variante, denn wir haben es jetzt gleich 8:03. Und wie immer, schön artig dranbleiben, ja, schön ruhig sitzen, gerade sitzen vor allen Dingen, Frühstück essen und immer schön dem artigen und lieben und gut aussehenden Moderator hier in der Sendung der Morgen mit Gernot zuhören.

0: die Zeit. 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
2: Im Studio Immekasten. Das ging tatsächlich mal fix. Union und SPD haben sich offenbar schon am ersten Tag ihres Koalitionsgipfels auf ein großes Reformpaket geeinigt. Finn Riebesell-Freundlieb berichtet.
3: Um 22.30 Uhr nach rund 8 Stunden Verhandlungen im Kanzleramt soll der Knoten bereits geplatzt sein. Eigentlich waren die Gespräche noch bis morgen angesetzt. Genaue Details gibt's noch nicht. Durchgesickert ist aber bereits, dass man sich auf eine Einkommensteuerreform sowie Vorhaben in den Bereichen Rente, Arbeitsmarkt, Wachstum und Bürokratieabbau geeinigt hat. Was genau beschlossen wurde, verraten die Parteichefs Merz, Söder, Klingbeil und Baas heute Vormittag.
2: Dass Bundeswehrreservisten bald zu Übungen verpflichtet werden können, bereitet den Arbeitgebern Sorgen. Der Präsident des Arbeitgeberverbandes BDA, Rainer Dulger, fordert jetzt Planungssicherheit. Colin Mock hat die Einzelheiten dazu.
4: Arbeitgeber müssen rechtzeitig informiert werden, um die Betriebsabläufe sicherstellen zu können, sagt er. Es brauche Transparenz und rechtssichere Verfahren, unter anderem auch was die Kostenerstattung angeht. Das Bundeskabinett hatte die neuen Bestimmungen für Reservisten gestern auf den Weg gebracht. Aktuell können Mitglieder der Reserve nur für Übungen rangezogen werden, wenn der Arbeitgeber zustimmt. Das soll sich ändern.
2: Mit dem Ende des Tankrabatts sind die Spritpreise zunächst wieder in die Höhe geschossen. Und das sorgt nicht nur bei Autofahrern für Frust, sondern auch bei Experten für Kritik. Die Verbraucherzentrale spricht von Abzocke, weil der Ölpreis die hohen Spritpreise aus ihrer Sicht nicht rechtfertigt. Dramatische Szenen in einem Krankenhaus in Ludwigslust bei Schwerin. Dort ist in der Nacht der Dachstuhl in Brand geraten. Mindestens 2 Menschen sind ums Leben gekommen, über 30 wurden verletzt. Patienten und Personal wurden teils in Betten und Rollstühlen aus dem Gebäude gebracht. Die Feuerwehr ist weiter im Großeinsatz. Belgien, England und die USA stehen im Achtelfinale der Fußball-WM. England setzte sich 2:1 gegen die Demokratische Republik Kongo durch. Belgien 3:2 nach Verlängerung gegen den Senegal. Und Co-Gastgeber USA siegte gegen Bosnien-Herzegowina mit 2:0.
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5: Mit KI-Support. Ziemlich gemischt geht's in den Morgen. Von Nordwesten schieben sich mehr Wolken rein und später kommt da auch mal Regen runter. An der Nordsee zwischendurch kräftiger, sonst bleibt's heiter bis sonnig und meist trocken. Dazu werden's heute 19 bis 31 Grad, an der Küste kann's mit Sturmböen ungemütlich werden. Morgen dann mehr Wolken, vereinzelt noch Regen, sonst oft trocken bei maximal 28 Grad.

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0: John Fred and the His Playboys Band, ohne S, Playboy Band, so ist richtig. Judy in the Sky war der Opener der dritten und letzten Stunde meiner Sendung.
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0: Donnerstag ist heute, Donnerstag, der 2. Juli 2026. Und wie immer hört ihr die Sendung Der Morgen mit Gernot, die es nämlich montags bis freitags live gibt von 6 bis 9 und unlive mitten in der Nacht von 3 Uhr bis 6 Uhr ran als Wiederholungssendung vom Vortag. In der vollen Sendestunde oder in der vollen Sendestunde zum Anfang hört ihr immer Nachrichten, Sport und Wetterbericht. In der 20. Sendeminute einen kleinen Beitrag. Um halb dann die Wetterdaten. Mit dem gegrillten Wetterfrosch Kurt aus Berlin-Tegel. Den habe ich gestern gegrillt, weil er mich, der hat mich versetzt, dieser Frosch. Erst wollte ich Strohhalm hinten drin aufblasen, so wie wir als Bengels gemacht haben, aber dann haben wieder irgend so ein Nabu-Bund gesagt, das ist Tierquälerei, das darfst du nicht machen. Gut, dann habe ich gesagt, aber essen darf ich, das könnt ihr mir nicht verbieten. Ne? Somit habe ich ihn gegrillt, drauf auf den Grill, zack, Froschschenkel in Biersoße, Feierabend. Wo kriegen denn heute das Wetter her? Warte mal, dreimal Mund zu Mund beatmet, dann lebt der Kerl wieder. Nee.
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0: Und 10:50 gucken wir mal auf die Geburtstagskinder des Tages. Musikalischerseits, wie immer, der Fairnessfilter scharf geschaltet, bedeutet, bei mir in der Sendung läuft immer ein deutschsprachig gesungener, gefolgt von einem nicht deutschsprachig gesungenen Titel und das immer im Wechsel. Dazwischen logisch die aktuelle Uhrzeit, 8 Uhr und 8 Minuten, 8 Minuten nach 8. Und nach John Fred in Englisch hören wir was Deutsches. Der Titel heißt Baby, I Love You. Toll, soweit zum Thema Deutsch. Ist aber nur die Titelzeile, ne? Der Titel ist von Andy Kim. Ja, gar nicht mal so unflott und von mehreren anderen gesungen. Wir hören jetzt eine Variante von Wolfgang Petri. Tja, hättet ihr es gewusst, hätte ich beinahe gefragt, dass der den auch gesungen hat. Nicht? Nee? Gut. Ich stelle mich jetzt nochmal vor und dann singt der Wolfgang.
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0: Ja, im Original, ne? Oder unter anderem von Andy Kim. Der hat das Ding auch über so ein Deutsch eingesungen, fällt mir gerade ein, in Deutsch und in Englisch. Und hier mal in einer Variante mit Wolfgang Petri, Baby, I Love You. Die Formation Wind auch, ja, ja, hier, der Herr Libisch, ne? Der hat das Ding auch eingesungen, genau. 8 Uhr und 12 Minuten, 3 Minuten vor 14:09 haben wir es jetzt. Die Four Tunes sind angesagt mit You've Got You Troubles. Oha, gibt Ärger, ja, ich ahnte es.
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0: Die Fortunes und If You Got Your Trouble. Okay, schöne Nummer, entspannt zum Hin- und Herwippen, langsamem Rühren in der Tasse im Takt. Was für eine Tasse? Na, da, wo der Tee drin ist oder das morgendliche Heißgetränk, was auch immer ihr euch morgens reinzieht. Aber nicht durch die Nase, ich rede vom Trinken. Jetzt gibt's eine schöne Nummer von einem Künstler, wo die einen sagen, und die anderen, tja, Musik ist echt eine Geschmackssache. Aber ihr müsst da jetzt durch, also logisch, wenn ihr Frosch werden wollt. Die Rede ist von dem Künstler, der die meisten Tonträger in Deutschland verkauft hat. Nee, ist nicht Dieter Bohlen. Nein, auch nicht Roland Kaiser. Nein, nein, nein und nochmals nein. Es ist und bleibt immer noch der amtierende Madre der verkauften Tonträger. Heino in einer Bar in Mexiko. Da kam ein Messerzickzack, den Sheriff in den Piep, Taramba.
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0: Caramba, mir kocht das Blut. Ich sag euch, Heino in einer Bar in Mexiko. Ihr Lieben, es ist soweit. Wir haben jetzt 8.21 Uhr, somit die höchste Zeit für unseren kleinen Beitrag. Und anschließend gibt's das Geburtstagskind von gestern. Ja, Debbie. Debbie ist dran. Debbie Harry, gestern 81 Jahre geworden. Ja, Hut ab. Mrs. Blondie, Frontsängerin, ja, manche nennen auch gemeinerweise Wasserstoffblond. Spielt keine Rolle. Sie hat's drauf und sie hat's jahrzehntelang bewiesen. The Tide is High im Original. Ich weiß, Tommy Kitten haben das nachgesungen, aber wir hören das Original. So soll's sein. Aber erst der Beitrag.
1: Unglaublich, aber wahr. Ein Englischlehrer der kalifornischen Cover High School hat seine Schüler per Hausaufgabe einen Mord planen lassen. Sie sollten ein Mordopfer außerhalb der Schule auswählen, die Auswahl begründen und einen Plan zur Vertuschung des Verbrechens ausarbeiten. Der Grund: Die Schüler lasen im Unterricht die Kriminalgeschichte Grube und Pendel von Edgar Allan Poe. Nach Protesten von entsetzten Eltern hatte der Lehrer nun die Schule verlassen müssen.
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0: The Tide is High. Mit Geburtstagskind von gestern, ne? Deborah Harry. Um 8 Uhr und 27 Minuten. 3 Minuten trennen uns noch vor der 8:30 Marke. Kriegen wir noch einen hin? Ach komm, wir spielen noch einen. Kommt das Wetter etwas später. Ist nicht ganz so schlimm. David Bowie mit dem Titel Heroes. Ja? Den können wir jetzt nicht spielen, weil der Fairness-Filter würde zuschlagen. Ich spiele den aber trotzdem. Warum das denn? Na, weil David Bowie den auch in Deutsch eingesungen hat. Da heißt er, na klar, wie sonst, Helden.
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0: Die deutsche Variante vom Meister persönlich eingesungen, David Bowie und Helden bzw. Heroes, wie wir ja wissen. 8 Uhr und gleich 32 Minuten, 2 Minuten zu spät, 2 Minuten nach 8:30. Macht nichts, lieber zu spät wie gar nicht, ne? Hören wir jetzt die Wetteraussichten und ein paar Verbrauchertipps, wie immer, können sich anschließen. Dann gibt's George McRae und Rock You Baby. Zuvor gucken wir mal, was der Wetterfrosch Kurt mit seinen verbrannten Froschschenkeln, ja, die hat er von mir gestern, ich habe ihn auf den Grill gesetzt kurz, weil er mich verlassen hat. Aber heute will er es wieder gut machen, hat mir tatsächlich die Wetterdaten zugeschanzt. Alter, das sieht ja richtig gut aus. Die 16 Landeshauptstädte der 16 Bundesländer in alphabetischer Reihenfolge. Sieht richtig gut aus. Sonne, ich sag's euch. Berlin geht los. 18 Grad und sonnig. Bremen 17 Grad und heiter. Dresden 18 Grad bewölkt. In Düsseldorf 20 Grad und sonnig. Erfurt meldet 17 Grad sonnig. Hamburg 18 Grad heiter. Hannover 19 Grad sonnig. In Kiel 16 Grad und stark bewölkt. Magdeburg 19 Grad und sonnig. Mainz 20 Grad sonnig, in München 17 Grad sonnig, das gleiche gilt für Potsdam 17 Grad und sonnig, in Saarbrücken haben wir 19 Grad sonnig, Schwerin 16 Grad Sonne pur, Stuttgart 21 Grad sonnig und Wiesbaden wie immer zum Schluss 20 Grad und ebenfalls lacht Klärchen vom Himmel pur. Und du, hat der Kurt, der hat ja tatsächlich, der kann ja hören, der Kerl. Hat er mir das extra geschickt. Dann will ich seine Mühe auch belohnen und werde das jetzt vorlesen. Da steht nämlich 8 wie folgt. Nord- und Nordwestdeutschland. Wechselhaft mit vielen Wolken, örtlich Schauern und auffrischenden Wind. Süd- und Ostdeutschland. Häufig freundlich, besonnig und überwiegend trocken. Und Temperaturen meist zwischen 22 und 26 Grad. Im Süden öfter auch etwas wärmer. Danke, lieber Kurt. Es geht mit dir. Ich sag ja, nur einmal mit dem Grill gedroht und zack, klappt es mit dem. Ja, ich habe noch ein paar Schmutzausdrücke zu ihm gesagt. Ja, den spurt er besser.
1: Mit KI-Support. Ziemlich gemischt geht's in den Morgen. Von Nordwesten schieben sich mehr Wolken rein und später kommt da auch mal Regen runter. An der Nordsee zwischendurch kräftiger. Sonst bleibt's heiter bis sonnig und meist trocken. Dazu.
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1: Werden's heute 19 bis 31 Grad. An der Küste kann's mit Sturmböen ungemütlich werden. Morgen dann mehr Wolken, vereinzelt noch Regen, sonst oft trocken bei maximal 28 Grad.

0: Mag ich sehr. Disco-Musik forever, ihr wisst ja, da stehe ich unheimlich drauf. George McRae, Rock Your Baby, um 8 Uhr und 38 Minuten, 8 Minuten nach 8:30. Dali Alavi besingt jetzt Du bist mein Problem. Das sage ich mir auch, wenn ich morgens in meinen Spiegel gucke und sehe diese Schießbodenfigur da drinne. Dann hau ich ihm das mit voller Breitseite gegen die Stirn. Genau den Satz. Ja.
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0: Ich weiß, ich bin anders als die anderen. Ja, ja, ja, ich gehe immer verkehrt rum. Schon klar, macht nichts. Eines Tages wird mir auch einer den Kopf umdrehen, sodass ich aus dem Rucksack frühstücken kann. Richtig. Dalia Lavi, du bist mein Problem. 8 Uhr und 41 Minuten in der Zwischenzeit haben wir 4 Minuten vor 8:45. Ich werde mal schnell den Mango Jerry spielen. Feels like I'm in love. Und dann gucken wir, wer heute Geburtstag hat.
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Heute am 2. Juli hat Geburtstag unter anderem der deutsche Moderator und Nachrichtensprecher Jens Riewer, Jerry Hall, das US-amerikanische Fotomodell und Schauspielerin, wird heute 70 Jahre alt. Ingeborg Schöner, ja, 1935 geboren, wird heute entspannte, respektvolle 91 Jahre alt. Und Sexy Rexy, ja, der auch. Der hätte heute auch Geburtstag gehabt, 1936 geboren, wäre er also heute ganze 90 Jahre alt geworden. Dem widmen wir jetzt ein richtig cooles, langes, super Sonder-Party-Mix-Geburtstags-Medley. Was war das denn jetzt für ein Wort? Wird alle zusammengeschrieben, zusammengesetzt ins Substantiv. Ha, hier ist er, Rex Gildo und der Party-Mix 5. Bitteschön.

0: Ihr merkt schon, das Ding ist ausgeblendet. Geht noch länger, geht noch länger, geht noch länger. Ja, das ist ein richtig tolles Medley. Ich habe euch nur 11 Minuten und 20 Sekunden gegönnt. Das geht noch länger, ne? Irgendwann werde ich mal die komplette Variante euch überhelfen. Das musste heute sein. Schließlich ist heute der liebe oder wäre der liebe Rex Gildo 90 Jahre alt geworden. Er ist eine echte Stimmungskanone. Wer kennt den Titel Fiesta Mexicana nicht, ne? Ralf Siegel hat ihm das Ding auf die Brust geschrieben, hätte ich beinahe gesagt. Und damit ist er ein absoluter Superstar geworden. Selbst im Ausland kennt man diesen Song zum Beispiel. So, ihr Lieben, aber nur Schluss für heute. Ja, ihr wisst, die Zeit ist gekommen. Wir haben es nämlich schon 8 Uhr und 58 Minuten, 2 Minuten. Trennen uns noch vor der 9 Uhr Marke. Das war's dann mit der Sendung der Morgen mit Gernot für heute. Wir hören uns dann zum Start ins Wochenende morgen früh ab 6 Uhr wieder. Nun viel Spaß mit den nachfolgenden Sendungen wünsche ich auf euren Lieblingssendern. Und wem meine Musik gefällt, dem sei gesagt, bei meinem Sender hört ihr dieselbe Musik. Der Vorteil ist aber, mein Gequatsch ist da nicht bei. Es ist exakt die gleiche Musik, die bei mir auf dem Sender auch zu hören ist. Den kann ich jetzt nicht nennen. Ihr wisst, bei mir sind 152 Sender haben meine Sendung gebucht und deswegen wäre es unfair, jetzt meinen Sender zu nennen und die anderen nicht. Ne? Gut, also wie immer die zünftige Verabschiedung. Bis morgen, ihr Lieben. Diener nach links, Diener nach rechts. Tschüss, tschüss, macht's Schmugge. Euer Gernot aus dem wunderschönen, sonnendurchfluteten Märkisch-Oderland. Ich freue mich morgen wieder ab 6 Uhr, wenn ich euch so richtig auf den Keks sehen kann. Tschüssi, ihr Lieben. Habt euch wohl. Passt auf euch auf.
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sommerlichen Gruß aus Kiel. Ja, genau. Viel zu viel Sommer. Ja, hier ist es noch 33 Grad warm. Es ist der Wahnsinn. Ja, ungewöhnlich für die Kieler Woche, aber okay, wir können uns ja nicht dagegen wehren. Nicht unbedingt, nein, nein. Ja, und darum habe ich euch Partytime-Musik mitgebracht. Ich hoffe, für jeden was dabei. Und ja, wünsche euch einen schönen Abend. Ich denke mal, ihr seid alle noch mal am Grillen oder sonst was dergleichen. Oder einfach in der Wohnung am Ventilator sitzend. Ja, genau. Ja, hier hätte ich auch gerne einen Ventilator, bitte. Hier ist es unwahrscheinlich warm im Raum. Ja, aber was soll's. Naja, heiße Musik, heiße Girls, noch mehr. Ein kühles Getränk. Ha, das passt. Genau. Dann mache ich mal den Anfang mit Baby Charm, mit Shut Up. Danach André Ferner mit Ewig und Jetzt. Und Queen Itriza mit Mina Rupp. Ja, genau. Und dann auch noch Anna-Maria Zimmermann, so vermisst. Ja, genau. Ich wünsche euch auf jeden Fall einen wunderschönen guten Abend.

schon. Und zwar Gypsy Kings mit Bamboleo. Ja. Dann Christian Anders mit Geniale Freunde. Und George Packer Selection kommt mit Paloma Blanca. Ja. Und die schwindligen 15 mit Astronauten Mensch. Und Aqua kommt mit Barbie Girl hinterher. Ja, ich wünsche euch viel Spaß bei meiner Sendung.

Mich würde ja interessieren, ob Barbie und Ken und so weiter auch schwitzen wie wir. Wer weiß das? Ja, weiter geht's jetzt. Die Bergkameraden mit Heimatsterne. Danach Conscience mit Rasta Imposta. Dann kommt noch Franz Jordi mit Tränen geboren zum Glück und Crazy Frog kommt mit Axel Epf. Ja, viel Spaß bei meiner Sendung.

da geht's weiter mit den Sepp Viehlechner. Wenn im Wald der Kuckuck schreit. Naja, kann man abends, wenn man durch den Wald geht, mal gern, ja. Dann geht's weiter mit dem Bombalurina und Timmy Maltet. Itzi bitzi tini wini Strampelkini. Ja, genau. Bikini. Ja. Genau. Und dann Kerstin Ott mit Schlaflos. Und Angelika Milzer mit Erinnerung. Memories. Ja, genau. Mondlich. Nein. Ich singe nicht. Ich will euch nicht vergrauen. Ich wünsche euch viel Spaß bei meiner Sendung.

Und jetzt geht's hier weiter mit Baltimore und Tatanboy. Da, Klaus und Klaus, wir feiern wieder Feste. Und dann kommt Baka mit Yes Sir, I Can Boogie. Und Maite Kelly sagt einfach Hallo.

wenn man einmal hingehört hat, dann waren das mehrere Lieder in einem, ja, vom Text her, genau. Ja, und jetzt geht's weiter mit Bonnie M. und Hooray, Hooray, It's a Holiday. Nein, ich singe nicht. Andrea Jürgens, Ein Herz für Kinder gibt's danach und Desiree Les mit Voyage, Voyage. Und Bata Illich kommt mit seinem Michaela vorbei. Ja, genau, ich sag mal.

Ihr hört schon DJ Sammy mit The Boys of Summer. Gleich kommt Katharina Valente mit Manuel. Danach Dr. Alban mit It's My Life. Christian Anders fährt mit dem Zug nach Nirgendwo. Und Eiffel 65 kommt hinterher mit Blue Dabba Dabba D. Ja, genau.

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1: Ja, und ihr hört noch Daniel Jarre mit Butterfly und Eruption mit A One Way Ticket. Danach melde ich mich dann auch schon wieder.

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Jawohl, so klingen die 2000er. Kenze Disco Boys. Jetzt kommt Phoebe Le Grand. Put your hands up.

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0: wichtige Info für euch. Genießen ohne Stress. Gartenlöschung für die Urlaubszeit. Der Urlaub steht vor der Tür. Die Koffer sind gepackt. Und dann kommen Sie doch noch diese Frage. Was passiert eigentlich mit meinen Pflanzen in der Zeit? Mit ein bisschen Vorbereitung überleben die, aber auch wenn wir nicht da sind. Mehr dazu erfahrt ihr hier. Viel Spaß wünsche ich euch.
1: Vor der Abreise lohnt es sich, die Pflanzen nochmal gründlich zu versorgen. Gut durchfeuchtete Erde und ein schattiger Standort helfen, die Verdunstung zu reduzieren. Auch ein leichter Rückschnitt kann sinnvoll sein, um den Wasserbedarf zu senken, sagt Gardena-Gartenexperte Peter Rasch.
2: Sobald die Abwesenheit länger als eine Woche dauert und die Temperaturen steigen, wird es natürlich kritisch auf Balkon und Terrasse, weil die Pflanzen natürlich nicht so einen großen Bodenspeicher haben wie im richtigen Garten. Gleichzeitig reagieren die Pflanzen natürlich empfindlich auf unregelmäßige Wassergaben.
1: Und hier hilft oft eine automatische Bewässerung. Systeme geben Wasser in festen Intervallen ab und lassen sich oft sogar per App steuern. Egal ob für größere Rasenflächen oder Blumenkästen und Hochbeete.
2: Naja, gerade auf dem Balkon sind die Bedingungen oft schwierig, weil wir haben keinen Wasseranschluss, oft fehlt der Strom und die Hitze ist natürlich auch noch viel stärker. Deshalb sind Lösungen gefragt, die unabhängig funktionieren. Der Aquablum von Gardena, der übernimmt das. Er hat nämlich ein Solarpanel mit integrierter Pumpe. Die sorgt für zuverlässige Wasserversorgung.
1: Wer den Einsatz von Leitungswasser vermeiden möchte, kann auch auf gesammeltes Regenwasser zurückgreifen.
2: Regenwasser ist von Natur aus schon viel weicher als Leitungswasser, enthält kein Kalk, keine Salzrückstände und das Coole ist, wird von der Pflanze natürlich auch viel besser aufgenommen. Mit einer Akku-Regenfasspumpe lässt sich das Ganze dann auch ganz einfach aus der Regentonne auspumpen und zwar ohne Stromanschluss.
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0: Göteborg, in die zweitgrößte Stadt Schwedens. Wir erleben die einzigartigen Scherengärten und setzen dann vor allem einen kulinarischen Akzent. Mit Käse und Fisch, mit dem besten Konditor des Landes und einem Sternekoch. Ja, diese vielen Stimmen, die sind hier zu Gast.
1: Hey, mein Name ist Glenn und ich arbeite Hugo Eriksson Ost und äger Hugo Eriksson Ost.
2: Hi, I'm Jenny from Hugo Eriksson Ost in Gothenburg.
3: My name is Kalle Bengtsson. I'm the owner of the pastry shop Konditori Campanilen.
4: Hej, jag heter Henrik och jag är hotellchef här på Hotel Royal.
5: Hi, my name is Christian and I'm from Wine Mechanics in Gothenburg.
6: My name is Emily and I'm a gardener here. Willkommen in unserem Garten.
7: Hi, I'm David from Ego Distillers.
8: Hejsan, mitt namn är Roberto Derkintis och jag jobbar här på Feskekörka.
9: Hej, my name is Thomas Jalsmark. I'm the vice president of the Homebrewer Association.
10: I'm Lassie. I'm a skipper at Castor Boat Reefs. We do short sightseeing tours in Gothenburg coast.
0: Denn wir schippern gleich zu Beginn übers Wasser. Viel Spaß!

0: Das ist die Radioreise, die neue Horizonte öffnet und damit Reiselust wecken soll. Im Studio Alexander Tauscher. Herzlich willkommen hier bei uns in dieser Show. Diesen Kurzurlaub verbringen wir an der Westküste Schwedens in der zweitgrößten Stadt des Landes, Göteborg. Fischfang und Schiffbau haben die Stadt historisch geprägt. Später kam die Automobilindustrie hinzu, so ist Göteborg heute als die Heimat von Volvo Cars bekannt. Die Fischereitradition, die ist heute noch in vielen Orten spürbar, in erster Linie natürlich in diesen vielen Fischrestaurants. Da reicht die Auswahl von gehobenen Lokalen bis hin zu einfachen Bistros oder auch Fischbuden am Wasser. Die Tradition spürt man auch auf den Inseln vor der Stadt, in den Schärengärten. Und auf einer dieser vielen Inseln vor Göteborg, auf Höne, startet nun unser Urlaub. Auf einem Holzboot aus den 1960er Jahren schippert Lasse das ganze Jahr über seine Gäste übers Wasser. Auch an diesem regnerisch windigen Tag, als ich da gewesen bin. Der Skipper sitzt seit rund 25 Jahren am Steuer.
1: Today's tour is the seal tour. It's 1 hour sightseeing in the harbor with a good chance to see seals.
0: Wir starten jetzt zu einer Robbentour. Eine Stunde lang dauert sie und haben heute gute Chancen, Robben zu sehen. They are very close to the island here.
1: Depends from day to day because
0: die Robben, weil sie hier sehr viel Futter finden, sind sehr oft hier nah am Ufer und die Chancen sind 95%.
1: It's about 95% in a year.
0: The seals are all around those islands or is it special here?
1: We have 10 different spots to look for them.
0: Es gibt 10 verschiedene Orte, an denen man diese Robben beobachten kann. Where are the spots near to those rocks, near to the open sea?
1: Small rocks.
0: Allem an den kleineren Felsen. How many islands we have here around Göteborg in this Schärengarten? Wie Inseln gibt es hier in diesem Schärengarten um Göteborg?
1: We have plenty of islands. You probably know that Sweden has.
0: Schweden hat die meisten Inseln der Welt. 267.000.
1: 267.000 Inseln. And here around Göteborg, we are now in Öckerö Community.
0: Wir sind hier in der Öckerö Community.
1: With 10 islands with inhabitants.
0: Nur 10 Inseln sind bewohnt.
1: And some hundred more like rocks.
0: Etwa 100 weitere Inseln, die nur aus Felsen bestehen, ohne ein einziges Gebäude drauf. For how many years have people been living here?
1: People have been living here for 3000 years.
0: Ich fragte, seit wann die Menschen hier auf diesen Inseln leben? Seit 3000 Jahren.
1: At that time.
0: And those uninhabited islands, no one goes there? Or are there sometimes people which go fishing there? Sind diese Inseln für Fischer geeignet?
1: Swimming.
0: Diese Inseln, im Sommer sind sie voll von Menschen, die hier schwimmen, sich sonnen und grillen.
1: These islands are full a summer day. I asked my guests if they read about the Wikinger in Schule.
0: Fragte gerade die Gäste, ob sie über die Wikinger schon etwas in der Schulzeit gelesen haben.
1: And we are now passing a very good protected nature harbor.
0: Wir sind gerade eine naturgeschützte Insel.
1: Where the Vikings stayed, waiting for good weather.
0: Auf der die Wikinger gewartet haben auf besseres Wetter. So they stayed here on the way to the south.
1: Or north.
0: Also auf dem Weg nach Süden oder Norden.
1: And they could be stuck here for weeks and months. And some of them died and are buried up here.
0: Die Wikinger hatten teilweise Wochen oder Monate hier ausgeharrt. Einige starben während dieser Zeit und wurden hier begraben. So they buried behind those stones. Hinter den Steinen sind sie begraben.
1: They died because they suffered for scorpia. First you lose your teeth and then you die.
0: Verloren sie die Zähne und dann verloren sie das Leben, sagt er.
1: Genau. We go on searching for the robin.
0: Jetzt suchen wir weiter nach Robben hier. Wow, it's sometimes waves here.
1: More bump.
0: More bump. Er möchte mehr Wellengang haben. Oh, I think it's enough for the moment. Can it be very rough here in this area?
1: It can. It was yesterday, for example.
0: Gestern war es hier sehr, sehr stürmisch. Die Gäste hier aufrufen, einfach mal die Ausschau zu halten nach Robben, nach Delfinen und nach Orcas.
1: Robben are common. Dolphins are rare. And Orcas, so far we only see them on Facebook.
0: Robben sieht man öfter. Delfine selten. Orcas sehen wir nur auf Facebook. Lasse versucht immer, seine Gäste mit ins Boot zu holen, im direkten Sinne hier, und zwar zu aktivieren, mitzumachen, beispielsweise die Kinder aufzurufen, die Besten zu verteilen. Das hilft doch, dieses ganze Boot in Stimmung zu bringen. Im Fall, dass irgendwas passiert, Gott bewahre uns, ist es immer gut, wenn hier die Besatzung aktiv ist. I see you have something blinded, a malt, yeah. Scotch, is it for when it's heavy sea, someone is feeling sick? Also er hat hier so eine kleine Flasche Scotch hier.
1: That's not for sickness. It's if I have problem with the guests, I will have one or two afterwards.
0: Wenn er Probleme mit den Gästen hat, dann nimmt er jetzt ein, zwei Gläser. Scherzlasse.
1: You meet more and more curling parents.
0: Er beobachtet sehr oft ein Phänomen, das er Curling Parents bezeichnet, also vom Sport Curling, also dem Eisstockschießen gewissermaßen abgeleitet. Und das sieht er daran, wenn er die Kinder bittet, beim Verteilen der Westen zu helfen, dann schieben es die Kinder gleich an die Mutter. Mutter macht schon, das ist ein Phänomen.
1: That's Curling Parents.
0: Das sind die Weisheiten eines Skippers, der jeden Tag Dutzende Menschen auf kleinem Raum in seinem Boot hat. Die Robben, die wir eigentlich sehen wollten, die ließen sich an diesem Mittag nicht sehen. Aber das war auch egal, denn der Weg ist das Ziel, auch auf dem Wasser.
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0: Du alter Schwede, Alexander Tauscher unterwegs in Skandinavien für die Radioreise. Diesmal eine Sendung aus Göteborg an der schwedischen Westküste. Ich sage hey. Der Göteborger Schärengarten erwartet Besucher mit Stränden, Naturschutzgebieten und Wanderungen in der Natur. Die kleinen Ortschaften, sie überraschen durch gemütliche Gassen mit Restaurants oder auch einer Brauerei. Ich habe etwas Besonderes erlebt, eine kleine Privatbrauerei in einer Garage eines Insulaners auf Hönö. Die zeigte mir Thomas, der Vizepräsident der Vereinigung Hönö Ollagile, also ein Zusammenschluss eines nicht kommerziellen Projekts. Hier kann jeder mitmachen, der privat Bier braut oder sich besonders stark fürs Bierbrauen interessiert.
1: We are standing in Hönöklova Harbor.
2: Wir sind hier im Hafen von Hönöklova, einerseits der Hafen der Stadt, gleichzeitig aber auch das Zentrum dieses kleinen Ortes. Und in diesen Sekunden fährt ein kleines Fischerboot hier raus.
1: You can see there's a fishing boat coming past right now. This island, there are 5,000 people.
2: 5,000 Menschen leben auf dieser Insel und auf allen bewohnten Inseln etwa 10.000 bis 12.000.
1: Approximately 12,000 people. We started this homebrew Association in 2013.
2: Im Jahr 2013 haben wir unseren Verein der Brauerfreunde gegründet und sind jetzt so zwischen 70 und 80 Mitglieder in diesem Verein.
1: We are between 70 and 80 members. And one time every year.
2: Einmal im Jahr treffen wir uns hier am Hafen und einmal im Jahr ist es dann der Tag, an dem die Menschen, die sich für Bier interessieren, die lokalen kleinen Bierbrauer hier zuschauen können.
1: Local people, this homebrewer association, we share our knowledge about.
2: Die Arbeit in unserem Verein dient dazu, einerseits unser Wissen zu zeigen, uns gegenseitig auch immer wieder auf dem Laufenden zu halten. Gleichzeitig nehmen wir auch an schwedischen Meisterschaften der Heimbrauer teil.
1: So compete in the Swedish national competition. The very first event was here, but then it became so popular, so now we need to be outside in a tent, okay. Similar to the Oktoberfest.
2: Jetzt sind wir nämlich in dieser kleinen Garage, in der das erste Treffen dieser Bierbrauer stattgefunden hat. Inzwischen ist die Anhängerschaft so groß, dass sie ein Zelt aufschlagen müssen draußen, so groß wie das Oktoberfest. Nearly so big like the Oktoberfest.
1: Not near as big, because maybe 400 people comes to that.
2: 400 Menschen kommen zu diesem Event hier in dieses Zelt. Oktoberfest is some million, but it's really for this island. It's a big community. Yeah.
1: Yes, and I would say it's very unique because with just 5,000 people on this island.
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4: Lasse, Lars Hjelm.
2: Wir sind jetzt hier bei Lasse, einem dieser Privatbrauer, also im Sinne von Zuhause brauen in your garage. Maybe you describe your technique you have here.
4: All the same thing in the pots.
2: Natürlich, hier werden die gleichen Ingredienzien genutzt wie in Deutschland. Malz, Hopfen, Hefe, Wasser.
1: That's a good thing with homebrewing, is that you can do pretty much any style of beer that you like. So we do anything.
2: Das Gute am Privatbrauen ist, dass man jedes Bier produzieren kann. Wir machen alles. So you make from the Pilsner till a dark beer.
1: Yes. And also you can have some samples, because Lasse has his.
2: Lasse hat hier gleich neben der Garage hinter der Hauswand eine Bar eingerichtet, wo das Bier rausfließt.
1: There is also a bar with the homemade beer.
2: In Sweden it's very popular to brew beer at home. Es ist sehr beliebt hier in Schweden, privat zu brauen. Why do you think is it so popular in comparison to Germany, Austria, so on? Warum ist es so beliebt hier in Schweden im Vergleich zu Deutschland, Österreich?
1: It is very popular in Sweden.
2: Vielleicht deswegen ist es so beliebt, weil es in der Vergangenheit nicht erlaubt gewesen ist.
1: In the past.
4: It's 20, 25 Liter Finnish beer.
2: But I 20, 25 Liter kann er pro Braugang brauen. Er braut etwa zweimal im Monat, aber er hat eine Menge Nachbarn.
4: Neighbors, lots of neighbors who like you.
2: So you have a lot of neighbors who are best friends of you now.
4: Yes, yes.
2: Sind die besten Freunde jetzt.
4: I buy my friends.
5: Er kauft seine Freunde.
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2: Ah, er hat auch die Maschine, die die Bierflaschenkronen aufsetzt.
1: And we can also make cans.
2: Sie produzieren auch Dosen. Wow.
1: So Phil and you put this cap on and we have a special machine that closes. Yeah.
2: Here is one. Also er zeigt mir gerade eine Dose, die selbst gefertigt wurde. It's better to keep it in cans or in bottles than in this barrel only?
1: Yes, yes.
2: Ist es besser, die auf den Flaschen abzufüllen in Dosen, als nur im Fass?
1: If you want to share with your friends, 700-800 euros for a simple canning machine.
2: 700-800 Euro für eine einfache Dosenmaschine. On Saturday night we get together for a glass of beer. Jetzt sind wir aus der Garage zu ihm auf die Veranda, überdachte Veranda gelaufen und sehen hier eine richtige Zapfanlage, mehrere Zapfhähne. So we see all those beers which are homemade.
1: They are boiled in the garage,
2: fermented. In der Garage gebraut.
1: Fermented in that small cabin there.
2: Fermentiert in diesem kleinen Schuppen.
1: And then here you can see English beer, German Rauchbier, sour beer, German Pilsner, there's a Belgian quadruple, there's a German Bock, there's an IPA and also a Czech beer, any style.
2: Wow, englisches, deutsches, auch tschechisches Bier, jedes Bier hier.
0: Die Andrew Sisters, more beer. Ja, ganz einfach, more beer. Den Hahn aufdrehen bei dieser Bar. Ja, da vergisst man schnell das miese Wetter, was auf der Insel durchaus mal aufziehen kann.
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0: 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Die Radioreise mit Alexander Tauscher, diesmal aus der zweitgrößten Stadt Schwedens, aus Göteborg. Eines der Wahrzeichen im Zentrum von Göteborg ist die historische Fischmarkthalle Fiskekorka. Gebaut ist sie im Stil einer alten Fischerkirche, wie man sie beispielsweise auch in Norddeutschland in den Küstendörfern kennt. Der Name Kirche hat mit dem Inneren wenig gemein, außer dass man vielleicht das Angebot der Fischmarkthalle als himmlisch beschreiben kann. Die aus Litauen stammende Roberta de Quintis, die leitet alle Restaurants und auch die Bar in dieser Halle. Das Gebäude wurde Mitte des 19. Jahrhunderts gebaut. Es hatte immer die Form einer Kirche, war aber nie eine Kirche gewesen, war immer eine Markthalle gewesen. Dennoch nannten die Menschen diesen Ort immer Kirche.
1: Back in the day, we used to have the boats that came into the canal.
0: Die Boote kamen am Kanal an, hielten hier und verkauften frischen Fisch in die Restaurants, aber eben auch den Menschen, die frischen Fisch mit nach Hause kaufen wollten. Es war alles hier unten frei gewesen.
1: Fish to different restaurants to people that just common people that want to buy for home. Right now we have it has moved. I think it was around
0: 1950. Im Jahr 1950 hat sich das geändert. Ab dann fuhren die Boote ein paar hundert Meter entfernt durch den Kanal, also nicht mehr hier direkt an der Fischerhalle vorbei.
1: Next to the canal, that's a little bit further from us here. We call it the fish auction, and that's where we buy our fish as well. So usually in the mornings, almost every day.
0: Jeden Früh gehen die Händler hier zur Fischauktion am Kanal. Ja, es ist wirklich eine Auktion, wo man mit Händen und mit Sprache sich bemerkbar macht, dann wird geboten. Also die Auktion, da geht der Preis nach oben. Es wird so lange geboten, bis der Höchste den Zuschlag bekommt. Hier geht einer für die Fischhalle zur Auktion, aber andere Restaurants, auch andere Märkte in Göteborg treffen sich früh an der Auktion.
1: So we're bidding against each other, basically. They come from the Baltic Sea. They come from the Sweden Gulf, I think it's called here.
0: Die Händler, die ihren Fisch dort anbieten, sie kommen entweder von der Ostsee oder hier, wie man sagt, vom Golf von Schweden. Sie kommen auch aus ferneren Regionen, je nach Bedarf. Beispielsweise sind sie vor der Küste von Island unterwegs.
1: To the Icelandic borders and up to Norway. It's always been the fish market here, but they have been doing some different things as well.
0: Es war in all diesen Jahren eine Fischhalle gewesen. Im Laufe der Zeit hatten auch einzelne Händler hier begonnen, beispielsweise Fisch zu räuchern. Das waren abgetrennte Bereiche und so hat sich das hier entwickelt.
1: Corner here to sell stuff that was not just from the boats. So all the way up until our company took over, which was in 2019.
0: Bis zum Jahr 2019, bis das jetzige Unternehmen diese Halle übernommen hatte, war die Halle voller kleiner Händler, in der jeder Händler eine eigene Ecke hatte und da seine Dinge verkauft hat.
1: You could buy your own little corner and sell your own products here, basically. The company that owns the building, which is basically a Gothenburg.
0: Mit dem Ausbruch von Corona im Jahr 2020 hatte die vorige Betreibergesellschaft die Halle geschlossen. Dann wurde renoviert und daraufhin hatte das jetzige Unternehmen die Chance ergriffen, das hier zu übernehmen.
1: And that's when our company comes into the picture. So Joachim, he has his own restaurant out in one of the islands.
0: Ausschlaggebend dafür war das Engagement von Joachim, der ein Restaurant hat außerhalb von Göteborg auf einer Insel. Er wollte etwas Kleines hier in Göteborg starten und hatte sich an eine Unternehmensgesellschaft gewendet, die verschiedene Immobilien besitzt. Und er hatte gefragt, ich möchte gerne ein Restaurant eröffnen, so für etwa 30 Gäste. Habt ihr was? Und sie sagten, hier haben wir es nicht, aber wir haben ja die Fischhalle, die Markthalle. Und so kam er zum Zug.
1: Also
0: direkt vor der Markthalle ist eine Skulptur, die immer wieder von Fotografen belagert wird. The people are taking photos. There's a man who handles fish. Is it like a trade?
1: Yes, it's a trade. It's a sculpture that representing the buildings. To basically purpose is to trade fish in any form, so fresh fish.
0: Diese Gruppe an Menschen symbolisieren Händler. Der eine übergibt dem anderen gerade eine große Palette mit frischem Fisch, mit geräuchertem Fisch. And close to it, there are two other men. One is sitting there, yes, feeding his dog.
1: Filleting the fish and feeding the dog with
0: the. Ah, der eine, der gerade so den Fisch seziert und daraus Filets anfertigt und dabei auch ein wenig dem Hund abgibt. Der Hund, der schaut ganz hungrig auf die Filets. So, the dog is looking very hungry to the fish. I think he is getting something.
1: And everything that's outside the building, the stone floor and how the building.
0: All das, was sich hier vor der Halle befindet, die Steine, all das hat sich in den letzten 150 Jahren nicht verändert. Wir haben also alles hier so im Originalzustand bewahrt.
1: We have preserved a lot of the how it looks.
0: Mittags in der Sonne ein Glas Wein und vielleicht ja auch ein paar frische Austern auf den Bänken vor dem Rosenlundskanal. Das ist eher der schwedische Sommer.
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2: Willkommen in der zweiten Stunde. Es ist die Radioreise, die Reiselust mit Alexander Tauscher.

0: Det här är Radioresan, aus dem Schwedischen übersetzt. Das ist die Radioreise und Alexander Tauscher grüßt aus dem Norden, aus Göteborg. Wenn in Göteborg die Sonne rauskommt, dann sieht man auch bei niedrigen Temperaturen viele junge Menschen in kurzen Hosen und auch viele Menschen auf den Bänken sitzen. Einer dieser Plätze, wo man sehr entspannt draußen sitzen kann, das ist der Platz vor der Göteborger Markthalle, die Stora Zahålan am Kunsttorget. Und auch wenn es draußen so entspannt ist, sollte man unbedingt durch die Verkaufsgassen in dieser historischen Halle laufen. Da sieht man einiges, zum Beispiel auch den Käsestand von Hugo Eriksson Cheese. Und da sprach ich mit dem Betreiber Glenn Moberg und dessen Gattin Jenny Svensson.
1: We are in the market hall in Gothenburg in Kungstorget and it's
0: Wir sind jetzt hier in der großen Markthalle von Göteborg, die gebaut wurde ab dem Jahr 1888.
1: They start building it 1888 and they're starting selling things in here.
0: Ab 1889 hat man hier verkauft und dieses Geschäft Hugo Eriksson ist das älteste, was sich hier in dieser Halle befindet.
1: Who has been here since the opening of the market hall. It's the original one, if you say.
0: Diese Halle, in der wir uns befinden, das ist wirklich die Originalmarkthalle. Es gibt noch zwei, drei andere in Göteborg, aber hier ist der Ursprung.
1: This is the original one. We have a lots of locals also buy.
0: Viele Einheimische sind hier, aber inzwischen kaufen deutlich mehr Touristen Käse. Das war vor Jahren noch nicht so gewesen. Also Käse wird hier sehr oft mitgenommen.
1: Nowadays, a lots of tourists buy a lot of cheese and things. If you count on the
0: Wenn man die Stände addiert, auch außerhalb der Halle sind etwa 40 verschiedene hier in dieser Halle und auch einige Restaurants dabei.
1: Different places in here. There are a couple of restaurants. You can buy fish, you can buy meat, vegetables.
0: Fisch kann man kaufen, Fleisch, Gemüse.
1: We are a specialized cheese shop, so we got.
0: Wir verkaufen Käse aus Schweden, aber auch aus anderen europäischen Ländern wie zum Beispiel Deutschland, Dänemark, Niederlande.
1: European countries: France, Greece, Spain, Italy.
0: Aus Frankreich, aus Griechenland, aus Italien, aus Spanien.
1: Switzerland.
0: Aus der Schweiz natürlich auch.
1: We buy very young cheese. We're very young.
0: Wir kaufen sehr junge Käse aus Schweden, die oft nur einen Monat alt sind und lassen sie dann bis zu 30 Monate reifen.
1: Until around 30 months. They are from actually nowadays just from one dairy and it's in Kalmar, which is on the southeast.
0: Die Käsesorten aus Schweden kommen vor allem aus der Region Kalmar im Südosten von Schweden.
1: And we have a long history of.
0: Die Schweden haben eine lange Geschichte des Hartkäses. Das macht das Besondere aus.
1: Hard cheeses. The old Swedish cheeses are that, yes.
0: And die alten schwedischen Käse sind alle Hartkäse.
1: One cheese called Prestost. That's the oldest.
0: Der eine Käse, der sich Prestos hier nennt, ist der älteste, den es im Angebot gibt.
1: Prest means priest in Swedish. So when you paid taxes to the church.
0: Dieses Prestos kommt vom Wort Priester. Es ist aus der Zeit, als man dem Priester etwas gegeben hat, etwas gezahlt hat und hat man diesen Käse gegeben mit etwas Sahne hinzu, weil man der Kirche immer das Beste geben sollte.
1: Because the priest should always have the best. You paid taxes and you paid to the church and then you, when you didn't pay.
0: Aus der Zeit eben, als man, wenn man die Kirche nicht mit Geld bezahlen konnte, eben mit Naturalien zahlte, einige gaben Fleisch oder andere Käse und da hatte man eben diesen Prestos-Käse gegeben.
1: And then and when you paid with cheese, you did that cheese to the priest.
2: My name is Jenny Svensson. I am the granddaughter of Hugo Eriksson, the one who started the business.
0: Ist die Enkelin von Hugo Eriksson.
2: His grandfather who started the business. So I am the fifth generation store owner in my family. With the name of Hugo Eriksson, I am the third.
0: Inzwischen kaufen sie ja aus vielen europäischen Ländern Käse und reifen ihn. Aber als sie das Geschäft begonnen hatten vor Generationen, gab es noch nicht diesen Käse aus dem europäischen Ausland. Damals war es vor allem der Käse, vor allem aus der Region rund um Göteborg.
2: Mostly from the area here around Gothenburg, I think. What we did was that from the beginning we bought Swedish cheese from different kind of.
0: In einem alten Steinhaus etwa 1,5 Stunden von Göteborg entfernt hatte man diesen Käse früher reifen lassen in diesem Gebäude hinter alten Steinmauern.
2: One and a half hour from the city. There we mature the cheeses behind thick stone walls. For now there are five different
0: Swedish cheeses. Fünf populäre Käse gibt es in Schweden und in Schweden legt man Käse vor allem auf den Sandwich.
2: On the sandwiches. When I was a kid, I remember we had the Gorgonzola and for example.
0: Sie erinnert sich eben als Kind, wie der erste Käse aus dem Ausland kam, beispielsweise Camembert, aber davor eben nur schwedischer Käse.
2: It was most only Swedish cheeses.
0: Would you say now the Swedish cheese is the same taste like these from Switzerland, from Italy? Würde Sie sagen, inzwischen ist der schwedische Käse genauso schmackhaft wie Käse aus der Schweiz, aus Italien?
2: Now I think we sell more foreign cheese than Swedish cheese, even if it has been.
0: Inzwischen hat man schon begonnen, auch feinere Käse herzustellen. Weichkäse, aber die Historie sind vor allem die schwedischen Hartkäse.
2: The historical Swedish cheese are big hard cheeses. And in Sweden we say when you are the baker's son or daughter, you don't.
0: Ich fragte sie, ob sie jeden Tag Käse isst, und da gibt es ja einen Spruch, ach, der Sohn des Bäckers isst nicht sein eigenes Brot, aber als Kind hat sie nicht gerne Käse gegessen, aber inzwischen isst sie, denkt sie, mehr Käse als der normale Schwede.
2: Probably eat more cheese than regular Swedes does.
0: Zum Käse servieren wir später Wein, der in Schweden gekeltert wurde, und auch Drinks auf schwedische Art. Dazu ein Michelin-Koch und eine der schönsten Rosengärten Europas. Wie immer an dieser Stelle, auf Weiterhören.
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0: breaking point, kid. And they'll rat on you. The family niggas will rat on you. That's why we gotta be prepared to take whoever out we need.
1: Richtet auf eure Lauscher, denn hier spricht der Tauscher. Der Alexander grüßt sie alle miteinander und wünscht auf diese Weise eine schöne Radioreise. Heute kommen wieder alle Skandinavien-Fans auf ihre Kosten. Wir besuchen nämlich Göteborg, das mindestens genauso viele Erlebnisse zu bieten hat wie die schwedische Hauptstadt. Nur 5 Gehminuten vom wuseligen zentralen Bahnhofsplatz entfernt, da gleicht Göteborg einem kleinen schwedischen Dorf mitten in prächtiger Natur. Der Park aus dem 19. Jahrhundert, der ins Englische übersetzt Garden Society heißt, ist einer von Europas besterhaltenen dieser Zeit. Emily Giorgi arbeitet hier als Gärtnerin und spricht über eine Welt aus Rosen im Freien und tropischen Pflanzen in historischen Gewächshäusern.
2: The Garden Society of Gothenburg is a well-preserved 19th century.
3: Die Garden Society von Göteborg ist ein Park, der noch aus dem 19. Jahrhundert stammt, mit Einflüssen aus dem deutschen botanischen Garten und auch mit Einflüssen aus England.
2: In the park you will find the Gothenburg Rosarium,
3: Woodlands. Hier im Park befinden sich das Rosarium, genauso wie auch Blumenbeete, voll mit natürlichen, aber auch eben exotischen Pflanzen, und das begleitet von diesen historischen Gebäuden, die an diese goldene Zeit dieses Gartens erinnern.
2: So the garden has a very distinct 19th century atmosphere and a Victorian palm.
3: Dieser Garten strahlt eine sehr starke Atmosphäre des 19. Jahrhunderts aus, vor allem auch das viktorianische Palmenhaus, was im Jahr 1878 erbaut wurde.
2: During the 19th century, parks and avenues became important elements.
3: Im 19. Jahrhundert bekamen Parks und breite Alleen eine große Bedeutung als Elemente der Stadtplanung, und auch hier in Göteborg hat man darauf gesetzt. Die Stadt ist gewachsen und hat eine große Anzahl auch an gut situierten Menschen hier angezogen. Und eines der Vergnügen, das sich diese obere Schicht leisten wollte und konnte, war es eben, durch die Gärten zu spazieren, Zeit in diesen schönen Gärten zu verbringen. Denn es war auch ein Zeichen von es sich gut gehen lassen, wenn man Zeit hatte, einfach so hier durch die Gärten zu spazieren. Im Jahr 1840, als das Interesse an Blumen und auch an solchen Kulturen, an Hortensien sehr gestiegen ist und die Gartengesellschaft und auch die botanischen Gärten gegründet wurden in Europa, hatte der schwedische Kapitän Henrik von Normann eine Reise absolviert. Er reiste durch Europa. Er war sehr interessiert an der Gärtnerei und war übrigens einer der ersten Sammler von Kakteen in Schweden.
2: Mainly of cactus plants. Especially fond of the botanical garden of Berlin.
3: Er mochte vor allem den botanischen Garten in Berlin sehr und war sehr beeindruckt auch von der königlichen Gartenvereinigung in England.
2: And he returned to Gothenburg after one of these.
3: Nach dieser Europareise kehrte er zurück hierher nach Göteborg, inspiriert eben von seinen Erlebnissen, und er wollte hier in der Stadt etwas schaffen, was ähnlich dem ist, was er auf seiner Reise gesehen hat. Er sammelte, wie er sie nannte, seine Blumenfreunde und präsentierte ihnen die Idee, einen privat finanzierten Garten hier in Göteborg zu eröffnen, einen Garten mit Eintritt.
2: Now we've moved on to the Gothenburg Rosarium.
3: Jetzt befinden wir uns hier im Rosarium in Göteborg.
2: Roses have always held a prominent position.
3: Rosen hatten bereits immer eine große Bedeutung im Park, schon seit der Gründung des Parks, aber das Rosarium wurde erst im Jahr 1987 geschaffen.
2: The Rosarium was only created in 1987. It owes its existence to the passion.
3: Dieses Rosarium verdankt seine Existenz einem sehr engagierten Priester und seiner auch Expertise, Gert Hoglund, der aus einer privaten Sammlung dieses Rosarium geschaffen hat und dann Mitte der 80er Jahre aufgebaut hat. Hier im Rosarium wird alles biologisch gepflanzt, gezüchtet. Hier werden keine Chemikalien, keine Pestizide verwendet.
2: At first, this sustainable gardening policy attracted criticism.
3: Am Anfang hat man das hier mit Kritik begleitet, aber inzwischen hat sich das gedreht und aus der Kritik wurde Interesse an diesem Rosarium. Im Jahr 2025 wurde dieses Rosarium in Göteborg ausgezeichnet mit dem Award of Excellence der Weltföderation der Rosen.
2: Award of God and Excellence by the World Federation of Rose Societies. And today the rose collection consists of roughly 3,000 roses.
3: Heute wachsen hier um die 3,000 Rosen aus mehr als 1.300 verschiedenen Spezien von Rosen. Und das macht dieses Rosarium zum zweitgrößten in Europa, das zweitgrößte nach dem Rosarium von Sangerhausen am Rande des Harzes.
1: Im Rosencafé dieses Gartens kann man übrigens auch eine traditionelle schwedische Fika genießen. Ist alles eine Spur süßer als bei uns.
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0: Jak Ernst Karl Dick and Traveling Semester. Ich wünsche einen schönen Urlaub mit der Radioreise. Hier ist Alexander Tauscher auf einer Schwedenreise nach Göteborg. Eine der wichtigsten Figuren der schwedischen Geschichte war König Gustav Adolf. Er hatte Göteborg im 17. Jahrhundert gegründet, zunächst als Außenposten des Landes, um den Zugang zur Nordsee zu sichern. Später prägten holländische Baumeister und auch der Handel der Ostindien-Kompanie diese maritime Stadt. In einem Gebäude, das davon geprägt war, befindet sich das Stadtmuseum, durch das uns nun Håkon Strömberg führt.
1: Es kommt aus der Ostindien-Kompanie im 18. Jahrhundert. Die hat es gebaut. Wir gucken an das Anfang, das Geburt von Göteborg. Wir haben doch eine deutsche Periode sozusagen in der 1600.
0: Und von der Lage her, wir sind ja auch nah am Kanal hier.
1: Es war mehrere Kanäle anfangs, weil es war ein niederländisches Stadtplan. So, wir hatten erst ein niederländisches Periode sozusagen, 50 Jahre oder so. Ja. Und dann kam ein deutscher Periode.
0: Jetzt sind wir im Museum drin und beginnen mit der Geschichte von Göteborg.
1: Göteborg ist geboren sozusagen im 1621. Und der König von Schweden, er dachte, er möchte viele Leute aus Nordeuropa hier zu kommen. Davor macht man sogar die Privilegiebriefe in Schwedisch und Deutsch, weil Deutsch war die internationale Sprache in dieser Zeit. Und davor, Göteborg hat zwei Namen. In Schwedisch Göteborg und in Deutsch Gothenburg.
0: Also im Deutschen hatten wir früher Gothenburg gesagt.
1: Ja.
0: Deswegen heute auch noch die englische Bezeichnung Gothenburg.
1: Heute braucht die Engländer das, aber die Deutschen nicht, glaube ich.
0: Wir sagen Göteborg.
1: Ja. Also man dachte, dass die Goten kamen aus Schweden und dafür nennt man es Gothenburg.
0: Also eine gar nicht so alte Stadt, wenn man sie vergleicht mit anderen Städten.
1: Oh nein, aber es gab früher Städte hier mit anderen Namen. Und als die waren vom Krieg zerstört, man hat die Städte weitergezogen. Und als die neuen Namen bekommen, dann fing man sozusagen an. Und der älteste Stadt hier ist von Jahre 1000 oder sowas. Aber mit einem anderen Namen, ein bisschen andere Platzierung.
0: Das heißt, die Geschichte der Besiedlung reicht schon viel früher zurück, aber eben Göteborg als Gothenburg damals ist erst seit
1: 1621
0: hier. Ja. Ne? Deswegen die etwas noch junge Geschichte.
1: Ja.
0: Das sehen wir hier im Museum an verschiedenen Objekten auch.
1: Die Stadt war gebaut als ein europäisches Idealstadt, wie ein Stern mit hohen Mauern.
0: Das war zugegebenermaßen Geschichte im Schnelldurchlauf, denn die Kulinarik bestimmt unseren weiteren Weg. Ich habe zwei Meister ihres Faches besucht, den Konditor Carl Bengtsson, der die Konditorei Kampanieren führt. Diese Konditorei existiert, seitdem das Haus gebaut worden ist, im Jahr 1920. Carl ist inzwischen der vierte Besitzer dieser Konditorei und Bäckerei.
2: I have been running this business since 2018.
0: Seit 2018 betreibt er dieses Geschäft.
2: From the early beginning I was a chef, normal chef with the salty food.
0: Kelly hat zunächst als Koch gearbeitet, das waren die salzigen Dinge, die er gar nicht so sehr gemocht hat wie die süßen, also ging er zurück auf die Berufsschule und hat noch mal eine Ausbildung als Bäcker und Konditor angehängt.
2: With only the sweets and the baking. We try to be a traditional conditory or pastry shop, but we also do.
0: Man mischt hier einerseits das Traditionelle, aber ist auch sehr innovativ, denn Kelly war an mehreren Wettbewerben, hat beispielsweise die schwedischen Wettbewerbe der Konditoren gewonnen, war also Schwedens bester Konditor. Die Prinzessentorte ist sehr traditionell, die grüne mit sehr viel Marzipan, viele Touristen kennen sie. Schlagsahne, Erdbeer, Marmelade und auch noch Vanillecreme obendrauf.
2: And vanilla custard. And of course our ice cream.
0: Auch noch der Ice Cream Shop, sie machen ihr eigenes Eis.
2: Kind of like gelato.
0: Das Gelato kostet Kalle nur beim Herstellen, denn sonst steht er überhaupt nicht auf Süßes, sagte er mir. Früher als Koch war das genau umgekehrt. In einem unscheinbaren Wohnhaus befindet sich das Human Restaurant, in dem der Michelin-Sternekoch Martin Moses in der Küche steht.
3: I won Chef of the Year in Sweden 2019.
0: Im Jahr 2019 hatte Martin den Titel Koch des Jahres von Schweden gewonnen.
3: It's the Swedish Professional Championship.
0: Der schwedische Berufswettbewerb.
3: I worked both in England and a lot.
0: In zwei verschiedenen Michelin-Stern-Restaurants war er davor mehr als 20 Jahre lang Chefkoch gewesen.
3: I've been Michelin restaurants for 20 years and then I sort of
0: Dann kam doch der Entschluss, etwas Eigenes auf die Beine zu stellen, etwas auch lockerer an die Sache ranzugehen und auch die eigenen Entscheidungen treffen zu können.
3: New Nordic, modern Swedish, Scandinavian cuisine.
0: Und das Ziel ist, eine neue nordische, schwedische Küche hier zu etablieren. Wir arbeiten sehr stark mit lokalen Produzenten, Erzeugern zusammen, beziehen unseren Fisch, unsere Meeresfrüchte direkt. Wir haben lokale Lieferanten von Gemüse, haben aber unseren Horizont erweitert, arbeiten gerade im Frühjahr mit Spargel und den beziehen wir dann natürlich aus Deutschland. Es gibt hier in Schweden einige Orte, an denen auch Spargel gezüchtet wird, aber er hat nicht die Qualität, die er sich wünscht. Er ist durch das Klima oft auch bitterer.
4: Ja, der Spargel wächst nicht so gut in Schweden, wie auch der Wein. Und dennoch wird in Göteborg Wein gekeltert. Schauen wir uns später an.
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2: Willkommen in der dritten und letzten Stunde. Die Radioreise mit Alexander Tauscher. Entdecken wir mit euch gemeinsam die Welt mit den Ohren.

0: Helsen in gar Franz Werige. Grüße aus Schweden. Die Radioreise mit Alexander Tauscher aus Göteborg. Der Göteborger Stadtteil Gamla Staden heißt vom Schwedischen übersetzt so viel wie Altstadt. Äußerlich ist genau das Gegenteil der Fall. In einem ehemaligen Industriezentrum, da haben sich nun neue Restaurants, Mikrobrauereien und Vintage-Läden in ziegelroten Fabrikgebäuden angesiedelt. So werden auch in einer ehemaligen Halle, wo früher Kugellager hergestellt wurden, nun besondere Schnäpse gebrannt und auch entsprechende Cocktails gemischt, nämlich in der Bar Ego Distillers. Hier traf ich mich mit David de Courcy auf ein Glas Tonic mit Schuss.
1: We're in a part of Gothenburg called the Gamla Stan, Old City in English.
2: Wir befinden uns jetzt in Gamla Stan, übersetzt, es ist die alte Stadt von Göteborg, aber es ist ein Ort, in den man geht, wie in einer anderen europäischen Stadt, wenn man einen Ort haben will, wo viel los ist, wo man etwas erleben will, dann ist man hier richtig.
1: That place in the city where things are happening.
2: This is this vibrant part of Göteborg, you would say?
1: Yes, I would say. So this is the area where small producers.
2: Das ist ein Ort, in dem Startups, kleine Unternehmen sich ansiedeln, die Kreativen, die Kulturellen, ein Ort, an dem man wachsen kann.
1: Their businesses here and they can expand from here. Many restaurants, bars and winemakers.
2: Ein Ort mit Restaurants, mit Bars. Hier gibt es Weinproduzenten, aber auch Brennereien. Hier gibt es Musikclubs, aber auch Plattengeschäfte. Alles, was man sich nur vorstellen kann.
1: Record shops and
2: this is where the locals go. This is a real, not touristic place. Yeah.
1: So not even the locals have found it yet. So it's still a bit hidden.
2: Ich fragte David, ob das der Ort ist, wo die Einheimischen sind. Er sagte, naja, nicht mal alle Einheimischen kennen diesen Ort. Es ist ein wenig ein versteckter Ort. Ja, wir wachsen hier und die, die uns entdeckt haben, die kommen hierher. Aber das ist wirklich ein Ort, den es sich lohnt zu besuchen.
1: But of course, it's expanding and people are beginning to find it. Right now we're situated in the old machine.
2: Wir sind in einer ehemaligen Maschinenbaufabrik. Hier wurden noch so bis um 1900 Maschinen hergestellt. Das ist hier die industrielle Basis von Schweden. In diesem Raum hier wurden einst
1: die spherische Ballbearing was invented. We have a big company called SKF.
2: Ein wichtiger Ort für die Industrie Schwedens, also hier Wurzeln von SKF, Kugellagerproduzent, und auch der erste Prototyp des Volvo ging hier vom Band.
1: So the first prototype of a Volvo was actually just outside, but now it's times have changed.
2: Zeiten haben sich verändert.
1: Today we have a distillery here in the same.
2: Jetzt ist hier eine Destillerie. Im Jahr 2023 begann man hier in dieser Destillerie und wollte die Destillate der Zukunft hier entwickeln.
1: Making the spirits of tomorrow. In this business of spirits and cocktails, it's really.
2: Man wollte etwas schaffen, was es noch nicht gibt. Ist natürlich schwer in diesem Bereich der Destillate, weil die großen Unternehmen den Markt besetzt haben und sie überall auf der Welt das Gleiche produzieren und anbieten. Hier produzieren wir von den Beeren bis zum Schnaps und bis zum Cocktail, den wir dann hier an der Bar auch servieren. Wir sind sehr offen, also wir finden immer wieder Neues, was wir destillieren können und versuchen dies auch zu destillieren. Wir wollen also neue Geschmacksrichtungen bei den Destillaten entwickeln und damit auch neue Cocktails.
1: Cocktails that you never heard of before. Well, we make all sort of spirits. Of course, we do all the regular spirits that you heard of.
2: Wir machen alle hochprozentigen Dinge, die man kennt, von Gin über Wodka, Rum, Absinth. Whisky,
1: aquavits and absinthe and rum and whisky and regular sort of spirits, but we do them in new ways.
2: Das sind also die traditionellen Spirituosen, die wir aber in einer neuen Interpretation herstellen. In new ways means you make a new type of vodka.
1: We don't focus on the old rules or the.
2: Also beispielsweise, wenn wir an Wodka denken, wir halten uns nicht an die traditionellen Herstellungsmethoden, sondern versuchen neue Methoden zu entwickeln, neue Geschmacksrichtungen, um damit eben auch neuen Wodka zu entwickeln.
1: New flavors to those typical spirit categories.
2: So you have maybe vodka which you cannot buy in Europe, which you cannot buy in Russia because it's your specific vodka? Das eine ist das Herstellen der bekannten Spirituosen auf eine neue Art und Weise, aber wir wollen auch auf der anderen Seite ganz neue Spirituosen entwickeln.
1: The other side is exploring new categories of spirits.
2: So you want to explore spirits which we didn't hear before? Er will also hier Spirituosen entwickeln, die wir noch gar nicht gehört haben, ja?
1: Exactly. So since we don't have those rules and we don't need to comply to those categories.
2: Also ein lustiges Beispiel, sagt er. Er nimmt von mir ein paar Haare, vermischt das mit vielleicht ein paar Muscheln aus dem Restaurant, mit etwas anderem aus der Bar und mit etwas noch anderem, was er draußen im Restaurant findet und entwickelt daraus etwas ganz Neues.
1: And then I get some fish from the restaurant, and then I go pick some peaches, and then I do a whole new different sort of spirit from that.
3: Ist der Verlass, dass das nachher schmeckt? Die Hauptsache ist der Effekt.
0: Der Effekt, der kommt. Das kommt halt nur auf die Menge an. Aber da hat ja Schweden gewissermaßen natürliche Grenzen eingelegt. Alkohol ist teils auch deutlich teurer als bei uns.
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0: Hier ist Rias, Radioimpressionen aus Schweden. Erlebnisse in der zweitgrößten Stadt des Landes in der Radioreise mit Alexander Tauscher. Göteborg hat inzwischen eine Craft-Beer-Szene von Weltklasse und sogar eine eigene Weinkellerei. Obwohl Göteborg nicht als Weinbaugebiet bekannt ist, wird hier der edle Rebensaft in Flaschen abgefüllt. Wie das funktioniert, habe ich mir auf der anderen Seite der Straßenbahnlinien im Gewerbegebiet Gamlestaden erklären lassen. Christian Lexer ist hier Chairman bei Wine Mechanics.
1: Kenneth was a football player. He played in various leagues around in Europe.
2: Kenneth Gustafsson, Fußballspieler, hatte in verschiedenen europäischen Ländern gespielt, in England, in Island zum Beispiel, bis er sich entschied, im Jahr 2016 diese Weinherstellung hier zu gründen. 2016
1: he started getting the idea of making an urban winery. So it's called an urban winery because
2: eine Stadtvinothek, also ein Ort, wo in der Stadt Wein hergestellt wird. Das war seine Idee gewesen.
1: Create a winery where we make wine in the city. He had seen this idea in the US.
2: Er hat dies in Portland in den USA gesehen und hatte diese Idee hier adaptiert. Im Jahr 2018 bezog man hier in Gamlestaden dieses Gebäude, hat damals mit 3 oder 4 Weinen hier begonnen. Man begann damit, Trauben zu importieren, beispielsweise aus der Pfalz in Deutschland oder auch aus dem Piemont in Italien. Die Trauben wurden abgepackt und dann in Trucks hierher nach Schweden gefahren. Das dauert zwischen 24 und 48 Stunden. In South Sweden, in Skåne, we have wine yards. Ich weiß also, dass es in Südschweden, in der Region Skåne, auch Weinproduzenten gibt. But they do it in another way, like here. Sie tun es auf eine andere Weise.
1: Yes, in the southern part of Sweden we have some wineries.
2: Ja, in Südschweden gibt es einige Weingüter, die versuchen, sehr gute Weine herzustellen. Aber das Schwierige in Schweden ist natürlich das Klima.
1: The problem in Sweden is that it's really hard to grow grapes because of the climate. So that's why we import our grapes.
2: Wir importieren diese Trauben. Stellen dies hier in Schweden her. Das nennt sich dann aber nicht Wein aus Schweden, sondern EU-Wein.
1: Our wines are not wines from Sweden. They are actually EU wines. It would actually be cheaper to import the.
2: Es wäre natürlich einfacher, den Traubenmost zu importieren, aber sie haben hier einen Winzer, Erik, und sie wollen den Wein von Anbeginn herstellen. Es werden auch Weinreisen angeboten zu den Produzenten, also den Ursprung des Weines nach Deutschland, nach Italien, und teilweise helfen wir da auch bei der Weinernte, und das mögen die Menschen hier sehr.
3: Wine, I think, is very popular in Sweden because of course it's something delicious you cannot buy it in the supermarket. Also Wein ist schon sehr beliebt hier, etwas in Richtung einer Delikatesse. Man kann es nicht im Supermarkt kaufen. So you can't go to a supermarket.
1: No, you can't. You have to go to the state monopoly. They started with something that.
2: Der Weinverkauf ist ein wenig liberalisiert worden. Also wer zum Beispiel selbst Wein produziert, kann es direkt auch bei sich an der Theke verkaufen. Da wir hier keinen eigenen Wein verkaufen, gehen wir über das staatliche Verkaufssystem. Und dieses staatliche Verkaufssystem nennt sich Systembolaget.
1: You can buy as much as you want and you can actually, since we're part of the EU, you can bring wine.
2: Als Privatperson kann man faktisch unbegrenzt viel Wein kaufen. Man kann natürlich auch, wenn man als Privatperson nach Deutschland geht, hier auch Wein einführen. Because traditionally wine is much more expensive here in Sweden in comparison to Germany. Also es ist traditionell viel teurer, wenn man hier Wein kauft. The difference, what would you say, it's double the price?
1: No, not double anymore. It used to be. It's not, the price is not.
2: Nicht mehr doppelt so teuer, das war mal gewesen, aber der Preis ist nicht das Hauptkriterium. Wenn man hier beispielsweise ein Riesling-Liebhaber ist, dann findet man vielleicht 2 Sorten Riesling aus der Pfalz, während man natürlich in Deutschland dann deutlich mehr finden würde.
1: And if I go to Pfalz, I can find as many.
3: Is wine more popular than beer in Sweden, or is Wein hier beliebter als Bier?
2: Generell geht der Alkoholkonsum zurück, also der Konsum von Bier und Wein. Die jüngere Generation trinkt deutlich weniger Alkohol. So because they think of their health zone. Ich fragte, ob es daran liegt, dass die jüngere Generation mehr an die Gesundheit denkt. Ja, sie rauchen weniger. Das ist schon ein anderes Bewusstsein, was die eigene Gesundheit betrifft. Wir wollen ein wenig auch dazu beitragen, eine gewisse Weinkultur zu etablieren, indem wir hier guten Wein verkaufen, indem wir diese Weinverkostungen anbieten, damit auch Menschen sich selbst zu Hause oder auch hier ein gutes Glas gönnen. Wir haben kein Alkoholproblem in Schweden. Wir hatten es gehabt mit den hochprozentigen Dingen, aber das ist schon Geschichte. Wir wollen deswegen dazu beitragen, wieder einen Weingenuss hier zu etablieren.
0: Weingenuss in Schweden. Ja, mit dem Klimawandel wird man wohl künftig, sicher auch in diesem skandinavischen Land, noch etwas mehr eigenen Wein anbauen können.
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0: Die Radioreise mit Alexander Tauscher geht langsam in die Schlussetappe. Heute ein Citytrip nach Göteborg, in die zweitgrößte Stadt Schwedens. Das Basiscamp dieser Sendung, das ist das älteste Hotel in Göteborg in der Drottninggatan. Das Hotel Royal, das Mitte des 19. Jahrhunderts erbaut wurde, hat noch die originalen Deckengemälde, handgeschmiedete Jugendstiltreppen und auch gemusterte Steinböden. Manches Kunstwerk hatten die Gäste sogar selbst geschaffen, erklärt uns Hotelchef Henrik Lind.
1: Hotel Royal was built in 1854 by Carl Alfred Sundbeck.
0: 1854 wurde dieses Haus gebaut durch Alfred Sundbeck.
1: We like to keep it quite simple. We still use our old keys.
0: Diesen alten Stil, den bewahren wir in gewisser Art und Weise sehr schlicht hier, beispielsweise mit den Schlüsseln. Wir haben noch diese alten, schweren, goldenen Schlüssel, die der Gast abgibt an die Rezeption, wenn er das Haus verlässt und wieder bekommt, wenn er das Haus betritt. Und deswegen haben wir einen sehr engen Kontakt auch zu den Gästen, weil wir sie ja immer wieder sehen, wenn sie hier aus- und eingehen.
1: Get to see the guests often, because the guest has to leave the key when they leave the hotel and then collect it again when they get.
0: Wir waschen unsere Wäsche beispielsweise auch im Hotel. Also wir geben das nicht in eine externe Reinigung, wie es üblicherweise in Schweden so ist, sondern wir machen alles hier in-house.
1: The elevator is from the 50s, so it's not as old as the hotel. The oldest parts we have.
0: Der Fahrstuhl, er ist aus den 50er Jahren, ist nicht das älteste im Hotel. Der älteste Teil ist der Eingangsbereich an der Rezeption mit den bemalten Wänden und dem Teppich und der Treppe, alles im Jugendstil.
1: And we also have a painting on the fourth floor that's painted right on the wall. And that is, it's said that
0: im vierten Stock ist im Korridor an der Wand auch ein Bild gemalt. Wir wissen nicht genau, von wem es ist. Es ist aus dem Jahr etwa 1910. Wir wissen nur, es muss ein Hotelgast gewesen sein, der mit dem Gemälde seine Übernachtung gezahlt hatte.
1: But we know that is a payment for a room.
2: So it was an artist who was painting instead of paying the rooms.
0: Also ein Künstler, der gemalt hat, anstelle zu bezahlen. And what did he paint there?
1: Well, it's a motif on some houses.
0: Man sieht auf diesem Bild ein paar Häuser. Es kann in Deutschland oder in Frankreich sein, was er damit meint. Wir sehen nicht mehr genau. Es gibt zwar eine Unterschrift, aber die ist etwas verblasst. Was wir aber wissen, dass es damals doch ganz üblich war, sein Hotelzimmer in Form von Arbeit zu bezahlen, sei es, dass man etwas gemalt hat oder dass man beispielsweise den Teppich angebracht hat oder dass man beispielsweise geholfen hat, in der Küche mitzuarbeiten.
1: You could fix some furniture, or you could paint, or do the dishes, maybe.
0: Ich habe kein Gemälde hinterlassen und ordnungsgemäß ausgecheckt. Wir aber verlängern gern den Urlaub in Göteborg, zum Beispiel mit einer Reise auf einem historischen Schiff über den Götakanal, eine Radioreise mit einmaligen Erlebnissen auf diesem Dampfer. Weiter südlich von Göteborg bieten wir zwei Radioreisen aus der Skåne-Region an. Südöstlich geht es mit uns nach Östergötland und nach Småland. Außerdem haben wir zwei Sendungen von der Insel Gotland. Zu empfehlen ist auch eine Radioreise, die auf einer Ostseekreuzfahrt in Stockholm anlegt. 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Und damit geht von Göteborg aus die akustische Flaschenpost auf die Reise an unsere Freunde in nah und fern. Goodbye, au revoir, adios, ciao, bis wieder ein Jahr und Shalom und in Schweden sagt man hej då.
3: Hej allihopa, jag heter Thomas, tack så mycket. 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
5: Thank you, Radio Reise. Tschüss. 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
7: Ich kann auf Wiedersehen sagen. Wenn du in Schweden kommt bei uns, bei David vorbei. Igor Distillers vorbei.
8: Skål.
7: Exactly, skål. 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
8: We say Prost.
7: Prost, yes, of course. Prost. 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
9: Hej, jag heter Glenn och jag äger och driver Hugo Eriksson Ost i Salahallen i Göteborg. Hallo, ich bin Emily aus dem Garten Society of Gothenburg. Ich sage tschüss und bis bald.
1: Hej, Radio Reise. 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
2: Und nun verabschiedet sich Roberta hier aus der Fischhalle, dem Gebäude, was aussieht wie eine Fischerkirche. Roberta, you want to say goodbye first in your new language, in Swedish?
10: Yes, tack så jättemycket för att ni lyssnade och ha en jättefin dag.
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10: Спасибо, пожалуйста.
0: Wir bauen eben die Brücken wieder auf, die andere zerstört haben. Bleiben Sie schön reisefreudig, meine Damen und Herren, denn es gibt noch mindestens 1000 Orte in dieser Welt zu entdecken. In diesem Sinn, wie immer, bis bald.
11: Und das war's auch schon wieder mit der Radioreise für heute. Wir hoffen, Sie haben sich heute treiben lassen und vielleicht sogar schon das nächste Ziel im Kopf. Wir reisen weiter. Bis dahin, gute Reise im Herzen und im Radio. 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Auf Weiterhören. 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

0: Licht und Stroboskop. Bin nicht der Typ, der so auf Disco steht, aber heute mache ich das, was mir fragt.
1: Die Leistung wurde von der NASA ausdrücklich gewürdigt, da sie eindrucksvoll demonstriert, welchen Beitrag Funkamateure und zivilgesellschaftliche Organisationen zur modernen Raumfahrt erbringen. Die Urkunde, unterzeichnet von Martha Shelton, Chef der NASA Space Communications und Navigation, trägt das Datum des 24. April 2026 und würdigt den eifrigen Einsatz und Erfolg bei der passiven Verfolgung des Orion-Raumschiffs. Besonders bedeutsam ist, dass die Urkunde auch die Besatzung der Artemis-2-Mission nennt. Commander Reed Wiseman, Pilot Victor Glover sowie die Mission Specialists Christina Koch und Jeremy Hansen. Drei von diesen Astronauten waren im Besitz einer Amateurfunklizenz.

Wet Wet Wet mit Cold Cold Heart aus dem Jahr 1993. Und damit herzlich willkommen zurück. Hier ist der Time Dance, eure musikalische Zeitreise zurück in die 90er. Ihr hört Ausgabe Nummer 189 auf eurem Lieblingssender und auf über 50 weiteren Radiostationen deutschlandweit. 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Und die heutige Ausgabe ist wieder vollgepackt mit toller Musik, unter anderem von der Jule Nigel Band, Prince Idol Joe, Mark O, Bounce No. 9, Spanish Fly, Stefan Massimo oder auch von R.E.M. Comedy-technisch gibt es heute etwas von der Reihe Baumann und Clausen. Chart-technisch wandern wir heute zurück ins Jahr 1994 und wir werden außerdem einmal schauen, was Oli P. im Jahr 2026 musikalisch so treibt. Wir machen allerdings erstmal weiter mit ihm hier, Marius Müller-Westernhagen und seiner 92er-Single Krieg.

0: Wenn wir über Deutschrock der 90er reden, dann gehört sie neben den Toten Hosen oder auch den Ärzten definitiv mit dazu, finde ich persönlich. Allerdings, wenn man heute im Jahr 2026 über Deutschrock der 90er redet, dann redet man meistens eigentlich nur über die Ärzte und die Toten Hosen und eher weniger noch über die Jule Nigel Band. Und die hörten wir gerade mit ihrer 94er Single Sehnsucht. Und apropos 94, da geht es jetzt auch gleich weiter mit...
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0: Und da blicken wir auf die Chartwoche vom 27. Juni bis 1. Juli 1994 und schauen uns wie gewohnt erstmal die letzten 10 Platzierungen an. Auf der 91 neu dabei Jazz mit Have Mercy. Auf der 92 in der Vorwoche die 83, eben gehörte Jule Nigel Band mit Sehnsucht. Auf der 93 in der Vorwoche noch die 66, Christina Bach mit Tango mit Fernando. Auf der 94 in der Vorwoche die 93, Pink Floyd mit Take It Back. Auf der 95 in der Vorwoche noch die 85, Bryan Adams, Sting und Rod Stewart mit All For Love. Auf der 96 neu dabei TNN mit La Cucamarcha. Auf der 97 in der Vorwoche noch die 96, Salt & Pepper gemeinsam mit En Vogue und What A Man. Auf der 98 in der Vorwoche die 94, Dream mit Things Can Only Be Better. Auf der 99 in der Vorwoche auch die 99, Mark O mit Randy, Never Stop That Feeling. Und auf der 100 in der Vorwoche noch die 91, Bonnie Raitt mit Love Sneaking Up On You. Wir kommen zu den Top 10 in der Woche vom 27.06. bis 1.07.94 und da war auf der 10 in der Vorwoche noch die 9 Marusha mit Over the Rainbow. Auf der 9 in der Vorwoche die 8 Magic Affair mit Give Me All Your Love. Auf der 8 in der Vorwoche die 6 Lucy Electric mit Mädchen. Auf der 7 in der Vorwoche die 11 Still Skin mit Inside. Auf der 6 in der Vorwoche die 7 Erasure mit Always. Auf der 5 in der Vorwoche die 4 Real to Real featuring The Mad Stuntman mit I Like to Move It. Auf der 4 in der Vorwoche die 5 Too Unlimited und Real Thing. Auf der 3 in der Vorwoche auch schon die 3 die Crash Test Dummies und Auf der 2 in der Vorwoche auch schon die 2 Mariah Carey mit Without You und die 1 war in der letzten Woche auch schon die 1. Prince Idol Joe featuring Marky Mark mit United und das hören wir jetzt allerdings in der Extended Version.
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Mark O. und seine 94er Erfolgssingle Tears Don't Lie. Und Marco Graf alias Mark O. meldete sich dieser Tage zurück mit einer neuen Single. Diese werden wir aber nächste Woche in der Rubrik Back to the Future hier hören. Hier ist der Time Dance, eure musikalische Zeitreise zurück in die 90er. Zu hören auf eurem Lieblingssender und auf über 50 weiteren Radiostationen deutschlandweit. Und ein Merkmal des Time Dance ist ja auch immer wieder, dass ich One-Hit-Wonder herauskrame. Songs, die ein wenig in der großen Masse untergegangen sind und denen der große Durchbruch vor allem in den Charts ein kleines bisschen verwehrt blieb. Und da gab es vor allem im Bereich Eurodance ja eine ganze Menge solcher Songs, wie zum Beispiel auch die folgende Single aus dem Jahr 1996, Bounce No. 9 und We Need Friends.

0: Das Projekt Spanish Fly mit We Will Rave You, ebenfalls aus dem Frühjahr 1996. Und vom Frühjahr 96 unternehmen wir jetzt einen Sprung, und zwar 30 Jahre in die Zukunft.
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0: Vor allem mit seinen Singles So bist du und Flugzeuge im Bauch machte er Ende der 90er Jahre auf sich aufmerksam und feierte große Erfolge. Olli P. Seit einigen Jahren ist Olli P. wieder zurück an der musikalischen Oberfläche, und zwar als Schlagerstar. Entweder als Co-Sänger von diversesten Mallorca- und Ballermann-Stars, als Featuring-Act bei einigen DJs oder natürlich auch als Solokünstler. Und als solcher veröffentlichte er jüngst eine Coverversion eines 90er-Klassikers. Also 90er-Star trifft auf 90s-Classics sozusagen. Hier ist Olli P. und seine Version des Echthits Weinst du?

Stefan Massimo und Anytime and Anywhere, sein ganz großer Hit aus den 90ern. Hier im Time Dance, eurer musikalischen Zeitreise zurück in die 90er. Zu hören auf eurem Lieblingssender und auf über 50 weiteren Radiostationen deutschlandweit. Und apropos Stichwort Radiostationen dort lief in den 90ern ja mehr noch als

0: 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Hat alle aber auch ein Glück, du. Im Preisausschreiben eine Woche Sylt für 2. Na, da werden Hans Werner und ich wohl mal ein paar Überstunden abbummeln. So eine Frechheit, 6 Mark Kurtaxe zu verlangen. Hab den Typen erstmal gesteckt, dass ich nicht zur Kur hier bin, sondern im Urlaub. Ein Amtsrat lässt sich nicht betuppen.
1: Alfred, reg dich nicht gleich wieder auf. Nur entspann dich mal ein bisschen, Mensch.
0: Ja, ist ja schon gut, Mensch. So, creme mir mal den Rücken ein.
1: Ich dir? Ja.
2: Sie, Entschuldigung. Grüß Gott. Könnten Sie mir mal ein bisschen was von dem Geschmier da geben?
0: Von dem was?
2: Von der Sonnencreme.
0: Ich kaufe nichts.
1: Alfred, Mensch, der nette junge Mann möchte ein bisschen von unserer Sonnencreme haben.
0: Kommt gar nicht in Frage. Soll er sich selbst welche kaufen. Im betrunkenen Zustand sollte man sich außerdem nicht an den Strand wagen.
1: Wieso betrunken?
0: Na, so spricht er doch. Ist doch nicht normal.
1: Das ist ein Bayer, Alfred.
2: Oh mei, das ist schon richtig, gell? Wir sprechen heute so, gell? Das ist bei uns daheim in Bayern normal.
0: So, und ist es auch normal, dass ihr euch keine eigene Sonnencreme leisten könnt? Nee, nee, diese Tricks kenne ich. Da könnte ja jeder kommen. Von uns gibt's nichts.
1: Das war aber nicht nett von dir, Alfred.
0: Ich bin halt kein Dukatenscheißer. Nee, nee, ich muss mein Geld zusammenhalten.
3: Hallihallöchen, ich wollte noch mal kicken, was hier so
0: Hallo
3: los
0: ich.
3: Ist, wa?
0: Hallo, ich bin der Alfred. Aber was ist das überhaupt für eine Art, sich hier gleich mit dem Vornamen vorzustellen, wo kein Respekt vor einem Amtsrat, der bald zum Oberamtsrat befördert wird, wie?
3: Was willst du? Ich wollte da los.
0: Ja, ja, das heißt, weiß ich ja nun. Und Sonnencreme gibt's nicht. Das habe ich deinem betrunkenen Kumpel schon gesagt. Ihr seid doch alles eine Bande.
1: Alfred, der war nicht betrunken.
0: Misch du dich da mal nicht ein, ja? Einen Amtsrat in den Rücken zu fallen.
3: Ich glaube, ich bin im falschen Film, wa? Ich wollte da bloß wissen, wo das olle Kurhaus ist,
0: Verdammt nochmal, ich bin hier nicht zur Kur, sondern im Urlaub. Woher soll ich wissen, wo das jetzt zum Kurhaus geht und du verschwinde?
3: Weißt du nicht, wo ich herkomme, Opa? Ich geh dir kicke mal, verstehst du? Weißt du?
1: Siehst du, Alfred, hättest die Strandgebühr bezahlt, dann würden wir hier in Ruhe gelassen. Aber nein, du wolltest dich ja hier mit den Handtüchern vor die Absperrung legen, alter Geizkragen.
0: Geizkragen?
1: Ja.
0: Da spendiert Amtsrat Alfred Clausen einen Südurlaub und du nennst mich Geizkragen. Schöner Freund.
4: Mehr 90er Comedy dann wieder in der nächsten Timedance-Ausgabe. Wir machen hier jetzt erstmal weiter mit R.E.M.

Ein wenig kölsche Mundart hier im Time Dance, Brings und die 94er Single Sehnsucht. Und das war's für heute. Das war der Time Dance, eure musikalische Zeitreise back to the 90s, Ausgabe Nummer 189. Infos zur Sendung findet ihr im Netz auf Facebook unter facebook.com/timedance.radioshow. Wenn ihr wollt, dann hören wir uns nächste Woche wieder mit Ausgabe Nummer 190. Und wenn ihr Vorschläge habt für das nächste Time Dance Spezial, das gibt's ja immer alle 5 Folgen sozusagen, dann schreibt mir entweder bei Facebook oder per Mail an post@timedance.de. Und die letzten Minuten der heutigen Ausgabe gehören wieder einer Band bzw. einem Künstler aus dem Indie- und Alternative-Bereich. Und heute ist es die deutsche Synthpop-Band Melotron, ein Track ihres 98er-Albums Mörderwerk, Melotron mit Maschinen aus Stahl. Tschüss, sagt Chris.

Ja, das war Queen, I Want to Break Free, und jetzt kommt erstmal Golden Earring, mal ein bisschen in den Oldies. Rutschen wir jetzt, da kommt danach noch Just Wardell.

Ja, jetzt kommt It mit Along. Ja, leider ist meine Wunschbox nicht offen. Ich weiß nicht warum, aber ich würde mich auf Wünsche freuen.

Jetzt kommen wir ein bisschen zum Country, aber ich weiß nicht, wer das singt. Ich weiß bloß Elena Country Dance. Leider habe ich den Sänger nicht von meinen Kumpeln mitgeschickt bekommen.

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Ja, Werbung muss sein. Wir wollen ja auch alle kostenlos hören. Ja, und jetzt geht's weiter mit Jolene. Cover von Luis Priade.

0: It's Sandy, kommt die Sonne heraus. Gute Laune im ganzen Haus.
1: Komm, wir steigen zu den Sternen.
2: Einen wunderschönen Donnerstagnachmittag wünsche ich euch allen hier. Ja, ich begrüße hier mal Schnecke, Dracker, mein Schwesterchen, die Daydream.
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2: Ja, und alle, die sonst so hier zuhören.
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2: Was kommt hier? Begründer und Stelzer. Woher weiß ich, dass es Liebe ist?

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0: Ja, der Tracker, der hat sich Udo Wenders und Marlena Martinelli gewünscht. In einem nächsten Leben.
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Ja, die Schnecke, die will zum McDonald's. Die Lollipops, Old McDonald's, hat ein Haus.

0: liebt etwas Besonderes. Na, dann ist natürlich klar, warum wir alle hier sind. Oh Mann, ist das geil. Ich liebe dieses Radio.
1: Ja, der nächste Wunsch von Tracker. I Limited, das kleine Haus.

Einen wunderschönen Donnerstagabend wünsche ich euch allen. Und ich grüße natürlich recht herzlich alle Hörerinnen und Hörer und bedanke mich natürlich bei den vorangegangenen Moderatorinnen und Moderatoren für ihre Sendung und wünsche Ihnen nun einen schönen Multi-Feierabend.

Tja, Mann, dann hatte ich natürlich kleine Startschwierigkeiten gehabt, aber ich nicht, sondern mein Rechner. Der wollte nicht so, wie ich wollte, aber jetzt funktioniert's. Ich hoffe ja, dass er hier noch durchhält, weil der ist auch langsam hitzegeschädigt. Tja, mitgebracht habe ich natürlich wieder eure Hörerwünsche, die wieder zahlreich angekommen sind. Größtenteils ist sogar Deutsch dabei, habe ich gesehen. Und die werden wir natürlich hier in meiner Sendung spielen. Aber erstmal fangen wir hier an mit Culture Beat und Take Me Away.

0: Ja, der nächste Titel ist natürlich sehr interessant, weil der dicke Peter, was die große Glocke im Kölner Dom ist, die ist natürlich hier bei uns in Apolda gegossen worden, mit dem Pferdefuhrwerk zur Bahn gebracht worden und dann nach Köln transportiert worden. Ja, und da habe ich hier ein du kölsches Klanggewitter.
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Da fragt mich doch gerade einer, wie komme ich überhaupt an Musikwünsche ran? Ja, ganz einfach, schreib sie mir per WhatsApp, das geht doch mal am schnellsten, weil der Briefträger, na, der ist nicht der schnellste. Und die Brieftauben, die sitzen gerade auf ihren Eiern und brüten, gell? Also, WhatsApp schreiben geht immer am schnellsten. Daniela Alfinito, jetzt weiß ich, was Liebe ist.

Ja, muss ich sagen, sehr schöner Musikwunsch. Ja, ich weiß das auch, weil, wie gesagt, ich bin mit meiner schon über 27 Jahre zusammen. Und trotz Höhen und Tiefen, es findet sich immer wieder ein Weg und wir finden immer wieder zusammen. Ja, aber hier haben wir Gerstin Ott. Was weißt du von meiner Liebe? Ja, das würde ich euch sowieso nicht verraten. Das Gefühl.

Also ich habe gerade festgestellt, hier ist irgendwo alles mit Liebe im Spiel, so wie ich das gesehen habe. Ja, ich weiß nicht mehr, wann ich die Sendung zusammengestellt habe, aber irgendwie habe ich versucht, das gleiche Thema aufzugreifen. Ja, und hier dann gleich mal ein Musikwunsch, da passt ganz gut hier rein. Und zwar Cora mit Liebe pur. Und der Wunsch kommt aus den hauseigenen Reihen und geht natürlich an das Wechsellein.

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2: Tja, hier habe ich mal einen ganz besonderen Liebesbrief, also von Moonglow, und Liebesbrief mal anders. Und das ist ein Musikwunsch, der aus Holland kam, und da wünsche ich natürlich ganz liebe Grüße rüber und bedanke mich für den Musikwunsch.
3: 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Wir ließen uns auf den Wogen des Glücks und der Freude treiben, gemeinsam Hand in Hand. Wir schliefen im Arm des anderen ein und wachten mit einem Lächeln auf den Lippen wieder gemeinsam auf. Du bist mir so wichtig geworden, dennoch ist es mir nicht möglich, dies Kraft meiner Worte zu beschreiben, was du mir bedeutest. 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Du bist ein so wunderbarer Mensch. Wenn du lächelst, dann strahlt die Sonne in mir und mein Herz erwärmt sich. 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Fasziniert von deinem Antlitz, von deiner Stimme, von deinen Augen, einfach von allem. Du hast mich verzaubert und in eine Welt entführt, die schöner nicht sein könnte. Jedes Lebewesen trägt für mich dein Gesicht. Ständig bist du bei mir. Ständig denke ich an dich. Wenn ich aufwache, wenn ich frühstücke, wenn ich arbeite, wenn ich spazieren gehe und das leise Rauschen der Bäume höre, wenn ich sehnsüchtig aus dem Fenster in die Dunkelheit schaue, wenn ich einschlafe, sogar in meinen Träumen begleitest du mich. Ich bin so unendlich froh, dass wir uns gefunden haben. Ich habe um dich gekämpft, um deine Zuneigung gerungen. Und ich werde auch weiter um dich kämpfen. Kämpfen, als ginge es um Leben und Tod. Kämpfen, wie ich noch nie in meinem Leben gekämpft habe. Ich möchte dich nie, nie verlieren, mein Schatz. Du bist einfach so wertvoll und einzigartig. Ich liebe dich. Ich liebe dich von ganzem Herzen.

Tja, ich wollte eigentlich nicht in den Titel reinsprechen, aber ich muss es schon noch sagen, das kommt vom Josch und geht an seine 25 Jahre Ehefrau. Gell? Also 25 Jahre zusammen und da geht natürlich dieses Lied hin. Meinen herzlichen Glückwunsch auch hier von meiner Seite her und alles Gute für die nächsten Jahre. Tja, und hier machen wir natürlich weiter mit Sim Malmquist und Liebeskummer lohnt sich nicht. Auch ein Titel aus dem Jahre 1964. Ja, lang ist her.

Ja, das ist natürlich Udo Jürgens und seine Jenny, seine Tochter, mit Liebe ohne Leiden. Übrigens, zu dem einen Titel, der hier vorab gelaufen ist, habe ich natürlich auch noch das Original für euch. Das habe ich nämlich gerade als Musikwunsch reingekommen. Ich müsste es gleich mal suchen.

Tja, wie gesagt, es war nicht nur wilde Zeit, sondern wir hatten auch schöne Zeiten gehabt, im Gegensatz zu heute. Ja, und bei mir geht's natürlich weiter. Hier hat irgendeiner Hunger gekriegt und war Boré mit Currywurst.

Tja, an dem einen Chat werden jetzt fleißig Würstchen gebraten, gell? Wie gesagt, von einer Currywurst wird man ja nicht satt. Ja, wir machen natürlich hier weiter in meiner Playliste mit Jurecher und Stay With Me.

Tja, aber auch ein schöner Musikwunsch gewesen. Ja, Malu habe ich jetzt hier bei euch für alle, die ein bisschen ans Wasser gebunden sind. Und zwar mit Seemann. Deine Heimat ist das Meer.

Tja, das war ein sogenannter Softmix gewesen. Naja, mal was anderes. Hat mich ganz schön gefreut über die Wünsche natürlich. Ja, hier habe ich den nächsten Live-Musikwunsch und der wurde gewünscht von unserem Bruchzwerg und die hat sich gewünscht, die Andrea Berg mit Feuerpugel. Ja, wo das hingeht, brauche ich glaube ich nicht zu sagen.

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Tja, das war natürlich die Coverversion von unserem Kaugehol, die sich leider hier aus dem Radius zurückgezogen hat. Ja, vielleicht kommt sie doch mal wieder, aber ich glaube es eher nicht. Ja, machen wir hier weiter mit euren Musikwünschen und zwar Pat Benatar.

Tja, die damalige Regierung hat gar nicht gewusst, wo sie das Lied hier zensurfrei gemacht haben, also der Zensur unterlaufen ist, und haben es dann freigegeben. Die wussten gar nicht, was zwischen den Zeilen steht. Aber horcht mal genau rein, Karat hier mit Der blaue Planet.

da war da wieder ein defekter Titel mit drin gewesen, haben wir natürlich gleich rausgeschmissen. Deswegen machen wir hier weiter mit Bernd Klüver. Denn sie wissen nicht, was sie tun.

Ja, jetzt genug mit griechischen Weinen, weil bei so viel Wein, die in den jeweiligen Schätzen drin sind, mein lieber Schwan, ich glaube, dann wäre ich wahrscheinlich schon hier kaputt und am Ende. Ne, wir machen ja weiter mit dem Schornsteinfeger. Ja, der kommt aber erst wieder im Herbst bei uns. Und zwar Ambro Amore.

Tja, vor vielen Jahren hat mir mal ein lieber Freund, der leider schon verstorben ist, wo ich angefangen habe mit Sendung zu machen, dieses Liedchen mal zugeschickt, beziehungsweise hat er eine ganze Sendung mal für mich zurechte gemacht. Und da war unter anderem dieses Lied mit dabei, mit Moby und Almaston. Ja, Ruhe im Frieden, würde ich mal sagen, und das in Holland.

0: Freunde.
1: Ich habe gesagt, die Anfangszeit als Moderator, die war schon ganz schön schwer, aber ich hatte viele Unterstützung gehabt und natürlich auch meine anderen Moderatorenkollegen, die hatten da auch viel Unterstützung gehabt, die mit mir neu angefangen haben. Unter anderem waren natürlich auch die anderen mit dabei gewesen. Ja, und wir machen natürlich hier weiter in eurer Wunschbox mit Cindy und Bert. Gute Nacht, Freunde. Das heißt, es geht langsam dem Ende entgegen. Für den Platz.

Ja, das ist natürlich mein letzter Titel vor meinem Outro. Ja, eigentlich habe ich immer gesagt, ja, vor 20 Uhr spielen wir nicht. Aber wie gesagt, ich sende ja nicht nach 20 Uhr. Deswegen habe ich ihn mal vorgezogen und habe einfach gesagt, es ist jetzt nach 20 Uhr.

Tja, wie gesagt, nicht nach 20 Uhr, ich habe mich da vorhin besprochen, sondern nach 22 Uhr haben wir das früher erst gesendet, gell? Um damit ein bisschen jugendfrei zu bleiben. Aber egal,

0: Dankeschön.
1: Tja, natürlich sagt auch der Scorpi Dankeschön, obwohl ich hier schon einige Anfragen gekriegt habe, ob ich in die Verlängerung gehe. Nein, gehe ich definitiv nicht, weil ich will meinen Kolleginnen und Kollegen natürlich auch noch eine Chance geben, dass die nach mir senden können. Ja, wiederum könnt ihr mich auf jeden Fall am nächsten Dienstag zu Country Time, sofern nichts dazwischen kommt, und natürlich wieder am Donnerstag mit euren Hörerwünschen. Das werden wir auf jeden Fall irgendwie in der Reihe kriegen, gell? Wie gesagt, wenn nichts dazwischen kommt, muss ich immer wieder sagen, ja, ich bedanke mich erstmal recht herzlich bei euch fürs zahlreiche Zulauschen und wünsche natürlich meinen Kolleginnen und Kollegen einen schönen Abend hier und natürlich eine schöne Sendung. Ja? Also viel Spaß im weiteren Sendeverlauf, also immer schön dranbleiben, weil nach mir folgen auch noch Moderatoren und Moderatoren. In dem Sinne sage ich dann mal Tschüssi und Goodbye, hier war euer Scorpi aus dem schönen Thüringen. Ciao, ciao, bis zum nächsten Mal.

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Ab Lebewohl. Würde ich das auch mal machen? Aber wenn ich das machen würde, dann würden einige auf die Barrikaden gehen.

Ja, als letzten Titel in vertretungseigene Sendung habe ich jetzt Tina Fee mit Tika Rock. Danach kommt mein Outro.

Vertretungseigene Sendung geht jetzt hier langsam zu Ende. Ich bedanke mich ganz herzlich fürs zahlreiche Zuhören. Damit es nicht langweilig wird, werde ich wieder morgen mit von der Partie sein, ab 20 Uhr wieder mit einer Vertretungssendung. Für heute muss ich jetzt meine Musikbox schließen.

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klingenden Namen besonders beliebt. Bei den Jungen dominierten weiterhin klassische deutsche Vornamen, wobei ein Trend zu etwas jüngeren und moderner wirkenden Namen festzustellen war. Ja, gucken wir auf die Mädels.

0: Liebe Kinder, gebt gut Acht, ich hab euch etwas mitgebracht.
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0: Christian, Tobias, Matthias, Christian, Stefan und Martin. Blick nach vorne. Nächste Woche werde ich wahrscheinlich meinem Kollegen Heiko aus der Nachbarschaft eine Freude machen. Das Jahr 1994 ist dran. Eines der wenigen Jahre, in denen dieselben internationalen Hits in England, Amerika und Deutschland gleichzeitig in den Charts platziert waren. Musik gibt es dann von Ace of Base, Celine Dion, Mariah Carey, All for One, Wakefield und. Das war's also für heute Abend. Ich mache meinen Diener. Verabschiede mich für die deutsche Nationalmannschaft aus der Fußballweltmeisterschaft am vergangenen, wann war es, Montag? Sage tschüss, bis nächste Woche, lasst es euch gut gehen, passt auf euch auf und ich würde mich freuen, wenn wir uns nächste Woche wieder hören.
1: Tschüss!
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Ich begrüße euch herzlich zum Bettufall. Am Mikrofon ist euer Wiener Mädel. Und ich begrüße natürlich alle meine Hörer auf den Radiosendern, auf der Alexa und im Internet, wo immer mich hören könnt. An dieser Stelle auch ein herzliches Dankeschön an die Anna für die tolle Sendung. War eine tolle Sendung, ich habe mitgehört. Und auch für die tolle Übergabe. Ja, ich bin wieder da mit Musik, mit romantischer Musik. Mit romantischer Musik und lasse so den Tag ausklingen. Ich hoffe, er war nicht allzu anstrengend. Und ihr kommt jetzt ein bisschen zur Ruhe, lasst die Arbeit Arbeit sein, die Gedanken an die Arbeit. Ja, wir in Österreich, wir haben ja hier heute unseren vorletzten Schultag gefeiert. Morgen gibt es ja nur mehr Zeugnisse. Und viele Kinder sind natürlich verabschiedet worden, weil sie in den vierten Klassen sind. Auch mein Enkelsohn ist verabschiedet worden aus der Volksschule. Er tritt nächstes Jahr in die Mittelschule um, freut sich schon wahnsinnig drauf. Und es gab heute eine wunderbare Verabschiedungsszene, Schulfeier. Und also der Tag war heute eigentlich sehr

gemütlich, zumindest für mich als Oma. Ja, einige Geburtstage haben wir natürlich auch mit dabei, auch die feiern wir. Aber wir beginnen einmal mit dem Baldauern, denn die meinen, du musst nicht weinen, my love.

Ja, du musst nicht weinen, das gilt, wird doch wahrscheinlich für unsere Fußballer heute gelten. Ja, unser Bundespräsident hat sich ja heute mit einer Nachricht an uns Eltern oder an die Eltern gerichtet. Wir sollen doch heute lieber bitte die Kinder länger auflassen, damit sie doch dieses Match sehen können. Spanien gegen Österreich. Um 21 Uhr war der Anpfiff. Und ja, normalerweise ist es eine Zeit, wo die Kinder gar nicht ins Bett gehen sollten. Ich weiß natürlich von einem Jungen, der mit Sicherheit vor dem Fernseher sitzt, weil morgen gibt es ja eh nur mehr Zeugnis und das schafft er schon. Und im Moment wird er sicherlich sehr enttäuscht sein, denn um 21 Uhr war der Anpfiff, es ist Halbzeit und es steht 1-0, aber nicht für Österreich, sondern für Spanien. Also ich denke, wir Österreicher werden der deutschen Mannschaft beim Heimfahren, fürchte ich, Gesellschaft leisten. Wobei, diese Weltmeisterschaft ist derartig spannend, das ist ein Krimi, da kann man noch gar nichts sagen. Also, bis jetzt sind alle Favoriten eigentlich zumindest in Bedrängnis gekommen. Ja, positiv in die Zukunft schaut auch der Roland Kaiser, denn er glaubt, es geht schon wieder.

Ja, der Junge, der gespannt vorm Fernseher sitzt und das Match verfolgt, das ist natürlich mein Enkelsohn, ein fußballbegeisterter Bub, der selber auch Sport betreibt und natürlich fest mitfiebert mit den Österreichern. Ja, ich halte selbstverständlich die Daumen, dass sie es trotzdem noch schaffen, dass sie die Sensation schaffen, denn sie haben schon so viele Sensationen geschafft. Na, vielleicht gelingt es ihnen diesmal auch. Arnautović und Co. geben ihr Bestes natürlich. Ja, es geht schon wieder weiter, 49. Minute und ich halte euch auf dem Laufenden. Entschuldigt meine Stimme, aber mich hat ein bisschen die Pollenallergie erwischt. Ja, mit dem Culture Club geht's weiter. Do you really want to hurt me?

Ja, und wir feiern den ersten Geburtstag heute, das erste Geburtstagskind. Sie ist bekannt geworden durch Disney-Filme, war ein Kinderstar und hat ihr den Durchbruch gehabt mit dem Film Ein Zwilling kommt selten allein, wo sie eine Doppelrolle übernahm, eben über die Zwillinge, so eine Art doppelte Lottchengeschichte. Ja, und am 2. Juli 1986 ist sie geboren. Sie feiert also heute ihren 40. Geburtstag. Ihren ersten Schrei hat sie in New York City getan, in den USA. Und ihr Name ist Lindsay Lohan. Ja, sie ist nicht nur Schauspielerin, sondern sie ist auch eine Popsängerin, ein Model und macht Verschiedenes, hat Verschiedenes gemacht. Und wir wünschen natürlich alles, alles Gute zum 40er. Liebe Lindsay, glaub mir aus Erfahrung, es wird sich nichts ändern, außer der Zahl, die du angibst, wenn du fragst, wie alt man geworden ist. Ja, wir wünschen Lindsay Lohan alles Gute zum Geburtstag und feiern mit ihr und a beautiful life.

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Ja, immer wenn ich Josie sehe und immer wenn ich den Arnautovic sehe, habe ich Hoffnung, dass wir doch gewinnen. Schauen wir mal rein in die Fußball-WM, wie es steht. Es ist die 62. Minute, ist das Spiel gegangen. Es steht immer noch 1:0 für Spanien. Also Burschen, zart's an, weil wir wollen euch ja noch weiter feiern. Ja, bei uns hier geht es natürlich auch weiter. Und zwar mit einem bezaubernden Lied von der Gruppe Manuel und Pony. Und bei der Gruppe Pony war schon die Anke Engelke als kleines Mädel mit dabei und ist da schon aufgefallen und hat eigentlich die Gruppe sehr auffällig gemacht. Ja, ich habe jetzt den Song von Manuel und der Gruppe Pony am Plattenteller und das Lied von Manuel.

0: Ja, das Lied von Manuel. Und es geht so gemütlich eigentlich weiter. Wir lassen den Tag ausklingen mit romantischer Musik. Am Mikrofon ist euer Wiener Mädel. Und ich freue mich natürlich, dass ihr mit dabei seid. Weiter geht's mit Milk and Honey und Halleluja.
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Ja, Milk and Honey und Halleluja. 1979, der Song schlechthin, denn sie haben damit Israel beim Eurovision Song Contest vertreten und natürlich damit gewonnen. Ein wunderbarer Song. Ja, wir machen einen Blick auf die Fußball-WM und dort ist, während Halleluja gelaufen ist, das zweite Tor gefallen, allerdings wieder für Spanien. Also jetzt schaut schon eher sehr kritisch aus, weil es müsste schon ein Wunder geschehen, dass die Österreicher das aufholen können, dass sie wirklich so stark sind, dass sie das aufholen können. Grundsätzlich traue ich denen alles zu, denn sie waren schon für Wunder wirklich gut. Aber ich glaube, gegen Spanien, da ist die Liebesmühe ein bisschen verloren. Ja, mit Lenny Kuhr geht's weiter und dem Troubadour.

Ja, der Troubadour auf Niederländisch von Lenny Kuhr. Das war übrigens auch ein Song Contest Beitrag und zwar genau 1969 und da haben 4 Länder gewonnen, nämlich Frankreich, die Niederlande eben mit Troubadour, Spanien und das Vereinigte Königreich. Und ja, das, nachdem es keine Tiebreak-Regel gab damals noch, weil das war Premiere, dass 4 Länder wirklich dieselbe Punktezahl erhalten haben, 18 Punkte, gab es eben 4 Sieger und darunter eben die Niederlande und Lenny Kuhr mit der Troubadour. Ja, wie geht's weiter hier? Jetzt werden wir da ein bisschen bodenständig. Jetzt kommen die Nockies und das kleine Haus am Meer. Würden wir uns doch alle wünschen, oder?

Ja, und wir feiern einen Geburtstag, nämlich Graziella Chassad. Und diese junge Dame, das ist eine interessante junge Dame, sie ist 43 Jahre alt. Am 2. Juli 1983 ist sie in Berlin zur Welt gekommen, damals noch West-Berlin, ist auch dort aufgewachsen. Die Eltern sind die Mutter deutsch-polnischer Herkunft und der Vater Afghane. Und deshalb hat sie auch ein bisschen dünklerer Typ, ein dünklerer Haupttyp. Eine wunderschöne Frau. Und sie ist das Wunderkind der Deutschen gewesen, denn mit 3 Jahren hat sie begonnen, Gitarre zu spielen. Da hat sie die Musik für sich entdeckt und mit 4 Jahren hat sie eine Violine bekommen. Mit 9 bekam sie bereits ein Klavier. Ja, was macht man mit so einem Mädchen, das nur Musik interessiert? Man schickt es natürlich aufs Musikgymnasium. Karl Philipp Emanuel Bach. Und sie hat bereits mit 12 Jahren eigene Songs begonnen zu schreiben. 1995 hat sie dann klassische Violine und Klavier dort studiert und hat dann 2000 eigentlich das Ganze geschmissen. Und 2001 wurde sie von der Autorin Ulrike A. Polley entdeckt und hat Gedichte irischer Zigeuner für eine Begleit-CD für ein Buch vertont. Und ab da ging es dann steil bergauf. Ja, wir können ihr nur alles Gute wünschen, mach weiter so. Das ist wirklich eine junge Dame mit toller Stimme und mit tollen Songs. Ich habe es ein bisschen reingehört. 43 Jahre ist sie heute jung und wir gratulieren natürlich mit How Many People? Graziella Chassad.

Eine wunderbare Nummer, eine wunderbare Stimme. Mit Albano Carisi geht's weiter und einer ebenso großen Nummer, Va Pensiero.

Ja, am 30. Juni hätte ja Peter Alexander seinen 100. Geburtstag gefeiert. Ich habe am Sonntag einen Cocktail ihm gewidmet. Und ein Lied habe ich mit Absicht ausgelassen. Nämlich einen sensationellen Song. Ein Song, der ihm auf den Leib geschrieben wurde, wo ihm der Text auf den Leib geschrieben wurde. Das Lied selber stammt von Bert Kartner, ein Niederländer, wir kennen ihn alle unter Vater Abraham. Ja, der Herr mit den Schlümpfen. Und die Musik stammt von Michael Kunze und der Text, besser gesagt, die Musik stammt von Bert Kartner, der Text stammt von Michael Kunze und der hat ihm Peter Alexander auf den Leib geschrieben. Peter Alexander war bekannt als der gemütliche Wiener, hat also diese Wiener Zeit, diese Wiener Mentalität verkörpert, die Gemütlichkeit in den Kaffeehäusern und genau das beschreibt er da in diesem Lied. Produziert hat das Ganze Ralf Siegel. Ja, wenn der Ralf Siegel was in die Hand nimmt, dann wird das natürlich ein Erfolg und das ist es auch geworden. Denn dieser Song ist 33 Wochen, das muss man sich einmal vorstellen, in den Charts gewesen. Und das hat bisher noch kein Künstler geschafft. Und genau deshalb spiele ich jetzt die kleine Kneipe. Peter Alexander.

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Ja, ein legendärer Songtitel, reine Kneipe. Bei uns in Österreich ist natürlich umgetauft worden oder umgetextet worden auf das kleine Beisel. Ein Beisel, das ist eben eine Kneipe. Ja, ich habe einen Blick natürlich in den Fußballticker getan. Und ja, meine Herrschaften, es ist sicher, so ein Wunder kann gar nicht mehr geschehen, außer sie schießen ein Trippeltor auf einmal. Spanien führt 3:0 und wir sind in der 94. Minute. Also ich glaube, das Ergebnis ist eindeutig und ja, wir Österreicher fliegen mit euch wieder zurück in die Heimat, wir leisten euch Gesellschaft. Ja, war auch nicht anders zu erwarten gegen Spanien. Das wäre schon wirklich ein Wunder gewesen, wenn wir da gewonnen hätten. Aber immerhin, sie sind weitergekommen als die Wundermannschaft oder das Wunderteam von Córdoba, das ja auch ein sensationelles Team war, denn die sind bereits in der Vorrunde, in der Ausscheidungsrunde ausgestiegen. Ja, das Sensationelle damals war ja nur dieses sensationelle Match gegen Deutschland. Ja, es ist die Zeit schon sehr weit fortgeschritten. Es ist 22.56 Uhr, 58 sogar. Und ja, die Mitternacht, sie naht dranbleiben. Es gibt natürlich eine Mitternachtseinlage. Mit Monika Martin geht es aber jetzt weiter. Klinge mein Lied.

0: Ja, wir bleiben auf der romantischen Schiene mit den White Stars, denn die haben einen kleinen Engel gesehen.
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Ja, stimmt schon. Wenn so ein kleines Würmchen auf die Welt kommt, das ist ein kleiner Engel, das ist ein Wunder. Ihr durft es zweimal erleben und ich möchte keines davon missen. Billy Vaughan, mit dem geht's weiter und Autumn Concerto.

Eine unvergessene Stimme habe ich jetzt am Plattenteller liegen, nämlich Roy Black. Und er hat uns viele, viele tolle Lieder geschenkt und er war so vielseitig. Er war nicht nur der Schmalzheini, aus dem er ganz gern dann zum Schluss verkauft wurde, sondern er war wirklich, wirklich vielseitig. Er hatte eine tolle Stimme. Ich habe jetzt von ihm das Mädchen Carina am Plattenteller.

Ja, unvergesslich, das Mädchen Carina von Röbleck. Mit Wolfgang Herrmann geht's weiter und der fragt, sind wir schon grau? Na, dem kann ja die heutige Kosmetikindustrie sehr gut abhelfen, denn heute deckt man das Grau, das Silbergrau, das wir alle einmal werden, natürlich schön mit Farbe ab. Wolfgang Herrmann, sind wir schon grau?

Ja, der Spatz aus Paris. Blödsinn. Der Spatz aus Paris war natürlich die Edith Piaf. Die habe ich jetzt nicht am Plattenteller, sondern den Spatz aus Avignon. Das ist die Mireille Mathieu. Und die habe ich jetzt mit dir, Madame, am Plattenteller.

Ja, ich habe einen kurzen Blick in den Fußballticker gemacht nach Mexiko. Das Match Spanien-Österreich ist zu Ende und es ist 3-0 für Spanien ausgegangen. Gratuliere den Spaniern. Natürlich freue mich für sie. Tut mir ein bisschen leid, dass die Jungs nach Hause müssen, denn sie haben wirklich so toll gespielt. Sie haben wirklich alles gegeben. Aber dennoch, ihr habt einen tollen Rang erreicht und es muss euch erst einer nachmachen. Ja, bei uns geht es natürlich in der Zwischenzeit weiter.

Ja, Happy Birthday, dem kann ich mich nur anschließen. Ein ganz, ganz großer hat Geburtstag heute oder hätte Geburtstag heute. Am 2. Juli 1963 ist ein Straubing geboren und er wäre heute 90 Jahre alt. Geboren ist er als Alexander Ludwig Hirtreiter und bekannt ist er geworden als Rex Gildo. War ein wunderbarer deutscher Sänger und Schauspieler. Er hat viele Filme zusammen mit Gitte gedreht und hat auch viele Aufnahmen mit Gitte, viele Platten mit Gitte aufgenommen, bevor die beiden dann auseinandergegangen sind. Wurden sogar als das Traumpaar gehandelt, obwohl sie nie zusammen etwas hatten. Ist dann jeder seinen eigenen Weg gegangen. Rex Gildo war auch sehr erfolgreich, hat viele, viele Songs geschrieben oder bekannt gemacht. Ja, seine bekanntesten sind vielleicht Fiesta Mexicana oder auch der Borequito. Ja, am 26. Oktober 1969 hat er seinem Leben ein Ende gesetzt mit 63 Jahren. Niemand wusste damals so richtig, warum. Es ist erst jetzt bekannt geworden, dass er eben auch an der Multipler Sklerose leidete und ja, diese Schmerzen wollte er natürlich nicht auf sich nehmen. Man hat viele, viele Gründe vermutet, aber ich glaube wirklich, das wird der wahre Grund gewesen sein, warum er seinem Leben ein Ende gesetzt hat. Auf jeden Fall, wir feiern seinen 90. Geburtstag natürlich gebührend. Ich habe mir erlaubt, ein Special zusammenzuschreiben von seinen größten Hits. Und dazu wünsche ich euch jetzt gute Unterhaltung.

0: Ja, alles Gute zum Geburtstag. Rex gilt, wo immer du jetzt bist. Und danke für die vielen, vielen tollen Lieder. Das war ein kleiner Querschnitt von den Songs, die uns der gute Rexi hinterlassen hat. Ja, ihr wisst ja, keine Sendung ohne den King. Und den habe ich jetzt, ist es soweit, den habe ich jetzt am Plattenteller. Elvis Presley, The Wonder of You.
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0: Ja, der King, ja, war schon ein ganz großer. Mit Dean Martin geht's weiter und Face in a Crowd.
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Ja, die Nacht ist schon sehr fortgeschritten und die Mitternachtseinlage winkt bereits, also dranbleiben, darf ich mal wieder was einfallen lassen, was Besonderes. Aber jetzt geht es einmal weiter mit einem ganz bekannten Song, den sich auch Katharina Valente gekrallt hat und daraus ihre Version gemacht hat. Ich habe diesen Song von vielen, vielen anderen auch noch gehört und habe jetzt das Original auf Plattenteller von Vera Lynn. Sweetheart, my darling, my dear.

0: Ja, da ist noch ein Stückel von der nächsten Platte mit drauf. Sorry, tut mir leid. Die Graudame aus Griechenland habe ich jetzt am Plattenteller und danach kommt die Mitternachtsanlage. Die Vicky Leandros aus der Ferne.
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23.49 Uhr, fast 23.50 Uhr. Und es wird Zeit, die Mitternachtseinlage zu starten. Ja, wir haben heute schon einige Geburtstage gefeiert, darunter einen 90er, den Rex Gildo. Aber Spitzenreiter ist natürlich mein so sehr verehrter und geliebter Peter Alexander. Ich bin ein Riesenfan von ihm. Am 30. Juni 1926 ist er in Wien geboren, da hat er seinen ersten Schrei getan. Und er wäre am 30. Juni 100 Jahre alt geworden. Aus diesem Anlass habe ich am Sonntag ja einen speziellen Cocktail rund um Peter Alexander gesendet. Ich hoffe, ihr habt es euch angehört. Ich hoffe, es hat euch gefallen. Und ein 100. Geburtstag, das muss man natürlich gebührend feiern, und eine Sendung, finde ich, ist da ein bisschen wenig. Und deshalb habe ich mir erlaubt, die Mitternachtseinlage ebenfalls heute rund um Peter Alexander zu gestalten. Natürlich sind da Sachen dabei, die natürlich am Sonntag nicht dabei waren, das ist klar. Denn dieser wunderbare, große Sänger, Schauspieler, er war Pianist, er war Parodist, er war Entertainer. Er hat uns so viel geschenkt und gegeben. Das kann man gar nicht alles verwenden, weil da bräuchte ich das ganze Monat für mich alleine, und ich glaube, da hätte unser Chef und die anderen Kollegen auch ein bisschen was dagegen. Aber eine Geburtstagssendung und eine Mitternachtseinlage, das ist legitim, das darf ich auch machen und das wollte ich auch machen. Und deshalb ist die heutige Mitternachtseinlage natürlich auch, dreht sich auch um Peter Alexander, und enthält natürlich Dinge, die am Sonntag nicht gesendet wurden. Peter Alexander war ein wirklich großer Künstler, aber nicht nur das, sondern er war ein Mensch wie du und ich. Und vor allem, er hat eben, weil er es konnte, weil er es sich leisten konnte, etwas Wunderbares gemacht. Er hat in Afrika den Kindern eine Schule geschenkt. Kinder, die unter Umständen 2 bis 3 Stunden einen Fußmarsch in Kauf nehmen müssen. Sie gehen gerne in die Schule, im Gegensatz zu unseren, die oft nur um die Ecke haben, aber die Schule nicht sehen wollen. Die freuen sich auf die Schule, denn sie haben dort alles, was sie zu Hause nämlich nicht haben, bis hin zum Mittagessen. Und das ist eine großartige Sache. Peter Alexander hat daraus nie eine Geschichte gemacht, er hat es gar nicht erwähnt. Ich weiß es aus anderen Quellen, und er selber hat daraus nie eine große Sache gemacht, er wollte gar nicht erwähnt werden deshalb, sondern es war für ihn selbstverständlich, er hat Kinder geliebt, er ist auch mit Kindern auf die Bühne gegangen, es gab einen großen Künstler, der gesagt hat, geh niemals mit Kindern oder mit Tieren auf die Bühne, du kannst nur verlieren. Peter Alexander war das vollkommen egal, ob er verliert oder nicht, er ist mit Kindern auf die Bühne gegangen und er ist auch mit Tieren auf die Bühne gegangen. Und es hat ihm nicht geschadet, im Gegenteil, es hat ihm geschmückt, er hat sich damit geschmückt. Ja, soviel zu Peter Alexander. Ich habe mir erlaubt, eine Mitternachtseinlage aus all den Sachen oder aus vielen Sachen zusammenzustellen, die er so gemacht hat. Er hat, wie gesagt, er hat gesungen, er hat parodiert, es kommen Leute zu Wort. Hören wir uns das an.

0: älteste, liebenswürdigste, gemütlichste Mensch, den ich überhaupt gekannt habe. Also als der große Peter Alexander, der war privat ein Mensch wie du und ich. Also überhaupt nicht, weder Allüren.
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Ja, von Afrika bis Kanada.

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0: Es ist auch das Johann Strauss-Jahr. Und da haben wir gedacht, da müssen wir unbedingt auch einen Beitrag leisten. Und wir werden etwas singen von Johann Strauss, was noch nie gesungen worden ist. Nämlich die Ouvertüre zur Fledermaus. Und die Geschichte dazu ist ein Autokauf. Sie sehen also hier einen schönen alten Wagen. Und ich bin ein Autovertreter und versuche einem Ehepaar diesen Wagen zu verkaufen. Und das Ehepaar sind zwei liebe Kollegen aus Wien, Helga Papuschek und Gunter Philipp. So, jetzt habt ihr euch anschauen lassen, jetzt geht's wieder in euer Haus. Ihr wohnt ja hier in diesem Haus, das ist das Ehepaar Sedlmeier. Und ich werde gleich läuten bei diesen Leuten.
1: Guten Tag, ich komme von der Autofirma Schlick und Schnack. Sie wünschen eine Probefahrt.
2: Und ob ich mag, den Wetterwagen mir gefällt, mache ich Vertrag und zahle noch heute.
1: Das wäre erfreut.
2: Sie denken schon an Provision.
3: Ja, Herr Sedlmeier, wissen
2: Sie, sieht nicht aus.
1: Na, wie ein Neuer und ist billig in der Steuer.
2: Da, schauen's, da ist ein Fleck.
1: Er wird poliert und ist weg,
2: das kann man leicht verkratzen.
1: Aber jetzt, warum nicht starten?
2: Geht noch nicht, ich muss noch warten auf meine Frau. Die will auch was sehen, Sie verstehen?
1: Jederzeit, gern bereit.
2: Denn wenn sie dabei nicht wäre, würde sie ja zu mir gehen.
4: Bist du blöd? Du stehst mit diesem Herrn, es wird geredet und geredet.

0: zu.
1: Ausgerechnet du, ausgerechnet du.
2: Sieh, wo ist der Starter?
1: Den Zündschlüssel drehen, ja, so muss es gehen.
2: Na, wir werden ja sehen, Marie steigt endlich ein.
1: Beim Start kein Gas.
2: Das Gas ist das.
1: Jawohl, viel Spaß. Und los. Kuppeln Sie schön aus, ersten Gang hinein, alles sitzt synchron.
2: Das ist aber fein. Jetzt den zweiten, gleich den dritten. Schau, Marie, ich fahr allein.
1: Ja. Ist das ein Gefühl, wollen Sie noch mehr?
2: Seid Sie bitte still, horchen Sie mal her. Etwas scheppert,
1: gar nichts scheppert.
2: Sie sind deppert, lieber Herr. Mach es mich nicht blöd, ich hab gute Ohren.
0: Schatzelein, beherrsch doch deinen Zorn.
1: Bitte, wenn was ist, haben Sie Garantie. Dadurch ist kein Risiko für Sie.
2: Es ist in der Karosserie.
1: Ich hör nix.
2: Da geht's unter Wien.
0: Gleich kommt Rotgehilfin, Peter.
2: Was, du

0: ins den Herrenvertreter, bist mit ihm. Herr, du?
1: Aber nein, aber wo?
0: Der lügt nicht so.
1: Aber ich hab gemeint...
0: Er ist dein Freund.
2: Herr Direktor, ich will...
0: Sie sind ganz still, denn er scheppert ja doch.
1: Der Motor stockt.
2: Das kann ich nicht verstehen.
0: Er stockt und bockt. Wie Sie sehen, bleibt er stehen.
2: Ach, das noch. Das ist sicher der Vergaser. Da genügt ein Blaser oder am Verteiler liegt es, weil er...
0: Herr, dass Sie mit meiner Frau befreundet sind, das wäre nicht so arg.
2: Bitte?
0: Dass Sie sie zumindest sehr gut kennen, ließe sich von dem Geschäft noch trennen. Aber dass Sie mir den Krempel hier verkaufen wollen, das ist stark. Hier geht es doch nicht um Frauentreue, hier geht es um harte Mark.
2: Herr, Ihre Frau
0: interessiert mich nicht. Nur das Geschäft wird hier ins Gewicht. So einen Dreck bieten Sie mir an.
2: Einen Moment, er springt wieder an. Nein, es war gar nichts hin.
0: Sie behaupten, es hat gar nichts gefehlt.
1: Du Schatzi.
2: Es war zu wenig Benzin und jetzt habe ich auf Reserve gestellt.
1: So, hör doch zu.
0: Nichts wohin?
2: Keine Spur. Am Benzin fehlt es nur.
0: Also kann ich ja dann
3: wieder fahren. Bitte sehr.
4: Verzeih mir doch.

0: tragen nicht die Bohne. Neue Kolben hat er auch.
1: Ich werde lieb zu dir sein, morgens beim Kaffee.
0: Wenn ich um rund 300 Mark heruntergehe, dann nimmt er ihn und zahlt per Scheck.
2: Moment, ich glaub, jetzt ist das Scheppern weg.
0: Ist's wahr?
2: Ich hör nichts mehr.
1: Ist's wahr?
0: Jetzt kostet er mehr.
1: Er scheppert nicht.
2: Er scheppert nicht? Was sagst, Marie? Er scheppert nicht? Na, hört doch an, wie ruhiger lauft. Der Wagen ist gekauft. Die Welt ist wieder schön und licht.
3: Er scheppert nicht.
1: Nein, wirklich nicht.
3: 500 lasse ich Ihnen nach.
2: Na gut, dann werd ich schwach.
3: Ich muss noch sagen, Ihre Frau...
2: Zuerst der Wagen.
1: Hör doch zu.
2: Ich hab vergessen, Spur und Sturz.
3: Sie nachgemessen.
2: Vorderrad.
3: Gut.
2: Hinterrad.
3: Gut.
2: Kilowitt. Thermostat. Hat der Wagen Seilzug oder Scheibenbremse?
4: Öldruckbremse.
2: Gut. Sie werden ins Büro gebracht und dort wird gleich Vertrag gemacht.
0: Den habe ich schon hineingelegt.
2: Jetzt ist der Kauf perfekt.
1: Aber Schatzi, bitte hör dir an, wieso der Mann, der Peter, hier fährt du mit mir.
2: Die Federung ist wunderbar. Schau her, wie gut ich fahre.
3: Jetzt Schluss, weil ich jetzt endlich den Verdacht entkräften muss. Marie und ich sind gemeinsam in die Schule gegangen.
2: Schule gehen ist wunderschön. Da ist ja noch ein Klopf zum Drehen.
1: Du brichst mein Herz, glaub mir. Dein Verdacht ist unberechtigt.
2: Hör schon auf mit deinem Herzen. Hat der Wagen neue Kerzen?
3: Selbstverständlich. Alles prima, 1000 bleiben mir noch immer. Das war ein Glück.
1: War ein Glück,
5: war ein Glück,
6: war ein Glück. Die tun mir leid, nur ich war gescheit.

Was jetzt kommt, meine Damen und Herren, was jetzt kommt, das habe ich eigentlich auch mehr in meiner Jugendzeit betrieben. So wie das Seilspringen, das Tauhüpfen. Und zwar damals so intensiv, dass ich deswegen einmal fast von der Schule geflogen bin. Ich meine das Parodieren. Und ich habe mich dann auch jahrelang nicht mehr damit beschäftigt. Und ich wollte es auch heute Abend nicht tun, aber meine Kollegen, die haben gemeint, und auch das Publikum, also ich habe gehört, Ihnen gefällt das auch sehr gut. Also gut, Sie haben mich überredet, ich parodiere. Und es ist so eine heikle Geschichte mit dem Parodieren. Manche sagen nämlich, da wird jemand auf den Arm genommen oder durch den Kakao gezogen. Also ich bin überhaupt nicht der Meinung. Im Gegenteil, es ist ja eine Ehre, wenn man parodiert. Es ist ein Zeichen, dass man eine Persönlichkeit besitzt. Ne? Und mit einer ganz großen Persönlichkeit will ich auch gleich beginnen. Mit Hans Eiers. Komm auf die Schaukel!

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0: Hallo? Telefon? Ist ja wie bei Kuhlenkampf. Ja. Hallo?
1: Entschuldigen Sie, meine Frau.
0: Ja, was ist denn?
2: Bitte komm sofort nach Hause. Dein Onkel aus Amerika ist hier.
0: Was, der Onkel? Bei uns?
2: Ja, er macht ein Nickerchen in deinem Sessel.
0: Was will er hier?
2: Sterben!
0: Was, in meinem Sessel?
2: Nein, nein, nein, hier in der Heimat. Und wir sollen erben. Stell dir vor, $270,000 hat er in 22 Jahren zusammengespart.
0: Also in 22 Jahren hätte er schon ein bisschen mehr zusammenkratzen können, nicht? Na schön, wie ist er denn so?
2: Oh, ganz solide. Du, er darf auf keinen Fall erfahren, dass du Kartenspieler bist.
0: Wieso denn? Warum denn?
2: Dann erben wir nichts. Er kann Kartenspieler nun mal nicht ausstehen. Also komm so schnell du kannst, ja?
0: Ja. So was.
2: Oh Gott, die Karten. Ach, das ist.
3: Yeah, I slept gorgeous. Oh, darling. Ich habe wundervoll geschlafen. Was ist dein Mann?
2: Er muss jeden Augenblick hier sein.
3: Oh, ist das cute.
4: Hey. Onkel.
3: Hello.
4: Onkel.
3: My friend.
4: Oh, sieht er nicht gut aus?
0: Erschreckend gut.
4: Ja. Oh, ist das eine Freude, dich zu sehen. Also, du bist Onkel Sam.
3: Uncle Sam, bei uns sagt man Onkel.
0: Na schön, dann Onkel. Ja, wie geht's dir denn so? Gesandt und Manta?
3: Oh, yes. I feel fine. Wo kommst du jetzt her?
0: Ich komme aus dem Café. Oh. Du, ich hatte einen Grand mit vier. Was, ein Au? Einen außergewöhnlich tollen Grand hatte ich, weißt du? Das ist so ein großer Kaffee mit vier Stück Zucker.
3: Ah ja. Du spielst doch nicht etwa Karten, oder?
0: Ach, nein. Ich spiele Fußball, ich spiele Klavier, ich spiele Geschirr.
2: Schach! Schach spielt er.
3: Schach, das ist etwas ganz anderes. Schach, weil das ist ein feines, intelligentes Spiel.
0: Ja, spielst du auch Schach, Onkel?
3: Natürlich.
0: Ja. Was sagst du ihm, dass ich Schach spiele? Ich weiß nicht mal, ob das mit Würfeln oder mit Kugeln gespielt wird.
3: Ja, also, drüben bei uns in Amerika, ich spiele jeden Tag eine Partie in mein Club.
0: Na, da musst du ja ganz schön bekloppt sein. Meine, ganz schön routiniert, Anki. Ja.
3: Hast du ein Brett im Haus?
0: Selbstverständlich, ein Surfbrett.
3: Ein Schachbrett.
0: Ja, das haben wir auch. Das ist aber in Reparatur, ist das in...
3: What? In Reparatur?
0: Ja, weißt du, da ist... Oben ist eine Schraube locker und das Benzin tropft und dann ist da ein Vergaser am Versager, weißt du, ein Versager am Vergaser ist da. Macht immer...
3: Ah, ja. Yep. Aha, ist das true? Dann werde ich gehen in mein Zimmer und mein eigenes Schachbrett holen. Just a minute, ich bin gleich wieder da.
2: Gottes Willen.
0: Ja. Sag mal, konntest du ihm nicht sagen, dass ich Billard spiele?
2: Warum?
0: Einen Billardtisch hat er bestimmt nicht im Koffer.
2: Er darf auf keinen Fall merken, dass du Kartenspieler bist.
0: Nein. Also ich bitte dich jetzt, geh in die Küche und koch dem Onkel was.
2: Na gut. Was denn? Kochen ich? Warum denn?
0: Vielleicht stirbt er dann. Fritz, Gott sei Dank, dass du zu Hause bist. Also Fritz, ich bitte dich, kannst du mir sagen, wie man Schach spielt? Aber bitte ganz schnell, ich erkläre dir alles später. Also wie ist das? Was? Der Bauer? Was macht der Bauer? Einen Schritt? Was, mehr darf er nicht? Was sagt der Ertel dazu? Was kommt dann? Was? Der König, aha. Und was macht der? Auch nur einen Schritt? Der König darf nur so viele Schritte machen wie der Bauer? Na endlich einmal eine anständige Demokratie. Und was kommt? Ah, die Königin, ja. Und wohin geht die? Was, wohin sie will? Ist aber ein flotter Zahn. Und sagt die Kinder, spielen die nicht auch mit? Ach, die Bauern sind sozusagen die... Was, die Königin hat Bauernkinder? Das ist ja kein Wunder, sie kann ja hin, wo sie will. Also bitte, wann ist die Partie aus? Verstehe, aber wann ist Schachmatt? Aber wenn der König nirgends mehr hin kann. Und was ist, wenn die Königin nirgends mehr hin kann? Ah, das gibt's nicht. Die Königin kann immer. Mein Gott, warum bin ich keine Königin? Ich muss auflegen, ich bitte dich. Entsetzlich noch.
5: Don't let me in. Look, was habe ich hier?
0: Die Jacke von Gottlieb Wendehals.
5: Oh, come on. Look, my friend, wo stellst du es auf?
0: Also, Onkel, wenn du mich so fragst, dann stell ich's aufs Regal.
3: No, no, no, no, here on the table, here stell es auf.
0: Ich soll es aufstellen, naja, dann stellen wir es halt auf, nicht? Das. Ah, ja. Na, wie stehen wir da?
3: Oh, man, so macht man das bei uns in Amerika.
0: Naja, so geht's auch, nicht? Das. Oh, no.
4: Nein, Ankeli, ja, was haben wir denn da?
3: What?
4: Lauter Gummibärchen. Und so große.
3: So.
4: Und so harte. Ist das.
3: Nennt man bei uns in Amerika, let it be, I take it. So, das nennt man bei uns in Amerika aufstellen. Und wie sagt man bei euch in Europe?
0: Wo?
3: In Europe.
0: Da war ich noch nicht.
3: No. I mean, wie heißt das hier?
0: Achso, hier, Stadthalle Bremen. Sag mal, du stellst ja alles an den Rand, für die Mitte bleibt wohl gar nichts, was?
6: Also ich glaube, ich nehme mir den. Der gefällt mir am besten.
3: No. Ich hab weiß.
0: Ja, das hab ich gern. Du nimmst ja die schönen Weißen und ich krieg die dreckigen Schwarzen.
3: Okay, all right. I gotta get you. Ich gebe dir die Weißen, aber damit fängst du an. Huh?
0: Ja, na, was fange ich an? Ja, na, fang mal an, nicht?
3: Huh?
4: No.
0: Ein schönes, ruhiges Spiel, Anke. Tja, Anke, tut mir leid, ich habe leider verloren.
3: No, stop it. Nein, come on. Du hast weiß, mach keinen Unsinn, du fangst an.
0: Nein, bitte, Ankeli, fang du an. Ich bitte dich.
3: Okay, dann fang ich an.
0: Ja.
3: Please.
0: Na dann, please ich auch, nicht?
3: Komm, mach schon.
0: Mit dem kleinen Plissé hier. Mit dem, ja.
3: Na, was machst du?
0: Na, was mach ich? Na, was ich? Ich sage Contra.
3: What?
0: Contra, dem kleinen Dicken hier.
3: Oh, Mann, Contra, dem Turm, das geht nicht. Wir spielen eine ganz gewöhnliche Partie.
0: Schön, Onkel, bleiben wir gewöhnlich. 32.
3: No, listen, komm her, pass auf. Ich mach einen Zug mit meinem Bauern, du machst einen Zug mit deinem Bauern. Ich mach einen Zug, du machst einen Zug, ich einen Zug, du einen Zug, ich einen Zug, du, ich, du, ich, du.
0: Ich und du, Müllers, du. Das ist der reichste D-Zug, ist das. Oder verzeihung, Anke, vielleicht sagt man bei euch paff. Also ich glaube, ich nehme doch den hier, der gefällt mir am besten.
3: No, das ist meine Figur.
0: Na bitte, nur deine Figur möchte ich ja gar nicht haben. Aber jetzt pass mal auf, Onkel, was jetzt passiert.
3: Yeah. Was war das?
0: Ein Zug.
3: No, man, ein Pferd zieht nicht. Oh,
0: hast du eine Ahnung? Was wäre eine Show ohne Zugpferd? Mein lieber Onkel.
3: Weißt du nicht, was ein Pferd macht?
0: Doch, es äpfelt.
3: Oh, ein Pferd springt.
0: Was?
3: No, was machst du nun?
0: Ich warte, dass es springt.
3: Oh, man! Listen, rotate die Figur hier, ja? Und dann du machst einen gerade und einen schräg.
4: Oh, schräg, oh, schräg, oh, schräg, oh, schräg.
3: Und dann, oder ein schräg und ein gerade, so. Und wenn du jetzt dein dusseligen Pferd dann nicht wegnimmst von dem Platz, dann nehme ich meinen kleinen Weißen und schlag dein Pferd nieder, so.
4: Ich denke, mich tritt ein Pferd. Und sowas kannst du mit mir nicht machen. Jetzt pass mal auf. Ach, was jetzt passiert ist, nehme ich hier meine Dings da und hau den Dinger und den da an die Hand. Und das kann ich nicht aus.
3: Das kann ich nicht aus. Na?
2: Ist der Onkel schachmatt?
4: Was heißt schachmatt? Noch so eine Partie und wir haben geerbt.

0: dabei. Er ist fischen gegangen in der Früh, ich jagen und dann haben wir gedreht. Und da sind wir am Abend gesessen und sie hat gerne Weißwein getrunken und nicht wenig, muss ich sagen, die Hilde. Und er hat Rotwein getrunken, französischen. Und dann war der Abend so fortgeschritten, dass die Hilde plötzlich wahnsinnig geworden ist und ihn beschimpft hat. Wo wärst du denn überhaupt, wenn ich nicht wäre und so. Und zwar das schon furchtbar unangenehm. Wie wird er reagieren? Was soll er sagen? Sie hat losgetobt bis dann und dann hat der Peter ganz ruhig drauf gesagt, schau, Schnurlipur, das haben wir alles jetzt dem Chablis zu verdanken. Das war nämlich, den hat sie immer getrunken, der Weißwein war der Chablis.
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0: Und jetzt nach den vielen Männern endlich wieder eine Frau, die wir alle lieben und schätzen. Sie tritt zwar jedes Jahr ab und zum letzten Mal auf, aber ich, also ich finde das einfach
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Eines seiner ersten Engagements von Peter Alexander war am Kabarett Simpel bei Karl Farkas. Und Farkas war gar nicht glücklich mit ihm. Er war, das ist eine kleine Bühne und der Peter Alexander war sehr groß. Und die anderen waren eigentlich relativ klein alle und er hat das alle überragt immer. Und der Farkas hat gesagt, also nach irgendeiner Probe, das ist eben ein berühmter Ausspruch, also aus dem wird nie was, wenn er wenigstens singen könnte, wäre schon was. Nicht? Und das war dann der Peter Alexander.

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2: Dankeschön. Sie waren bezaubernd, Dankeschön. 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Das bleibt mein schönstes Souvenir.

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Ja, ein Wiedersehen kann es natürlich nur in den alten Filmen geben oder in den alten Ausschnitten der Shows. 100 Jahre werde ja alt geworden am 30. Juni, einer der größten. Und ich sage jetzt von Wienerin zu Wiener: Happy Birthday, alles Gute, mach's gut und schau mal. Ja, weiter geht's mit dem Ted Herold, mit dem biegen wir in die Schlussrunde ein. Denn auch meine Sendung, auch die längste Sendung, geht irgendwann zu Ende und wir sind zu weit, wir sind ziemlich am Ende angelangt. Und Ted Herold, der kehrt uns hinaus mit aus.

Ja, und damit bin ich am Ende der Sendung angelangt. Die letzte Platte dreht sich am Plattenteller und mir bleibt nur mehr Gute Nacht zu sagen. Ich verabschiede mich mit einem meiner Lieblingssongs, die ich gerne als Gute Nachtlied gehört habe. Ja, bevor ich mich allerdings verabschiede, möchte ich euch noch sagen, wann hört ihr mich wieder? Ja, am Sonntag natürlich, da serviere ich wieder einen Cocktail in Noten. Und da bin ich wieder für euch da, ja. Ansonsten schaut rein in den Sendeplan, schaut auf unsere HB, da ist der Sendeplan, der ist immer am aktuellen Stand, oder auf Facebook auf radio-clan.de. Auch da stelle ich jeden Tag den Sendeplan hinein. Oder ihr geht einfach auf meine Seite, auf meine Facebook-Seite, die Seite vom Wiener Mädel. Und da

Cocktail in Noten ab 20 Uhr. Da gibt es wieder bunte Unterhaltungsmusik. Da führe ich euch mit bunter Musik wieder in die neue Woche. Ich sage danke fürs Zuhören. Kommt gut in den Morgen, kommt gut ins Wochenende. Schlaft gut, träumt was Schönes und gute Nacht. Und ja, die gute Nacht wünsche ich euch mit Rocco Granata. Und ich kann nur mit ihm sagen, buonanotte, Bambino. Tschüssi, euer Wiener Mädel.

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1: Das Bergische Land wird heute allen bekannt durch uns, die Radioreise mit Alexander Tauscher aus der großen grünen Lunge von Nordrhein-Westfalen. Mit dem Bergischen Weg und dem Bergischen Panoramasteig verlaufen gleich zwei als Qualitätsweg Wanderbares Deutschland zertifizierte Wanderwege durch diese Region. Durch Verbindungswege wiederum lässt sich der Wanderurlaub auf dem Natursteig Sieg, den Rheinsteig, den Neandertalersteig oder auch den Sauerländischen Höhenflug ausdehnen. Auf Themenwegen, da können Wanderer neben Landschaft und Natur nebenbei auch noch kulturelle, historische oder auch naturkundliche Themen entdecken. Und nebenbei entdeckt man diesen schönen Naturpark Bergisches Land. Da ist Wastelroth Seefried angestellt und betreut hier die Wegepaten.
2: Wir haben ja vom Urlauberverhalten in Deutschland immer mehr die Kurzurlaube im Blick. Bergischen Land sind die bergischen Streifzüge bei uns sehr gut angenommen, weil man einfach startet und auch wieder zurückkommt. Man geht heute nicht nur wandern. Man kombiniert zum Beispiel Wandern auch wie auf der Bevertalsperre mit Kanufahren. Dass man also eine Strecke wandert und mit dem Kanu zurückfährt. Und die Gäste sind nicht nur die klassischen Wanderer, so wie wir beide gerade hier und das Vogelgezwitscher im Hintergrund und diesen gut riechenden, frischen Buchenwald, das ist eben auch ein Erlebnisfaktor. Man muss sich halt nur drauf einlassen.
1: Zum Naturerleben gehört eben auch nicht nur auf Smartphone zu schauen. Dir ist auch wichtig zu sagen, dass die Markierungen ausreichend sind, um eigentlich ohne Smartphone durch den Wald, durch die Flur hier zu laufen.
2: Wir stellen den Anspruch, dass wir auf den Bergischen Streifzügen wie auch auf dem Bergischen Panoramasteig und dem Bergischen Weg Wandern ohne Karte möglich ist. Heutzutage in der digitalen Welt wird das immer mehr. Man arbeitet viel mehr an Bildschirmen, man flippt den ganzen Tag irgendwie am Handy rum. Was wir erleben ist, dass es immer mehr Menschen gibt, die eben kein Handy nehmen wollen oder kein Navigationsgerät, die einfach nur eine Wanderkarte haben wollen oder vielleicht, ja, eine Wandertafel eben abfotografieren. Das ist übrigens ein kleiner Tipp. Am Startpunkt die Wandertafel abfotografieren, Handy ausmachen und wenn man nicht mehr weiter weiß, weil vielleicht ein Markierungszeichen fehlt, weil Forstarbeiten stattgefunden haben oder so, dann kann man eben das Handy anmachen und dann auf das Picture gucken und schon geht's weiter.
1: Und das Handy maximal dabei haben, um die schönen Eindrücke im Bild festzuhalten für später, ja.
2: Ja, genau. Also das Handy kann man dann als ein kleines Werkzeug mit dazu nehmen. Aber letztendlich die richtige Entspannung kommt, wenn das Markierungszeichen so im Augenwinkel an einem vorbeifliegt. Und deswegen markieren wir auch bewusst auf Sicht, dass man immer sehen kann, wo es weitergeht. Und wenn man sich so unterhält wie wir beide miteinander, dann gehen wir einfach den Weg ganz in Ruhe und können uns aufeinander konzentrieren. Und ganz ruhig an uns vorbei geht das Markierungszeichen, welches am Baum klebt.
1: Wir sind ja hier nicht im Alpinen. Am Waste wird zu sagen, so wie ich, kurze Hose und Turnschuhe reicht oder sind Wanderschuhe angebracht? Sind die Wege alle relativ einfach begehbar oder gibt es dann doch Wege, wo du sagst, ah, da haben wir große Steine, da geht es dann schon mal steiler hoch und runter, hier werden feste Wanderschuhe angebrachter?
2: Also grundsätzlich sind Wanderschuhe angebracht. Es müssen nicht unbedingt die Wanderschuhe sein bis über den Knöchel. Also man kann auch die mittelhohen nehmen. Aber festes Schuhwerk ist grundsätzlich angebracht, weil auch wir natürlich die ein oder andere felsige Passage haben. Und auch, was auch ohne weiteres passieren kann, aufgrund von Forstarbeiten, dass ein Wegeabschnitt etwas matschig ist, je nach Witterung. Man sollte einen festen Tritt haben. Man tut auch dem Fuß was Gutes. Also man darf seinen eigenen Fuß nicht vergessen. Ordentliche Wanderschuhe sind auch für die Füße besser.
1: Eine Frage noch, die sich viele stellen werden, kann ich, wenn ich jetzt nicht wandern will, auf all diesen Wanderwegen Rad fahren oder sind das nur ausgewiesene Radwege, auf denen ich mit dem Rad unterwegs sein kann?
2: Also wir haben ausgewiesene Radrouten. Man kann sicherlich auch einen Teil mit dem Rad fahren. Wir haben da bisher auch keine Gebote oder Verbote ausgesprochen. Wir verlangen als Naturpark ein Miteinander der Nutzer der Wanderwege, ob das Reiter, Radfahrer oder Wanderer sind.
1: Ja, Waste hat es angesprochen, das Radfahren und darüber auch eben als Alternative zum Wandern sprach ich mit Stefanie Kröber. Sie ist Kommunikationsmanagerin bei der Tourismusorganisation Das Bergische.
3: Tatsächlich kommt Rad sehr dicht hinter dem Thema Wandern bei uns. Wir haben viele schöne Radwege in der Region. Man würde vielleicht auch erstmal meinen, wenn man Bergisches Land hört, dass es hier sehr hügelig ist. Ist es in Teilen auch. Es ist aber auch an vielen Orten relativ flach. Man kann beispielsweise schön auf den Panoramaradwegen entlang ehemaliger Bahntrassen fahren. Das heißt, das ist völlig ebenerdig. Aber auch für andere Ansprüche, beispielsweise für Mountainbiker gibt es tolle Strecken, für Gravelbiker, für Rennradfahrer, bietet sich natürlich hier die hügelige

0: kurvige Landschaft wahnsinnig an.
1: Ein Weg ist zum Beispiel von Riensberg dann über Köln nach Bonn, aber man kann mit dem Rad ja auch Richtung Norden, Nordwesten radeln, Düsseldorf, Ruhrgebiet, was bietet sich da an?
0: Man ist eigentlich von uns aus fast überall in diesen größeren Städten relativ schnell, tatsächlich sowohl in Köln als auch in Düsseldorf, in Bonn. Im Ruhrgebiet ist man mit dem Auto zum Teil in einer halben bis Stunde, mit dem Fahrrad entsprechend ein bisschen länger, aber das sind einfach relativ kurze Wege, die auch einfach für viele Menschen, die aus diesen Großstädten kommen und die vielleicht auch dann am Wochenende einfach mal für den Moment rauskommen möchten, in die Natur eintauchen möchten, ein kurzes Gefühl von Kurzurlaub haben möchten, ideal.
1: Ein Kurzurlaub bedeutet ja für viele auch mal nicht im möblierten Zimmer zu übernachten, sondern eventuell auch unter dem Sternenzelt, dann am besten im Zelt. Wie sieht's aus mit Campingplätzen?
0: Gibt's auch bei uns in der Region, auch wirklich in wahnsinnig schönen Lagen mit tollen Ausblicken. Ich denke da gerade an einen Campingpark in Lindlar, da hat man ganz tolle Ausblicke über die gesamte Landschaft. Wir haben aber auch Campingplätze, beispielsweise an der Talsperre. Direkt am Campingplatz gibt es dann auch die Möglichkeit, sich beispielsweise Tretboote auszuleihen, Stand-up zu paddeln.
1: Es gibt ja bei euch auch wiederkehrende Wanderaktionen auf den Wanderwegen hier im Bergischen Land.
0: Das sind vor allem bei uns die Bergischen Wanderwochen im Frühjahr und gegebenenfalls dann nochmal im Herbst. Es kommen gerne Menschen aus der Region, aber auch außerhalb der Region, um die Region mal bei einer geführten Tour kennenzulernen, um mal Eindrücke zu bekommen, was bietet die Region alles und sich aber auch einfach treiben lassen zu können, weil es halt eben den Gästeführer gibt.
1: Stefanie Kröber über eine Region, die man zu Fuß, auf dem Rad oder auch auf dem Wasser erkunden kann.
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0: Deutschland hat so viele schöne Regionen, um Urlaub zu machen. Wir hätten heute wieder mal tolle Vorschläge, nämlich das Bergische Land, vorgestellt von Alexander Tauscher hier in der Radioreise. Insgesamt gibt es über 4000 Kilometer gekennzeichnete Wanderwege im Bergischen Land. Die Strecken, sie reichen von kurzen Spaziergängen über halbtägige Wanderungen bis hin zu ambitionierteren Tagestouren. Viele Wanderungen durch das Bergische Land verlaufen auch durch den Naturpark. Er ist umgeben von den Ausläufern des Sauerlandes im Osten, dem Westerwald im Süden, der Köln-Siegburger Bucht im Westen und den Städten Wuppertal, Remscheid und Solingen im Norden. Im Naturpark leben mehr als 700.000 Menschen. Er ist die Heimat vieler seltener Pflanzen und auch Tiere. Und dieser Kontrast eben von Städten und eben Natur macht diesen Reiz auch dieses Naturparkes aus. Damit verbindet dieser Park Landschaft und Forstwirtschaft mit einer der ältesten Industrieregionen Deutschlands. Über die Arbeit der Wegepaten sprach ich mit Andreas Hombach, der dies im Ehrenamt tut und damit seine Leidenschaft fürs Wandern mit einer guten Sache verbindet.
1: Das Schöne ist, das ist auch gleichzeitig mein Hobby, Wandern und Radfahren. Und dieses Hobby habe ich zu meinem Ehrenamt gemacht und betreue dadurch jetzt dann verschiedene Wege, sowohl Wanderwege als auch Radwege.
0: In deiner Freizeit, sprich am Feierabend, am Wochenende?
1: Genau so, am Wochenende, am Feierabend, schon mal je nach Streckenlänge, kann ich das dann einfach ideal kombinieren und kann mich auch noch an der schönen Natur erfreuen.
0: Es ist ja nicht nur Erholung, du hast sicher eine Menge zu tun als Wegepate. Bist du jetzt jeden Samstag auf Streifzug und schaust, ist der Weg noch in Ordnung oder was sind deine Aufgaben konkret?
1: Also tatsächlich ist es so, dass wir feste Termine haben, bis zu denen wir bestimmte Wege kontrolliert haben müssen, damit einfach die Qualität auch gewährleistet ist. Also zum Beispiel diese Qualitätsrouten, den Bergischen Weg, den Bergischen Panoramasteig oder halt auch dann die Streifzüge, diese kleineren Wanderwege, die müssen zweimal im Jahr kontrolliert werden. Immer vor der Wandersaison, spätestens bis April. Oder vor der Wandersaison im Herbst, also spätestens bis August. Es gibt auch noch weitere Wanderwege, zum Beispiel vom Sauerländischen Gebirgsverein. Die müssen dann halt auch alle zwei Jahre markiert werden, kontrolliert werden. Und dadurch ist man eigentlich immer unterwegs. Wenn man dann mehrere Wege hat, dann markiert man mal den oder kontrolliert den oder dann den nächsten. Und das ist einfach ja schön, weil ich auch gesagt habe, dass ich mein Hobby da zum Ehrenamt mache. Auch einfach, wenn man spazieren geht, hat man automatisch immer ein paar Markierungen mit in der Tasche, weil es ja sein könnte, dass einem wieder was auffällt.
0: Wie viele Kilometer machst du am Tag in etwa, wenn du normal auf Streife bist?
1: Wenn es jetzt auf den Tag runterbrechen müsste, dann sind es wahrscheinlich 3 bis 5. In der Woche summiert sich das natürlich ganz schön zusammen, aber das hängt auch davon ab, ob ich jetzt tatsächlich auch wieder diese regelmäßige Qualitätskontrolle des Weges mache, dann komme ich tatsächlich auch schon mal auf 10, 15 oder auch 20 Kilometer am Tag. Oder ob ich tatsächlich nur einfach unterwegs bin und dabei die Augen offen halte, ist noch alles in Ordnung.
0: Sicher eben auch nach Unwetter, nach Stürmen hast du eine Menge zu tun.
1: Das ist leider tatsächlich so, dass immer wieder dann halt zu Windbruch kommt oder halt auch im Winter dann durch Schneebruch etc. pp. Oder halt durch Borkenkäfer, was ja immer mal wieder auftritt aufgrund der Klimaveränderungen, dass dann halt Bäume absterben, umkippen. Oder aber halt auch abgeschnitten werden. Und leider werden dann auch schon mal die Markierungen mit abgeschnitten.
0: Ich hoffe, dass aber ansonsten menschliche Gewalt nicht so ein Thema für dich ist, dass abgebrochene Schilder durch Menschen oder irgendwelche Kritzeleien die Arbeit machen. Oder ist es doch mehr Arbeit?
1: Ja, das würde ich jetzt sehr gerne bestätigen, dass es so wäre. Das kann ich leider nicht. Das hängt aber auch interessanterweise vom Weg ab. Ne? Also es gibt bestimmte Wege, da hat man immer wieder Vandalismusschäden. Und es gibt andere Wege, da läuft man quasi nur durch und guckt noch, ob das Schild vergilbt ist oder so. Aber da ist nie mal was beschädigt oder entfernt. Es gibt natürlich die Souvenirjäger, das betrifft jetzt gerade diese Qualitätswege. Der Bergische Weg zum Beispiel ist ja Deutschlands schönster Wanderweg gewesen und da kann es natürlich auch schon mal sein, dass jemand, der diesen Weg wandert, gerne eine Erinnerung mitnimmt und entfernt dann halt die Markierung, was natürlich nicht in Ordnung ist.
0: Man soll ja die bildliche Erinnerung mitnehmen.
1: So ist es, genau. Und gerne abfotografieren, aber bitte hängen lassen.
0: Was ist dein Lieblingsweg, wenn man so fragen darf, für diesen großen Wegenetz des Bergischen Landes?
1: Ja, also der Bergische Panoramasteig ist vor allen Dingen mein Favorit, weil er sehr, sehr abwechslungsreich ist. Das gilt auch für den Bergischen Weg. Aber der Bergische Panoramasteig geht zum Beispiel auch über die Höhenzüge des Nutscheid. Und das ist eines der größten Waldgebiete in NRW. Und das ist einfach auch toll mit diesen Aus- und Fernsichten, die man dann hat und mit diesen schönen kleinen Dörfern überall. Und man hat immer die Möglichkeit, auch mal mal abzuzweigen, vielleicht mal ins Siegtal oder ins Bröltal runter. Aber eigentlich ist es überall schön bei uns hier. Es lohnt sich jeder Weg.
0: Es lohnt sich jeder Weg. Und der sagt, ach, ich habe doch nicht diesen Weitblick der Alpen, das hat man nicht. Man hat nicht diese 7 3000er, die man gleich vor sich hat, aber es ist ein anderer Weiterblick ins Land.
1: Ja, definitiv. Aber wenn ich jetzt zum Beispiel mal wieder ans Nutscheid denke, da gibt es einen wunderschönen Aussichtspunkt, der am Verbindungsweg zwischen Bergischem Weg und Bergischen Panoramasteig liegt. Der nennt sich Hohes Wäldchen. Da war früher eine militärische Einrichtung. Dadurch ist das auch ziemlich baumfrei da oben und dort hat man eine Aussicht bis ans Siebengebirge. Und an klaren Tagen meint man, das Siebengebirge zum Greifen nah zu haben.
0: Dann wünsche ich dir weiterhin viel Spaß bei dem tollen Hobby, was du zum Ehrenamt gemacht hast, dass du immer mit offenen Augen durchs Land gehst und hoffentlich nur viel sehen musst, aber nicht viel machen musst.
1: Ja, ja, herzlichen Dank und herzliche Einladung, das auch mal selber zu erwandern bei uns hier.
0: Das können wir in dieser Radioreise nur ansatzweise tun, denn die Region ist einfach zu groß und bietet doch viel mehr als nur Urlaub für einen Wochenendtrip. Auch wenn das Bergische Land zugegebenermaßen die klassische Sommerfrische auch gerade für die Rheinmetropolen und auch das Ruhrgebiet ist.
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1: Wenn diese Stimme zu hören ist, dann ist Urlaub angesagt. Heute Urlaub im Bergischen Land. Die Radioreise mit Alexander Tauscher grüßt aus Nordrhein-Westfalen. Ein Wald und ein Strand haben an sich wenig gemein. Und doch kann man an beiden Orten baden gehen. Im Wald geht das auch ohne Badehose. Das Wichtigste ist hier die Lunge. Waldbade stammt ja aus Japan, hat sich bei uns längst etabliert. Man taucht tief in die Atmosphäre des Waldes ein und versucht, so viele Sinne wie möglich dafür zu öffnen. Das baut zwar heißes Stress ab, senkt idealerweise auch den Blutdruck und stärkt das Immunsystem. Wir fragen gleich mal nach, nämlich durch das Einatmen von Terpenen heißt es. Darüber sprach ich mit Sabine Fuchs. Sie ist Psychologin und auch zertifizierte Natur- und Landschaftsführerin. Wir trafen uns am Strand der Wuppertalsperre.
2: Dieses ganze Thema Waldbaden zielt sehr darauf, die Natur noch mal ganz neu zu entdecken. Also sich wirklich einzulassen, vielleicht auch ganz kleine Dinge wieder zu entdecken, die ich vorher vielleicht, wenn man so vorbeiradelt oder im Gespräch ist, gar nicht wahrnimmt.
1: Wenn ich mit dir zum Waldbaden gehe, wie läuft das ab? Ist es das Klassische, ich setze mich an den Baum, ich umarme den Baum oder ich lege mich vor den Baum und schaue in die Kronen?
2: Das kann sein. Ich mache Angebote und jeder entscheidet für sich, wie weit er oder sie sich darauf einlassen möchten. Das Thema Bäume umarmen wird immer belächelt, aber das ist tatsächlich ein ganz, ganz heilsamer Prozess, sich da einfach mal anzulehnen. Ja, vielleicht auch ganz sanft erstmal mit den Handflächen an den Baum zu gehen und den Baum zu spüren und zu gucken, ne, habe ich da überhaupt eine Verbindung und was sagt mir der Baum? Es gibt Menschen, denen sagt der Baum gar nichts und jeder geht so weit, wie er möchte. Und einen Baum zu umarmen, da möchten viele Menschen auch gar nicht mehr rauskommen. Die sind sehr, sehr berührt von dieser Erfahrung.
1: Was spüren die Menschen? Spüren die eine Kraft, die der Baum überträgt? Spüren die in sich was oder was ist das?
2: Beides. Also diese Kraft des Baumes, ja, sich anzulehnen, getragen zu werden, gehalten zu werden und das ohne irgendwelche Ressentiments. Das ist das Schöne an der Natur. Die Natur nimmt uns so, wie wir sind.
1: Es heißt auch, der Wald würde mit dem Waldbaden das Immunsystem stärken, auch die Psyche ein wenig stabilisieren. Ist das so?
2: In der Tat. Japan heißt es ja Shinrin-yoku.
1: Und da kam das Wort her, ja?
2: Genau, Shinrin-yoku. Und eigentlich heißt es übersetzt, das Eintauchen in die Atmosphäre des Waldes. Dass wir da Waldbaden draus gemacht haben, das ist so typisch europäisch, ne? Schön abgekürzt. Und tatsächlich messbare Ergebnisse, was die Stressregulierung angeht, aber auch auf das Immunsystem in der Tat. Es werden vermehrt Killerzellen gebildet. Von daher, ja, der Wald wirkt auf ganz viele Facetten. Das Thema der Psyche, auch da nur die Grün- und Blautöne.
1: Du gerade Blau ansprichst, wir treffen uns ja hier vor einer
2: Ja, genau, deswegen bin ich jetzt auch deswegen,
1: ja. Genau. Talsperren haben auch eine besondere Bedeutung in deinen Kursen.
2: Ja, insbesondere auch im Bergischen Land. Wir haben im Bergischen allein 17 Talsperren, ganz unterschiedliche Größe. Und das ist nochmal ein besonderes Highlight, auch am Wasser unterwegs zu sein, weil das Wasser strahlt nochmal eine ganz andere Ruhe aus, spricht nochmal auch ganz andere Sinne an.
1: Gerade auch in so einer Atmosphäre, wie wir hier, Sabine, erleben, am Sonnenuntergangsmoment, wenn sich jetzt auch alles schön spiegelt, der Himmel auch wieder klarer wird.
2: Das ist heute natürlich besonders schön, ne? Dieser strahlend blaue Himmel. Also die Wuppersperre, die hat ja nochmal eine ganz besondere Historie, denn die ist damals ja künstlich errichtet worden. Die Wupper ist ja aufgestaut worden und es gibt an der Stelle hier vorne noch versunkene Dörfer, die man zum Teil abgetragen hat, die aber zum Teil noch alle da sind. Also da, wo wir stehen, das ist auch ein Eldorado für Taucher. Ja, man kann hier durch so einen alten Viaduktbogen noch durchtauchen. Es gibt hier noch alte Brückenreste, genauso auch alte Industriefassade. Also das ist hier sehr nachgefragt.
1: Erstaunlich, sieht so eher bieder aus, aber was innen ist, was drin ist, innen ist, was drunter ist. Ja.
2: In der Tat, also da hat die Wupper einiges zu bieten, nicht nur an Industriekultur. Wir haben ein Stückchen weiter runter die gesamte Tuchmacherindustrie, das Wülfing-Museum hier oben in Rade vom Wald. Und wer sich da ein bisschen auskennt, der weiß, dass hier eine der ältesten Dampfmaschinen auch steht, die immer noch in Betrieb ist. Und das ist sehr interessant, da mal einzutauchen in die Wiege der Industriekultur.
1: Weiterer Aspekt deiner Begehungen im Wald ist auch das Thema Pilgerwandern. Und dann heißt ja nicht, dass man jetzt betet und wandert. Es geht ja auch darum, auch da ruhig für sich zu laufen, mit anderen ins Gespräch zu kommen. Wo bietest du das an oder was erlebt man da?
2: In der Tat auch hier. Wir haben hier den Westfälischen Pilgerweg und der streift das Bergische Land. Wir starten in Schwelm und gehen dann bis zum Kölner Dom. Und es ist jetzt nicht Santiago, aber dort einzulaufen, ja, und dann nach 4 Tagen am Kölner Dom zu stehen, das hat auch was.
1: Und wer mit dir auf

0: Wanderung geht, muss jetzt keine Bange haben, dass er sich nicht entspannen kann. Also er kann ganz normal wandern und muss jetzt nicht jede Minute auf irgendwas Besonderes achten.
1: Nein, also ganz im Gegenteil. Wir haben ganz viele Touren, wo es auch darum geht, wirklich einfach nur zu wandern, um des Wanderns willen. Und es muss auch niemand Angst haben, dass er die Strecke nicht schafft oder die Steigungen nicht schafft. Ich mache beispielsweise eine Tour rund um die Wuppersperre. Das sind dann hier 14 Kilometer. Da muss keiner Angst haben, dass er nicht mitkommt. Das ist mir nämlich ganz wichtig, dass die Tour, ich sag mal, auch ein niederschwelliges Angebot ist für Menschen, die das Wandern vielleicht nicht so gewohnt sind. Und ich bin auch immer froh, wenn wir alle wieder heile am Ziel ankommen. Genau.
0: Aber auf jeden Fall, man wird schlauer dadurch, man erkennt Dinge und sieht Dinge, die man so vielleicht nicht gesehen hätte.
1: Einmal das, oder sei es nur, dass man bei sich selber ankommt, dass man bei sich selber Dinge sieht, die man vorher nicht gesehen hat. Und vielfach finden die Menschen Lösungen oder Ansätze auf dem Weg.
2: Auf dem Weg durchs Bergische Land schauen wir uns diese Landschaft später auch aus der Vogelperspektive an und besuchen einen prächtigen Dom. Außerdem, da nehmen wir gedanklich an der schönen, sanftigen, recht deftigen Bergischen Kaffeetafel Platz. Wie immer an dieser Stelle, auf Weiterhören.
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